0: Taufe 1992. Danach Wehrdienst bei der Marine und von 1993 bis 1995 Akademie der norwegischen Streitkräfte in Bergen. Also er ist quasi auch auf See irgendwie beheimatet gewesen. Ist wohl seinem Papa zu verdanken, also das hat er dann auf dem Junior ein bisschen abgefärbt. Ja, ab 1996 hat er dann ein Studium der Politikwissenschaft in Berkeley, Kalifornien gemacht, wo er dann mit dem Bachelor abgeschlossen hat. Danach ist er dann nach Oslo zurück und hat dort Jura studiert. 2021 hat er dann die Mette Marit geheiratet und er hat zwei Kinder. Die eine ist die Ingrid Alexandra, Baujahr 2004. Das wird die künftige Königin sein. Ich habe jetzt, wann war denn das, voriges Jahr mal, über mein Töchterchen, die ist einmal eine Zeit lang in Norwegen drum gewesen, also so ein Studiensemester, die hat da wen kennengelernt, der hat die auch kennt, also die Prinzessin. Gell? Also scheint ganz eine coole junge Dame zu sein. Ja. Und das zweite Kind ist der Prinz Sverre Magnus, der ist 2005 auf die Welt gekommen. Ja. Ja, zum König selber noch. 2003 hat er einen Master in internationaler Politik in London abgeschlossen. Ja, ja, das gibt es zum neuen König zu sagen. Also man muss wirklich sagen, in Norwegen gilt der Spruch, der König ist tot, lang lebe der König. In dem Fall schon, gell. Also ja, wünscht man dem neuen König alles Liebe, alles Gute und möge er genauso beliebt werden, ist wie er, was sein Vater war. Genau. Und jetzt spielen wir mal irgendwas anderes. Gell? Mhm. Was hast denn du da jetzt im Talon?
1: Ja, und zwar habe ich im Talon Technotronic den Club-Version, den Megamix.
0: Die Club-Version Megamix.
1: Genau.
0: Ja, dann?
1: Dann.

0: Ja, make my day, gell?
1: Genau.
0: Make my Mittagessen.
1: Ja, wenn sie das von selber machen darf, war das super.
0: Ja, natürlich. Da gibt es so eine Universalküchenmaschine, deren Namen wir jetzt nicht nennen wollen. Gell?
1: Ja.
0: Die macht ja alles, die kocht ja alles, die schürt sogar Äpfel an, anscheinend oder auch nicht. Gell? Aber Christian, du weißt, was wir heute kochen werden.
1: Ja, ganz genau. Ich habe da was Gutes mitgebracht, ein gutes Rezept. Und
0: vegan?
1: Zwar gefülltes Huhn, auf alle Fälle vegan. Gefülltes Huhn, Christian, à la Croix. Und zwar, wir brauchen dazu ein Huhn.
0: Ein Huhn. Lebendig, tot, Plastikhuhn. Na, was jetzt?
1: Ja, also ja, am besten war es also verbockt. Also tot.
0: Ein totes Huhn, okay. Ein totes Huhn. Gut.
1: Wie gesagt, ein Huhn.
0: Ja.
1: 30 Zwetschgen.
0: 30 Zwetschgen.
1: Mit Kernen.
0: Mit Kernen?
1: Genau, wegen einem Aroma.
0: Ah, das ist leicht. Das gibt ja dann so ein leicht nussiges Aroma, gell?
1: Genau.
0: Blöde Frage, soll man die jetzt drinnen lassen?
1: Ja, die lassen wir drinnen.
0: Weil ich eben eher denke, dass das Aroma besser ausbreitet oder besser verbreitet, wenn man die Kern dann immer nicht tut.
1: Ja, das kann man dann machen, wie man will. Entweder lassen wir es drinnen oder man
0: tut es aus. Also je nachdem, wie intensiv das man geschmacken
1: hat.
0: Okay, gut.
1: Dann, statt der Milch, nehmen wir 1 Liter statt der Milch.
0: Warum brauche ich überhaupt der Milch?
1: Ja, wegen der Säume, also, nein. Jetzt bringe ich es nicht mehr aus, wegen der Semmelfülle oder was, Semmelknödelfülle.
0: Okay, das hast du noch gar nicht gesagt, dass da Semmelknödelfülle reinkommt.
1: Also, die kommt nicht rein.
0: Ja, die kommt nicht rein.
1: Darum sage ich ja, statt der Milch nehmen wir jetzt 1 Liter Obstler.
0: Was mache ich damit?
1: Obstler.
0: Halt ein Eck Sobi und dann.
1: Das war ideal. Nein, da vermischen wir die 30 Zwetschgen damit. Und Säumebrösel haben wir dazu rein.
0: Moment, damit die Zwetschgen. Ich meine, der Kern soll zwar drinnen bleiben, aber soll das Ganze im Ganzen bleiben? Das lässt sich schwer vermischen.
1: Ja. Das sagt sie dann eh an.
0: Ja, gut, aber.
1: Das sagt sie dann auch.
0: Muss ich den Schnaps nicht irgendwo was einrühren dann noch?
1: Ja, vielleicht.
0: Spachtelmasse oder
1: kann. Nein.
0: Semmelbrösel oder.
1: Das bisschen Schnaps, was dann überbleibt, das nehmen wir für die Soße dann her.
0: Ah, ja, genau, die Soße.
1: Genau.
0: Aber
1: wir brauchen nur 860 Gramm Faschiertes dazu rein.
0: Ah, die rührst du quasi dann mit dem Schnaps
1: an. Ja. Dann ein Glas Schokoaufstrich. Das kommt auch dazu rein.
0: Okay,
1: Hälfte für die Soße.
0: Moment. 400 Gramm oder 800 Gramm Glasl?
1: Je nach Belieben.
0: Na gut, je nachdem, wird es dann mit einem großen Liter ein bisschen zu sehr schokoladig?
1: Ja, kommt drauf an.
0: Das wird dann eher Schokohuhn oder Schoko mit Huhngeschmack.
1: Ja, es kommt eher Tabasco-Soße auch noch dazu, also zum Ausgleich.
0: Ja, aber dann brauche ich schon Milch auch dazu. Wie viel Tabasco nimmst du? Über die Flaschen oder?
1: Ja, gleich auf so eine Flasche dazu rein.
0: Eine kleine. Und das dann gescheit durchrühren?
1: Genau, das gescheit durchrühren, dass es eine Masse ergibt.
0: Den Matschka tust du dann ins Händel rein?
1: Genau, ins Händel rein.
0: Die innen rein, lässt man die drin oder tut man die raus?
1: Die tut man am besten raus.
0: Okay, also wer Herz oder solche Sachen nicht mag, der...
1: Nein, der tut es raus.
0: Stimmt, die werden ja gerne extra verkauft, habe ich es da mal gesehen.
1: Genau.
0: Okay, was mache ich jetzt damit?
1: Ja, alles rein ins Händel.
0: Das Händel und dann ist es roh.
1: Das Händel kommt dann rein im Backofen.
0: Okay.
1: Für 3 Stunden.
0: Drei Stunden bei wie viel Grad?
1: Bei 180 Grad.
0: 180 Grad Ober- und Unterhitze oder Heißluft?
1: Heißluft.
0: Heißluft, also 3 Stunden Ober- Heißluft, gut, und dann ist es fertig.
1: Dann war das fertig.
0: Und gibt es einen Serviervorschlag? Am besten auf den Teller, sage ich dir.
1: Ja, genau. Ja,
0: okay.
1: Das war das von mir, das Rezept.
0: Naja, klingt jetzt nicht so zwider, gell? Aber warte mal.
1: Ich denke auch.
0: Das muss ich jetzt richtig sagen, also zum Nachlesen. Gefülltes Huhn à la Christian à la Croix. Ja, gut. Also nochmal. Gefülltes Huhn à la Christian à la Croix. Klingt französisch, gell?
1: Irgendwie.
0: Ist es ein französisches Rezept, ja. Aber was mich ehrlich gesagt wundert, dass da kein Rotwein oder sowas dabei ist.
1: Ja, siehst du, genau für die Soße kommt man 1 Liter Vollburgunder nehmen.
0: Vollburgunder, ja, optional, oder?
1: Ja, optional, ja, genau.
0: Also, dass man das ein bisschen anmischt, dass genau. der Schnaps quasi, sag mal, eine sanftere Würze
1: genau.
0: kriegt. Ja, genau.
1: Ganz genau.
0: Warte, wir wissen, dass der Alkoholgehalt steigt ja dann eigentlich nicht. Also,
1: nein, ja nicht.
0: Man kann dann daheim bleiben, wenn man das gegessen ja. hat. Man kann daheim bleiben. Gut.
1: Zeit das war's von mir.
0: Zeit für Musik.
1: Genau.
0: Nein, das ist noch nicht für dich. Du musst jetzt noch eine Ansage machen.
1: Ja, und zwar, wir haben eine Platte aufgelegt, und zwar Robert Bollmer mal ganz anders, und zwar mit Change His Way.
0: Genau, kommt von der runden Platte. Mhm. Michael, jetzt kommt Maxi-Single.
1: Genau.

0: eine schöne, nette Musik. Mhm. Gell?
1: Wunderbar, ja.
0: Es ist jetzt genau die richtige Zeit für ein Rätsel. Genau. Und zwar eine Frage an euch, und da könnt ihr dann ein bisschen überlegen. Welche Frage kann niemand mit Nein beantworten? Nochmal. Welche Frage kann niemand mit Nein beantworten? Ich gebe euch jetzt einen Titel Zeit zum Überlegen, gell? Der Christian, der grübelt und studiert schon, grotzt
1: sich. Unbedingt.
0: Du grotzt ja schon die Glotzen, na gut, hat noch Haar drauf, gell?
1: Ein bisschen, also, ein paar habe ich schon.
0: Also die zukünftige Glotzen, die grotzt sich schon, boah, aber was kann das jetzt sein, gell? Ist ein bisschen eine müde Geschichte. Bin ich neugierig, wer drauf kommt. Auf jeden Fall, bis dahin gibt es die dritte Version von Not Fade Away, diesmal von den Rolling Stones.

0: Ja, not fade away, also keine 2 Minuten lang. Wisst ihr schon die Lösung auf die Frage, gell? Die Frage war, auf welche Frage kann niemand mit Nein antworten? Hast du schon was?
1: Ich habe schon eine Ahnung.
0: Ja, dann...
1: Hörst du mich?
0: Ja, ich höre dich. Was soll jetzt die Frage?
1: Ja, genau.
0: Na, du fragst mich, ob ich dich höre. Ich sage ja. Gut, und die Lösung? Und die Lösung? Was ist die Lösung jetzt zu dem Rätsel?
1: Jo.
0: Ja? Er weiß jetzt nichts zu sagen, weil er stellt mir jetzt eine Frage. Gell? Jetzt habe ich, du musst dazu sagen, dass das die Lösung sein könnte.
1: Ganz ja, genau.
0: Aber warum ist das so?
1: Das weiß ich auch nicht.
0: Ja, da musst du schon drüber Gedanken machen, weil im Endeffekt würde sonst einer nichts hören, ne? Weil, hörst du mich und ich sage nein, heißt ja, dass ich die ja nicht hören kann, also dass ich taub bin, also kann ich auf die Frage ja keine Antwort geben.
1: Genau.
0: Aber jetzt machen wir Senkelziehung!
1: Jawohl.
0: Genau, so. Traut ist der Christian. Ja, Augen zu, schauen wir mal, aber was hat erwischt? Halt, eine runde Platte. Oder? Boah, die ist ja. Jetzt gibt es mehr, muss ich lesen. Rohe Wut ist das.
1: Kenne ich nicht.
0: Den kennst du nicht.
1: Nein.
0: Rohe Wut. Der hohe Wut. Oh, what a shame. Das hat erwischt. Halt, eine runde Platte. Oder? Boah, die ist ja. Jetzt gibt es mehr, muss ich lesen. Rohe Wut. Rohe Wut ist das.
1: Kenne ich nicht.
0: Den kennst du nicht.
1: Nein.
0: Rohe Wut. Der hohe Wut. Oh, what a shame. Das ist

0: Naja, der Vorbesitzer dieser Platte hat relativ gut auf die aufpasst.
1: Ja.
0: Klingt besser wie Massachusetts, ja, wo man früher der Plattenspüler aufgehört hat. Wenn wir so auf dem Kalender schauen, wir haben jetzt den 13. September, gell?
1: Ja.
0: Du weißt ja, was am 23. ist heute noch
1: da. Ja, hab's begonnen.
0: Ja, Tag und Nacht gleiche, gell? Dann werden die Tage kürzer und die Nächte immer länger, gell? Ah, brutale Geschichte. Ja, lass mal den Sommer ein bisschen Revue passieren. Bist du zufrieden mit Sommer?
1: Ja, eigentlich schon, aber ein bisschen zu brutal heiß war es.
0: Also, bist
1: also nicht so einen Sommer haben wir noch nie gehabt.
0: Also ich bin definitiv nicht zufrieden, weil das ist unangenehm. Also ich muss ehrlich sagen, früher war es eher so, dass du gesagt hast, Sommer, schöne Zeit, du kannst was unternehmen oder so, aber bei der Hitze, was gefreut dich da noch?
1: Nichts mehr.
0: Ja, weißt du, dass du jetzt sagst, große Ausflüge, irgendwas? Ja, aber auf Muglaufe so Meter gewinnen, weil dann wird es ein bisschen angenehmer, kühler, gell?
1: Ja, aber recht viel auch nicht.

0: Ja, schon.
1: War echt sehr cool aus.
0: Also, sagen wir so, du bist in Steyr ein bisschen im Nachteil, sag ich mal, gell? Weil du nicht so weit aufkommst. Aber wenn du mal, sagen wir, über 2000 Meter drüber kommst,
1: Ja, gut, dann
0: da
1: schon, ja.
0: merkst du schon, da wird es angenehm, gell? Und ich gebe zu, ab und zu mal das durchaus gemacht. Es ist dann angenehm droben, gell?
1: Glaube ja.
0: Aber wenn du dann runterfährst wieder, boah! Also, und da haut es den ganzen Schweiß wieder aus, bis zum geht nicht mehr, gell? Und speziell, wenn ich jetzt da schaue, mit dem Rosenmann, gell?
1: Oh, ja.
0: Also, wenn ich denke, also auf meinen oberösterreichischen Wohnort da, man wohnt ja doppelt, gell? Da habe ich in Rosenmeer Anfang Mitte Juni angestellt und seitdem ist es groß nichts mehr gewachsen.
1: Ja.
0: Also es ist nur mehr eine braune Fläche, dass man echt denkt hab, schau, so schnell geht es, dass aus einer grünen Wiese eine
1: So
0: braune
1: schnell geht's,
0: Steppe
1: ja.
0: wird. Gell?
1: Ja.
0: Und ehrlich gesagt, wie schnell ging es dann, dass es Wüste wird? Also auf das war ich ehrlich gesagt nicht neugierig,
1: Na.
0: das zu erleben. Gell? Ja. Was haben wir denn musikalisch wieder? Etwas Passendes, glaube ich, zum
1: Ja,
0: Thema,
1: auf
0: gell?
1: jeden Fall, ja.
0: Ja.
1: Und zwar, wir haben da jetzt aufgelegt, und zwar Bauchi von BBS and DJ Andy B aus dem Jahr 1997.

0: Ja, 2.40 Uhr ist es jetzt schon vorbei und ein paar Sekunden, also die Zeit vergeht.
1: Wie immer.
0: Ja, wie immer, gell. Wenn man es so schaut, gell, jetzt in der Früh, gell, also um 6 in der Früh ist es noch finster, gell,
1: ja, ja.
0: Hat ja auch seinen Vorteil, gell. Weil wenn wir jetzt dann rausgehen, dann sind wir nicht mit dem gleißenden Licht konfrontiert.
1: Nein,
0: gell.
1: Jetzt nicht mehr.
0: Was die Blenden dabei weiß ja, dass sich nichts mehr.
1: Das war nur vor einem Monat.
0: Nein, ja, ja. Da war es so brutal, da war es echt schon hell, ja. Irgendwie ist es so schade, gell, weil ehrlich gesagt, die langen Tage sind mir schon viel lieber gewesen. Es ist wie die langen Nächte, wie ist es bei dir?
1: Ja, bei mir ist es eher umgekehrt. Also warum? Mir sind die Nächte lieber als wir die langen Tage.
0: Na gut, ich sag mal, ja. Wenn es lang hell ist, hat schon was Cooles für sich.
1: Ja, gut, das ist Geschmackssache.
0: Ja.
1: Sag ich einmal.
0: Weil was die, wenn es jetzt, sagen wir, speziell wie es im Norden heute im Sommer ist, dass du sagst, du hast das 24 Stunden hell. Was glaubst du, was du alles machen kannst?
1: Ja, das schon, ja.
0: Weil aber da kannst du Mitternacht alles ja machen und die Leute darum, die machen das aber auch.
1: Das ist also, halt wieder was anderes.
0: Ja, da kann ich mich erinnern, also im Laufe der Jahre sind wir da ganz oben in Norwegen eigentlich immer wieder beim gleichen Haus vorbeikommen, einfach weil es ein bisschen, sagen wir, neben der Hauptstraße so gelegen ist, so die einzige Straße rundherum. Und da sind wir interessanterweise immer so um Mitternacht vorbeigefahren, gell? Und die Bewohner dort haben alle Jahre um die Zeit entweder gerade Rosen gemacht oder haben sie bei den Blumen nochmal zupft oder irgendwas gemacht. Gell? Also die waren alle Jahre im Garten irgendwie beschäftigt oder in der Wiesn halt. Das hat schon was für sich gehabt. Gell? Und jetzt kommt aber ganz eine tolle Musik, also von De La Soul hast du da was
1: ausgesucht.
0: Ja,
1: genau.
0: De La Soul. Also es ist eine Gruppe, die mir absolut gut gefällt. Und da gefällt es mir natürlich auch, dass wir jetzt eine Maxi-Version haben.
1: Ja,
0: gell?
1: Genau. Und zwar De La Soul, Me, Myself and I.
0: Me, Myself and I, also das ist...
1: Aus was für ein Jahr? Steht jetzt nicht da.
0: Ist wurscht.
1: Das spielen wir einfach.

Ja, so schaut das aus, gell? Jetzt müssen wir Segelziehung machen, gell? Gut, schauen wir mal, was wir da Schönes haben. Dann, jetzt bin ich mal dran, gell? Mhm. Müssen wir da. Da müssen wir schon. Da, das, schauen wir mal, was für Zirk. Zwei, müssen. Ja, da habe ich schon was. Da habe ich schon was. Und zwar, was hab. Boah! John Jett, I Love Rock'n'Roll. Das ist ein Original-Single. Das Lied kennen wir zwar schon, haben wir zwar schon ab und zu gespielt, aber immer nur von der CD und so. Und schauen wir mal, wie zerkotzt das die Platten ist, gell? Gut. Jetzt müssen wir mal schauen, dass wir die mal gleich zum Rennen bringen, gell? Gut.

Wahnsinnsplotten. Also da gibt es noch eins, die müssen wir umdrehen. Die müssen wir auf jeden Fall umdrehen. Und müssen uns die zweite Seite auch noch auch hören. Und zwar Love is Pain heißt die. Und Christian bereitet gerade vor und schaltet natürlich im Plattenspieler nicht ein. Das machen wir jetzt.

0: Ja, zweimal John Jett hintereinander, also das hat sich schon ausgezahlt, gell? Weil Love is Pain, auch super Nummer, also eine super Frau, also eine super Stimme, super rockig. Ja, wir haben vor längerer Zeit am Anfang der Sendung ja ein bisschen was über die ersten Mondkontakte der Menschheit geredet, gell? Über die russischen Luna-Missionen. Das vertiefen wir jetzt nur mehr ein bisschen. Also von Luna 1 haben wir schon ein bisschen was gehört, dass die am Mond vorbeigeflogen sind. Und Luna 2, das war ja heute, also am heutigen Tag im Jahr 1959, als erstes menschliches Objekt auf dem Mond aufgeschlagen ist. Ja, war das Ganze eigentlich ein Erfolg? Was hat das Ganze überhaupt gebracht? Auf der einen Seite hat die Luna 2-Sonde die Messungen der ersten Luna-Sonde bestätigt. Also hat man gewusst, das, was die erste gemessen hat, stimmt alles. Aber ganz was anderes ist auch noch rausgekommen, weil die Russen haben damit bewiesen, dass sie mit ihren Raketen überall hinkommen. Also Interkontinentalraketen, und damit muss man ja nicht unbedingt den Mond auffliegen, sondern man kann ja auch, sagen wir mal, jeden Punkt der Erde erreichen. Und sagen wir, statt jetzt irgendeiner Raumsonde, kann man ja auf der Spitze von einer Rakete, was kann man da noch auf tun? Atomsprengköpfe. Ja, praktisch, gell?
1: Ja, muss ich jetzt nicht sagen, traut, aber ja.
0: Ja, und man erreicht damit jeden Punkt der Erde.
1: Ja.
0: Und so gesehen war das natürlich auch, sagen wir, gewisser Schocker für die Amerikaner. Weil, ja, sowas hat man natürlich nicht so gern, gell?
1: Nein.
0: Weil man weiß, dass die anderen da einfach, ja, an jeder Zeit bombardieren können.
1: Mhm.
0: Und im Endeffekt ist es ja auch so in die Zeit gefallen, wo dann die Amis dann schon langsam angefangen haben, ihre Schutzbunker zu bauen und das Ganze. Also, was die, jeder Haushalt seinen eigenen Bunker und so, so. Und in die Schulen und so dann so Unterrichtsding geben, was tut man bei einem Atomangriff, aber was dir das unter den Tisch habe, hast man
1: ja.
0: Im Endeffekt geholfen wird in Summe eh nichts rum, oder hätte eh nichts, das wissen wir in der Zwischenzeit. Gut, wir haben ja vorher ein bisschen was über Norwegen, über das Königshaus geredet, und da kommt jetzt aber auch jetzt nochmal eine ganz royale Musik noch, gell? Und zwar von Prinz. Und rotz einmal, was für Titel das ist.

0: 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Ja, das war jetzt eine Vorankündigung, und zwar für die Klassiknacht. Die gibt es vorerst viermal im Jahr. Die erste Sendung wird am 29. November sein, weil man gedacht, ich spiele schon meine Vorankündigung. Gell? Dann gibt es auch 6 Stunden Klassik, also dann aber nicht ganz so locker wie da jetzt, gell, wo man im Prinzip, man kann durchaus sagen, Stegreiftheater machen, weil ehrlich gesagt bei den Plattenziehungen wissen wir ja nicht genau, was jetzt als nächstes kommt, Punkt 1. Und Punkt 2, ich müsste jetzt einmal da ins Studio einer schauen können, gell? Also der Tisch, also wo quasi Mischpult und alles sind, also das ist voll von Singles, Maxi-Singles, Schallplatten, CDs, und auf der Seite, also auf 2 Seiten sind voll mit Taschen, mit lauter Maxi-Singles und CDs, also da müssen wir ein paar Mal wieder zum Auto gehen, dann in der Früh, dass wir wieder was runterbringen.
1: Ja, warten wir mal.
0: Ja, wie auch immer, gell? Also oft, man, wir konnten ein paar Wochen lang durchspielen, also wir haben wirklich viel Material mit. Ja. Aber wie gesagt, es gibt dann auch eine Klassik-Sendung, und ich kann euch schon mal eines verraten, gell? Klassik ist ja auch nichts anderes wie Pop, wie alter Pop halt. Aber das, warum das so ist, da müsst ihr dann am 29. November einschalten, auch von Mitternacht bis 6 in der Früh. Und jetzt haben wir die Kylie Minogue aufgelegt, gell? Mit einem Titel, da schauen wir, wie es jetzt der Christian da haspelt, weil das ist ein französischer Titel.
1: Und zwar mit Je ne sais pas
0: pourquoi. No.
1: Je ne sais pas
0: pourquoi. Lass einfach, wir spielen es einfach, wie gescheiter soll.
1: Ich glaube auch.

0: Ja, die Kylie Minogue, also war mal ein bisschen was Ruhigeres, gell? Ja, wenn ich so auf die Uhr schaue, 3.12 Uhr, viel nach 3 wird es bald. Also, wir sind schon wieder Halbzeit drüber, ja, ja. Gell? Mir kommt zu, was wir gerade erst angefangen haben. Aber es ist genau die richtige Zeit für ein Rätsel! Genau. Lieber Christian, liebe Hörer, wie viel ergeben 3 Heuhaufen und 4 Heuhaufen zusammen?
1: Einen großen Heuhaufen.
0: Okay, das ist falsch.
1: Was? Falsch?
0: Ja, falsch. Na gut, wir haben gesagt, wir spielen nochmal Not Fade Away. Da kommt jetzt die 4. Version von den ganzen, gell? Genau.

0: Wahnsinn. Immer wieder das gleiche Lied, aber es klingt doch immer wieder ein bisschen anders. Gell?
1: Ja, ganz genau, ja.
0: Wenn man denkt, das ist jetzt die zweite Rolling Stones-Version, was wir jetzt gehört haben, aber die erste, sagen wir, die Single-Version klingt natürlich auch wieder ein bisschen anders als wir Life is Life. Na. Cool, ja, ja, gut. Wir haben gesagt, ich darf jetzt wieder Single-Ziehung machen, gell? Und ich greife jetzt einmal da rein.
1: Augen zu.
0: Augen zu.
1: Ja, war da nicht. Oder keine?
0: Nein, das haben wir zwei erwischt. Zwei?
1: Ja, zwei ist.
0: Ah, aber jetzt?
1: Jetzt. Jetzt, ah,
0: nicht, jetzt so. Und jetzt gebe ich es dir.
1: Mhm.
0: Und jetzt musst du vorlesen, was wir da haben.
1: Oh, er hat gezogen. Und zwar von der EAV.
0: Oh!
1: Von der ersten allgemeinen Verunsicherung. Ding Dong. Aus dem Album Nepomuk's Rache.
0: Nein, Moment, die dürfen wir schauen. Ja, das ist schön. Boah! Das sind ja zwei Ding Dong-Versionen drauf.
1: Welche spielen wir davon?
0: Na, wir, das ist die längere, die A-Seite. Da spielen wir die B-Seite.
1: Ja,
0: weil wir spielen lieber das, was nicht jeder gleich kennt. Gell? Schauen wir uns das einmal, was da kommt.
1: Richtig.
0: Warte, man muss erst auflegen. Ah, jetzt müsste es gehen.

0: Ich sag gleich, schaust du mal, wie er gleitet hat. Das ist sicher was bei der Tür, glaube ich.
1: Ja, hoffentlich.
0: Nicht der Exekutor.
1: Genau.
0: Oder die Polizei.
1: Ja, oder sonst irgendwer.
0: Genau. Ja, wie geht's weiter?
1: Hm.
0: Texas.
1: Ja.
0: Ist in den USA.
1: Genau.
0: Genau. Aber unser Texas ist jetzt im CD-Player. Im CD-Player drinnen. Und da haben wir jetzt gleich mal Say What You Want in Boiler House Remix.
1: Okay.
0: Kennst du den?
1: Mm.
0: Ich sage jetzt ja nicht, aber das ist dein Platten.
1: Ja, weiß ich. Einmal haben wir es eh angeguckt, aber ja, sonst.
0: Sing es einmal vor, damit wir wissen, was du mir
1: nicht. Nein.
0: Oh, oh, oh. Mehr so
1: lieber nicht.

0: Ja, genau. Man ist auf der Uhr schon 3.26 Uhr, also 3,5 Stunden sind wir schon bald wieder auf Sendung, gell? Über der Halbzeit drüber. Es ist jetzt die Zeit für einen klugen Spruch des Tages, gell?
1: Ja.
0: Und da müssen wir schauen. Ihr ratet es schon. Da ist ja der Glückskeks drin.
1: Ja, ja.
0: Christian, machen wir deinen auf.
1: Machen wir auf.
0: Schauen wir mal, was bei dir drin steht.
1: Schauen wir mal.
0: Nicht, was ein ganzer Mann steckt, da ist ein Papier drin.
1: Ja, ja, ja.
0: Da ist ein Papier drin, gell?
1: Dass wir keine Brettl nicht machen.
0: Nein, nein. Aber was hast du da? Du hast einen Zettel gefunden.
1: Mhm.
0: Geld?
1: Das war schön. Ich habe aber da so. Sie haben ein sicheres Gespür für das, was sie weiterbringt.
0: Sie haben ein spürbares Gefühl für das, was sie weiterbringt. Mhm. Ist ganz logisch, ist ganz klar, dass die Rede von deinem Automobil, weil das bringt dich weiter.
1: Mhm. Ganz genau, ja.
0: Ja, okay. Also wenn man ein Auto hat, das bringt einen weiter. Mhm. So also haben wir jetzt schon was gelernt. Aber es gibt dann noch einen zweiten Spruch des Tages. Mhm. Ich muss auch noch auspacken. Ja, das geht ja überhaupt nicht auf. Bist du narrisch? Jetzt haben wir es. Ja. So, jetzt ist das herausdüsten. Schauen wir mal. Oh! Da ist auch ein Zettel drin. Mhm. Ah! Gute Neuigkeiten von jemandem, der Ihnen nahe steht.
1: Aha.
0: Jetzt bin ich neugierig.
1: Ja.
0: Hast du gute Nein, von dir kannst du nicht sein, du sitzt mir gegenüber, gell? Na, schauen wir mal, was da kommt. Und dann sagen wir jetzt einmal die nächste Schallplatte.
1: Oh,
0: die kommt von dir.
1: Von der We Papa Girl Rappers We Rule.
0: Von 1988.
1: Genau.
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1: Kennt man nur irgendwie, gell?
2: No.
1: Ist der Platte, man, ich hab's auch kennt, obwohl es nicht meine Platte ist, gell? Genau. Jetzt haben wir ganz was anderes.
2: Mhm.
1: Die neue Deutsche Welle. Kannst du dich noch erinnern, wie das Ganze aufgekommen ist?
2: Ja, ja.
1: Ja.
2: Kann ich, ja.
1: Trio ist ja da so ziemlich am Anfang so maßgebend gewesen oder treibende Kraft, muss man fast sagen.
2: Dabei, ja.
1: Ja. Und da, das ist ja, also da kann ich mich noch erinnern, in meiner Verwandtschaft, gell, da hat es eine gegeben, die, also es gibt es eh noch, die sind eigentlich so auf, so richtig auf Volksmusik, also das, die fahren früher Volksmusik also richtige Volksmusik, gell, eher traditionsbewusst. Aber wie da rausgekommen ist, gell, die Platten haben sie auch haben müssen.
2: Ja.

0: Also das hat mich seinerzeit schon gewundert, gell? Mm, ja. Und das wird es nicht für möglich halten. Was haben wir jetzt da aufgelegt?
1: Genau dasselbe.
0: Ja, aber eine längere Version war quasi die LP-Version und die dauert 6,5 Minuten.
1: Schaut fast so danach aus, jawohl.
0: Ja, genau.

0: Und so weiter und so weiter.
1: Ja, genau. War schon eine coole Nummer irgendwie. Ja, ja. Und wenn man so einfragt, was war denn so markant für das Lied? Dieses rhythmische Du-du-du-du-du-du-du-du, gell? Mhm. Und das ist von einem kleinen Taschensynthesizer gewesen, gell? Eigentlich von einer billigen Firma, also ein Billigprodukt damals, gell? Die Typenbezeichnung war VL1, in Firmennamen sagen wir jetzt nicht dazu. Spannender. Wann war das vorher gesagt? Da bin ich mal durch Wien gegangen, Marie-Hüfer-Straße, irgendwo so in der Seitengasse rein. Da bin ich bei so einem Gebrauchtwaren-Elektrogeschäft vorbeigekommen. Gell? Also da hast du alte Stereoanlagen von den 70er Jahren und Radiorekorder und so Zeug halt gekriegt. Gell? General überholt um teures Geld, also wirklich um teures Geld. Gell? Und die haben diesen Taschensynthesizer auch drin nicht ausgestellt gehabt, also zum Kauf angeboten, gell, wo extra dabei gestanden ist, dieses Gerät wurde bei Trio da verwendet. Habe ich dann schon irgendwie cool gefunden. Der Preis, der war ziemlich hot, also da hast du eher die Finger dabei verbrennt. Also der Verkäufer hat gewusst, oder das Geschäft, dass man da wirklich viel Geld damit verlangen konnte. Gell. Ja gut, lange Rede, kurzer Sinn. Ich habe nur mal die Wie Papa Girl Rappers, die haben wir vorher schon gehabt, gell?
0: Ganz genau.
1: Aber da haben wir gedacht, da müssen wir die B-Seiten auch spielen. Rebel Rap heißt die, und die schauen wir, dass wir die jetzt einfach mal starten.

0: gefällt mir noch besser wie die Auszeiten, muss ich dir ehrlich sagen. coole Nummer. Wir tanzen einfach beim Mond ein bisschen leider. Ja. Und zwar, wir haben schon jetzt ein bisschen dazu, die ersten zwei russischen Raumsonden, die da beim Mond vorbeigeflogen sind und eingeflogen sind. Ich meine, die sind nur auf, wir haben ein paar Messdaten übermittelt und das war es dann schon. Spannend ist dann aber geworden, am 4. Oktober 1959, also in nicht einmal einem Monat, jetzt noch umgerechnet, gell? Da ist nämlich Luna 3 gestartet worden und das war die erste Raumsonde, die eine Kamera an Bord gehabt hat. Und so eine Art Sofortbildkamera war das, also das war ein ganz ein brutales System, gell? Also sprich, die Kamera hat Fotos gemacht, die Fotos sind dann quasi in der Sonde entwickelt worden und die sind dann so faxmäßig abgetastet und dann auf altmodische Funktechnik dann übertragen worden. In der Zeit, 29 Bilder hat die Raumsonde gemacht, also von der Mondrückseite sogar. Also da habe ich bis jetzt überhaupt noch nicht gewusst, wie es dahinter ausschaut. Also da waren die Russen wieder Pioniere. Und denen ist immer gelungen, dass sie 70% der Fläche der Rückseite des Mondes fotografieren können haben. Allerdings haben nicht alle Bilder die Erde erreicht, einfach weil die Technik, sage ich mal, so brutal einfach war wahrscheinlich, dass das nicht immer funktioniert hat. Aber ist eigentlich spannend an den ganzen war, gell? Ohne amerikanische Hilfe war das gar nicht gegangen. Und die Amerikaner haben gar nicht gewusst, dass sie mitgeholfen haben. Und was für das zugegangen ist?
1: Nein.
0: Damals, man heute hat man ja Spionagesatelliten, die um und um fliegen und dann überall Fotos selber machen. Früher haben die Amerikaner Ballone gehabt, die halt über Russland fliegen lassen haben und da waren auch Kameras drauf. Die haben halt dann Fotos gemacht und wenn sie dann irgendwo rübergekommen sind, haben sie die dann eingesammelt, haben sie den Film entwickelt, gell? Und dann haben sie gewusst, dann haben sie halt schauen können, was man auf den Fotos sieht. Also war wahrscheinlich eher viel Zufallsprodukt da dabei. Aber die Russen haben so einen amerikanischen Aufklärungsballon abgeschossen oder mehrere vielleicht sogar, gell? Und was haben sie da drinnen gefunden?
1: Dort Kameras.
0: Ja, und was waren die Kameras drinnen? Der Film.
1: Ja.
0: Ja, und sprich, die Russen haben dann gesehen, du pass auf, das ist ein super Film. Und quasi, die haben die nicht belichteten Teile von den amerikanischen Spionagefilmen genommen und haben sie in die Raumkapsel eingebaut. Also sprich, da sind quasi in einer russischen Sonde ist der amerikanische Film drinnen gewesen, damit die Fotos machen können haben.
1: Na dann.
0: Also,
1: ja, das war damals so.
0: Wahrscheinlich made by Kodak oder irgend sowas. Also wie ich das gelesen habe, das habe ich natürlich schon irgendwie erheitert, sage ich mal.
1: Ja.
0: Weil man hat halt irgendwas gefunden, was irgendwas, sage ich mal, ausburgt und für eigene Zwecke genutzt. War schon cool, gell?
1: Ja, das denke ich mir.
0: Und jetzt haben wir 3.49 Uhr. Und was haben wir als nächstes drin? Die Spider-Murphy-Gang, also die kennt man ja, also Skandal im Sperrbezirk vor allem, aber die spielen wir jetzt nicht, sondern eins von ihren Frühwerke, Autostopp heißt das, aus dem Jahr 1980. Man muss was dazu sagen, die Spider-Murphy-Gang, gell, die ist ja auch mehr oder weniger mitentdeckt worden, also da hat der Bayerische Rundfunk viel mitgeholfen, gell, und da hat es ja den Radiomoderator und Geber Kost ja gegeben. Und der hat auch auf Bayern 2 eine Sendung gehabt, also so eine Jugendsendung. Und da hat er die Spider-Murphy-Gang immer wieder auftreten lassen. Und er hat es quasi gefördert. Und ja, eins von den Frühwerken, also das hören wir jetzt einfach einmal.

heute ein Sportwagen? Ich steige ein. Und der aufs Gas? Muss denn das sein? 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

0: Schenkelziehung!
1: Jawohl.
0: Ja, das ist der Christian wieder dran.
1: Jawohl, ich zieh da eine raus. So, ich hab schon eine.
0: Du hast schon eine, du bist da schnell gewesen.
1: Ja, das mal war schnell.
0: Ja, dann gib's her, dann gibt man's her. Schauen wir mal, was wir
1: genau.
0: Au, oh, schon wieder ein Highlight. Also, ich muss sagen, du hast jetzt. Heute haben wir nur gute Socken ja gezogen. Und die ganzen Nieten, die drin sind, die kommen die einfach nicht daher, gell?
1: Nein.
0: Ja, was haben wir da? Boah. Boris Bukowski mit
1: Fandango.
0: Das müssen wir uns auch suchen, gell? Kennen wir zwar, aber es ist immer wieder gut, wenn man es trotzdem hört, gell?
1: Auf alle Fälle.
0: Ja, dann.

0: Was hört man da, wenn man die Platten auch hört? Eigentlich wenig Rauschen, wenig Knistern.
1: Genau.
0: Ist die Platte so wenig gespielt worden?
1: Nein, eigentlich nicht. Die habe ich oft gespielt, aber wie neu ich halt.
0: Ja, also die klingt wirklich recht schön, gell? Also wenn man schaut, mit welchen Reibeisen das andere Leute wohl mit anderen Platten umgegangen sind, ist das echt ein Wohlgenuss gewesen, gell? Da haben wir noch ein bisschen, weil, jetzt warten wir noch. Es ist gleich 4 in der Früh, also 3:59, 51, 52. Also 2 Drittel haben wir schon wieder hinter uns.
1: Wahnsinn, ne?
0: 2 Drittel haben wir noch vor uns. Also, was du denkst, das kann man bei den ersten bemitleidenswerten Menschen, die schon aufstehen müssen, haben, gell? Naja, aber nicht hat es beim Mond einfach weiter. Wir haben ja bis jetzt eigentlich immer nur von den Russen geredet, gell? Muss es eigentlich mit den Amis gewinnen, hm?
1: Ja.
0: Ja, können wir erst auch wissen. Die Amis waren in ihrer Beziehung, also was den Mond betrifft, eigentlich ziemliche Spätzünder. Die erste amerikanische Raumsonde, Ranger 4, hat am 26. April 1962, also man kann sagen, 3 Jahre fast nach den Russen, den Mond erreicht. Aber es war ja eine weiche Landung vorgesehen, aber die Sonde hat sich nicht steuern lassen. Und was ist dann passiert? Genau.
1: Batsch wieder, ja.
0: Ja, sie ist auf der Rückseite des Mondes zerschellt, gell? Aber die Amis haben nicht locker lassen, weil in der Zwischenzeit haben sie schon gewusst, sie wollen ja Ende des Jahrzehnts auf dem Mond. Den Spruch kennen wir ja, gell? Naja, auf jeden Fall haben sie dann einen Haufen weitere Ranger-Sonden zum Mond gestartet, gell? Ranger 7 bis 9, gell, haben Tausende von Bildern vom Mond übertragen, bevor sie aufgeschlagen und auch wieder kaputt worden sind, gell? Und was auch spannend gewesen ist, von Ranger 9, der hat 5.900 Bilder vom Mond übertragen. Und diese 5.900 Fotos vom Mond sind damals live im US-Fernsehen übertragen worden. Wahrscheinlich war das letzte Foto knapp, bevor es jetzt am Mond aufgekommen ist und genau, zerschellt ist. Ne? Und um zu sagen, auch noch dazu, die erste weiche Landung, die erfolgte am 3. Februar 1966. Also man kann sagen, 7 Jahre nachdem die Russen eine erste Sonde da Richtung Mond geschickt haben. Und rat einmal, war es eine russische oder war es eine amerikanische Sonde?
1: Boah.
0: Na, was jetzt?
1: Amerikanische.
0: Nein, eben nicht, es war wieder eine russische.
1: Wieder eine russische.
0: Also die Russischen, die Russen waren die Ersten, die auf dem Mond eine weiche Landung geschafft haben. Ne? Die Sonde hat dann bis zum 9. Februar, also 6 Tage lang, funktioniert und hat während dieser Zeit 9 Bilder vom Mond übertragen. Ja. Und die weiche Landung war insofern ja auch wichtig, weil dabei ist festgestellt worden, dass die Mondoberfläche fest ist, weil man hat ja bis jetzt nicht gewusst, ist der Staub, kann sein, dass da alles versinkt, was da drin nicht landet, eben durch die Abstürze bis jetzt hat man das ja nicht in Erfahrung bringen können. Gell? So gesehen waren ja die russischen Erkenntnisse auch wichtig für die Amerikaner, weil die waren ja dann eben mit dem ersten Mondflug. Gell? Gut, die erste erfolgreiche Landung einer US-Sonde ist dann quasi ja im gleichen Jahr, und zwar am 2.6.66 gelungen. Und die Sonde hat nicht 6 Tage gearbeitet, sondern 6 Wochen. Und die amerikanische Sonde hat nicht 9 Bilder wie die russische Sonde übertragen, sondern 11.200. Wobei, ich muss ehrlich sagen, recht spannend werden die 11.200 Bilder wohl auch nicht gewesen sein, weil die Sonde ist auf einem Ort gestanden und die Kamera hat immer das Gleiche gesehen. Also was da, frag mich nicht. Gell?
1: Das weiß auch keiner.
0: Aber in Summe hat es 9 US-Flüge als Vorbereitung für Apollo 11 gegeben, also für die erste Mondlandung. Die war ja am 20. Juli 1969. Genau. Ja, und damit lassen wir den Mond jetzt einmal gut sein. Und was spielen wir denn jetzt ein Schönes?
1: Da haben
0: wir eine CD ein. Da haben wir eine CD ein, genau. ZZ Top haben wir da, aber was nehmen wir denn da Schönes? Ach, nehmen wir gleich die Nummer 1.
1: Genau.
0: Weil wir, das kennen wir, ZZ Top kennen wir, da wissen wir, wo wir dran sind.

0: ZZ Top ist ja so gut, also da konnte man eigentlich die ganze CD auch durchrennen lassen.
1: Ja, eigentlich schon, ja.
0: Nein, war Absicht, dass wir zwei Sachen gespielt haben, weil, brauche ich nicht sagen, also die zwei boardeten Männer da und der dritte, was kein Board hat,
1: ja.
0: die waren schon ohne Karte, also die waren
1: eine Klasse für
0: die waren ja noch Geld wert. Ja, ja. Ja. Und die haben genau die richtige Musik für die nächtlichen Stunden geschrieben.
1: Mhm, ganz genau, ja.
0: Ja.
1: So, ja. Was hast du denn da? Was ist denn das? Was ich da in der Hand habe? Also schaut aus wie ein ganz kleiner Plattenspieler.
0: Ja, genau.
1: Gibt mir das einmal?
0: Jetzt gibt es quasi einen Produkttest, möchte ich sagen, oder sogar eine Warnung.
1: Wie auch immer.
0: Mir ist jetzt ein paar Mal passiert, oder euch wahrscheinlich auch, dass man da die sozialen Netzwerke, man wirst ja zum Teil ja mit Werbung überhäuft, bis zum Gehtnimmer. Und da sind immer wieder so ganz kleine Plattenspüler daherkommen, wo es Werbung mit Minischallplatten, gell, mit echter Musik drauf, haben sie gesagt, gell. Und ich muss sagen, immer denkt, sowas müsst ihr auch aufschauen, gell. Also gibt es zwei, drei Modelle, was immer wieder als Werbung daherkommen sind. Ich habe dann fürs Billigere entschieden, gell. Und da hat es geheißen, gut, Plattenspieler mit drei Platten dabei, gell. Und wie das Ganze dann gekommen ist, also in einer aufwendigen Plastikverpackung, also
1: scheit verpackt.
0: Sagen wir so, die Verpackung macht mehr Wind, wie das, was dann drinnen war. Und statt der drei Platten, laut Beschreibung, ist dann eine einzige drinnen gewesen, gell. Was hat denn die für einen Durchmesser? 4-5 Zentimeter größer ist die nicht, gell.
1: Wann und überhaupt?
0: Ja, wenn überhaupt, und der Plattenspieler, der geht da in die Faust rein. Der hat sogar so eine, wie heißt das, Staubschutzhaum, gell?
1: So ein ja. Deckel.
0: Hinten ist ein USB-Anschluss, also so USB-C, also Ladebuchse, also das Akku drin hat. Unten ist ein Lautsprecher, ein kleiner, gell? Und die Schallplatte, gell? Also so ein rosarotes Ding, also es sind keine echten Rillen drauf, nur so angedeutet. Und die legt man da so auf. Ich probiere es jetzt einmal. So, da tut man so aufstecken. Boah, so. Und da gibt es da so einen Shredder gibt es da. Da muss man das rennen lassen. Und spielt schon.

0: Ja, das war so schon wieder. Mehr ist da nicht drauf. Also, ich hab's gestoppt. Das sind genau 30 Sekunden Musik. Gell? Und einschalten, du sollst es irgendwie mit dem Tonarm, den man da schwenken kann. Also, ohne Nadel, muss man auch dazu sagen. Das ist irgendwie so auf NFC-Basis, wie das heißt, was die bargeldlose Zahlung, das gleiche Prinzip irgendwie. Aber da kann man auch zusätzliche Platten dazu kaufen. Also wo man nicht genau weiß, was man dann kriegt, also so Packungen, Überraschungspackungen. Um teures Geld, muss ich sagen, gell. Aber dass ich da jetzt so mit 15, 20 Euro vier, sagen wir jetzt so mit 2 Minuten Musik dann oder Musiksegmente ausgib.
1: Das zahlt sich nicht aus.
0: Es ist ehrlich gesagt ausgeschmissen. Es ist so ein typischer Fall, wo man sagt, wenn man zur Werbung sieht, ignoriert sie es. Irgendwie schauen die Plattenspüler ganz nett aus, aber im Prinzip ist das reines Plastik, also billigste Machart. Vergesst es, weg damit. Genau. Mhm. Ja, und was hat man da gehört vorher? Rose, Bruno Mars, 30 Sekunden davon. Ja, übrigens, nur eine Seite, also nur ein halbes Lied drauf, mehr nicht, gell? Und wenn wir noch dabei sind, wir haben noch das 5. Stück von Not Fade Away, das müssen wir auch noch spielen, gell?
1: Ja, ganz genau.
0: Das machen wir jetzt einfach.

0: Der Bobby Fuller war das übrigens. Das war ja vorher vergessen zu erwähnen, gell? Ja, wie schaut es jetzt aus? Wir haben wieder eine Maxi-Single, gell?
1: Genau.
0: Ja.
1: Und zwar liegt da drauf von Charles Augustin, Baby, I Need Your Loving.
0: Ist es das Baby, I Need Your
1: Loving? Genau. Von 1987.
0: Wobei das Original für die, wann, was war das, Ende 50er oder Anfang 60er, muss ich echt mal schauen.

0: Baby, I Need Your Lovin' von
1: Charles Augustin.
0: Genau, war das jetzt, habe ich es genau vergessen.
1: Coole Nummer.
0: Ja, aber sagen wir nichts gegen das Original.
1: Kenne ich nicht.
0: Ja, das wirst du gleich hören, weil das habe ich jetzt genauso gesucht.
1: Sehr
0: und
1: gut.
0: Zwar, das Original ist von den Four Tops, US-Gruppen.
1: Die kenne ich schon.
0: Ja, na, dann siehst du es. Typischer Motown-Sound, aufgenommen 1964 geworden. Und für Erstveröffentlichung war dann, glaube ich, auch 1964 oder 65. Auf jeden Fall, hört sich das an, das hat viel mehr Feeling.

0: Nichts für ungut. Gefällt mir ziemlich besser als Original.
1: Ja gut, wie gesagt, das ist Geschmackssache.
0: Ja, eben. Mhm. Und in dem Fall kann nur ich recht haben, weil Motown-Sound, original Motown-Sound ist unerreicht. Da kannst du sagen, was du willst. Ja, nichts für ungut. Gefällt mir ziemlich besser als Original.
1: Ja gut, wie gesagt, das ist Geschmackssache.
0: Ja, eben. Mhm. Und in dem Fall kann nur ich recht haben, weil Motown-Sound, original Motown-Sound ist unerreicht. Da kannst du sagen, was du willst. Ja, ist wieder

0: ist, mach ich auf.
1: Den Fastzong.
0: Ah!
1: Mit dem steirischen Brauch. Aus was für ein Jahr, weiß ich nicht.
0: Von den Kernbuben. Und das mir. Hilft alles nichts.
1: Ja.
0: Müssen wir. Muss ich es mir aussetzen? So. Und dann legen wir es einmal auf.
1: Mhm.
0: Oh Gott.
1: Jetzt suchen wir sich das Ding an.
0: Ja.
1: Ich glaube, ich weiß schon. Wie oder was?
0: Können wir mitsingen?

0: Nehmen wir nicht.
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0: Ja, was soll man jetzt dazu sagen?
1: Ja, Wahnsinn, bist du deppert.
0: Aber wenn ich jetzt so zurückerinnert, gell? Seinerzeit, wie die Platten rausgekommen sind, muss man schauen, ob das überhaupt da drauf steht. Da steht nichts drauf.
1: Nichts wahrscheinlich.
0: Aber ich kann mich erinnern, dass man die Platten, das Lied früher auf dem Radio auch gespielt hat. Mhm. Also das war so eine richtige Hitsingle. Mhm. Weg damit!
1: Weg damit, ja.
0: Genau.
1: Ganz genau.
0: Ja, wie geht's jetzt weiter? Genau. Boah, halber fünf vorbei ist jetzt schon.

0: Und wir haben ja noch eine Sache, gell, was wir immer noch nicht gesagt haben. Und zwar, wir haben ja noch ein 2026 haben wir ja ein rundes Jubiläum zu feiern. Hast du Ahnung, was für eins?
1: Nein, eigentlich gar nicht. Fotografie?
0: Ja! 200 Jahre Fotografie! Und zwar eigentlich eh brutal. Ich meine, die Fotografie mag es vielleicht sogar schon länger geben, ein bisschen. Aber von 1826 ist das erste bis heute erhaltene Foto. Also das ist damals aufgenommen worden, vor 200 Jahren. Es trägt den tollen Namen Blick aus dem Arbeitszimmer von Legrand. Die Aufnahme ist von gewissen, wahrscheinlich spreche ich es jetzt falsch aus, von gewissen Josef Nipze gemacht worden. Der war Erfinder. Und der hat auch die erste fotografische Technik entwickelt. Mhm. Was auch spannend gewesen ist, also der hat das ganze, also das Foto nicht mit einem herkömmlichen Fotoapparat aufgenommen, sondern mit so einer sogenannten Kamera Obscura. Hast du eine Ahnung, was das ist? Nein. Lochkamera, sagt dir was?
1: Auch nicht.
0: Auch nicht? Das ist eine Kamera ohne Objektiv.
1: Mhm.
0: Im Prinzip ist das eine dunkle Schachtel oder ein dunkler Raum, wo vorne quasi statt ein Objektiv nur ein klitzekleines Loch ist. Und durch das klitzekleine Loch fällt das Licht rein und wird dann quasi auf der Hinterseite projiziert. Sowas hat es früher durchaus auch als Kinderspielzeug gegeben, gell?
1: Nein.
0: Dass man da so Schaukinder hat. Und der hat halt das auf ein bisschen eine größere, professionellere Basis halt gehabt. Und am Ende der Lochkamera, also auf der hinteren Seite, da hat er eine Zinnplatte eine mit einer Größe von 20 x 25 cm. Und diese Zinnplatte ist mit Naturasphalt quasi bestrichen gewesen ist, der in Lavendelöl gelöst worden ist. Wahrscheinlich hat die Aufnahme also dann quasi die Fotoplatten auch gut gerochen, weil Lavendel riecht ja gut. Gell? Und der Asphalt härtet je nach Intensität der Belichtung mehr oder weniger dunkel aus. Also je nachdem, wie viel Licht das kommt, wird der Asphalt heller oder dunkler. Ich meine, auf das muss da mal auch so kommen. Und wenn man jetzt so schaut, wenn man mit dem Handy ein Foto macht, gell, ist er schnell draufgedrückt, klick und ist schon vorbei. Gell. Das ist damals nicht so gewesen. Weil die Belichtungszeit dieses Fotos hat, was schätzt, wie lange dauert? Keine Ahnung. 8 Stunden.
1: Boah.
0: Also 8 Stunden lang, gell, hat das eine Foto gebraucht. Und damit das Foto dann auch erhalten bleibt, beim chemischen Film weiß man ja, das hat er dann entwickelt und fixiert werden müssen. Und zur Fixierung hat er eine Mischung aus Lavendelöl und Petroleum genommen. Also ich sage mal, das Foto hat sicher gut gerochen.
1: Ja.
0: Genau. Und wie geht es jetzt weiter im Programm, gell?
1: Ja,
0: In Frank Zander. Kennt man ja, gell? Viele tolle Sachen. Man, der Überhit für mich persönlich ist ja der Ururenkel von Frankenstein.
1: Auch,
0: gell?
1: Ja.
0: Das ist ja eine Offenbarung für mich eigentlich auch gewesen, gell? Aber ich habe mir gedacht, spielen wir O Susi.
1: Hätte man denkt.
0: Gell?
2: Dies ist die tragische Geschichte eines verkorksten Liedes. Ich ging damals frohen Mutes ins Studio und nahm mein selbstverfasstes Lied auf. Ein Lied so recht für junge Menschen von heute. Doch dann kam ein Produzent und entfernte alle Worte, die seiner Meinung nach jugendgefährdend oder zweideutig wären. Hier ist das Ergebnis.

0: Der Produzent hat immer recht.
1: Ja.
0: Regel 2. Sollte Regel 1 nicht eintreten, tritt automatisch Regel 1 in Kraft. Also Produzent, nichts geht jemandem. Produzent, der hat schon gewusst, wie man ein gutes Lied macht. Weil weißt du davor, er hätte es nicht so gemacht, das Lied hätte keinen interessiert.
1: Wahrscheinlich.
0: Ja, genau. Ja, aber jetzt haben wir gedacht, jetzt spielen wir ganz was anderes.
1: Genau,
0: gell?
1: Ganz was anderes.
0: Ganz was anderes. Und zwar, da wird jetzt der Christian auch Orden machen. Und zwar gibt es das da.

0: Wahnsinn.
1: Ja.
0: Also ich muss ehrlich sagen, ich habe den Titel selber erst vor kurzem gehört im Radio. Und zwar auf einen indischen Sender, also eigentlich ein britischer Sender, der quasi für einen Großraum London, für die indische Community quasi Programm macht. Und der hat nur solche Sachen gespielt. Aber irgendwie, es ist auch keine ruhige Musik. Gell? Und was mich auch irgendwie fasziniert hat, ich weiß nicht, ob es da aufgefallen ist, sagen wir so, die extreme räumliche Trennung, linker und rechter Kanal von den Trommeln. Weil die waren ja extrem links und rechts. Also ist bei unserer Musik, wie es mich so kennt, also so extreme Stereo-Effekte hast du eher nicht. Und wenn wir schon bei den Inder sind, gell, viele solche Musiksachen kommen ja in Indien ja bei den Spielfilmen, also bei den indischen Spielfilmen, da ist ja auch viel Musik drin. Gell. Und was ja auch spannend ist, viele dieser Filme, also indischen Filme, werden ja gerne auch bei uns im Alpenraum gedreht. Also sagen wir Österreich, Deutschland, Schweiz, vielleicht Frankreich, auch so rund um und um. Gell. Einfach weil die Inder, wo ich sage mal, einen Norden an unserer Bergwelt gefressen haben und da einfach gern andere Handlungen in unserer Gegend spielen und da einfach die Filme dann bei uns dran. Gell. Und ab und zu, gut, der eine oder andere hat vielleicht schon Gelegenheit gehabt, dass er es vielleicht sogar mal wo gesehen hat, wo ein indisches Filmteam da gewesen ist. Und ja, da sind dann auch die Superstars dann dort, die bei uns kein Mensch kennt, gell? Aber in Indien gefeiert bis zum Gehtnimmer sind. Aber da sieht man da, halt, dass Musik eine streng regionale Angelegenheit zumindest ist. Und jetzt haben wir, glaube ich, in Hansi Hölzl haben wir jetzt.
1: Ja,
0: gell?
1: Genau.
0: In Hansi Hölzl, den kennt man ja, gell?
1: Als Falco.
0: Falco, genau.
1: Mit Zu viel Hitze aus dem Jahr 1982.
0: Zu viel Hitze.
1: Also das haben wir ja auch gehabt.
0: Das haben wir ja auch gehabt. Also,
1: ja.
0: Das passt für den Sommer.
1: Ja, ich glaube auch.
0: Genau.

0: Ja, hört schon auf, gell? Ja. Wird einmal richtig ausgeblendet. Ja, wir sind ja bei 200 Jahre Fotografie noch, gell? Da möchte ich noch ein bisschen was erzählen. Wir haben ja vom ersten Foto geredet, gell? Das warst auch Blick aus dem Arbeitszimmer, gell? Klingt jetzt wenig spektakulär.
1: Ja.
0: Ist auch, weil man kennt ja nicht richtig, also auf dem Bild erkennt man nicht wirklich viel. Also man kann es im Internet ausschauen, also das findet man relativ leicht. Also was kann man erkennen? Ich sage mal, im Wesentlichen verschiedene geometrische Linien und Flächen und das Ganze sollen Dächer, Wände und eventuell ein Schornstein sein. Aber was man jetzt genau sieht, dass ein Foto ist, das schon, aber viel mehr eigentlich nicht. Gell? Und weil wir beim ersten Foto sind, gell, also da gibt es geteilte Meinungen. Bei verschiedentlich wird auch das Bild gedeckter Tisch als erstes Foto genannt. Die Aufnahme soll angeblich von 1822 sein. Also auf dem Foto erkennt man ein bisschen mehr, und zwar einen Tisch, also mit einem Tischdeckel gedeckt, gell, und da ist eine Flasche drauf, ein Teller mit einer Schüssel drauf, ein Glasl, offensichtlich auch eine Vase mit Blumen, das erkennt man nicht so genau, und eine Kanne, vermutlich ein wohlgender Getränk drin ist. Das Bild stammt nachweislich auch vom Nipsche, also das war der, der auch das 1826er Foto gemacht hat. Aber dieses Bild, also der gedeckte Tisch, dürfte erst 1832 mit einer etwas neueren Technik aufgenommen worden sein. Also das ist vielleicht auch noch ganz nett, gell? Und was wir jetzt auch noch auf die Gache haben, weißt du, wann der erste Mensch auf ein Foto aufgekommen ist?
1: Aha.
0: Das ist 1837 oder 1838 passiert, genau, kann man das nicht sagen mehr. Und zwar ist es ein Zufallsprodukt, weil der Fotopionier Louis Daguerre, oder wie man das ausspricht, hat in Paris an und für sich eine Durchgangsstraße fotografieren wollen. Also nur Straße, Häuser mit Bäumen, so Allee halt drauf. Und die Belichtungszeit war 7 Minuten. Also schon viel, viel kürzer. Aber die 7 Minuten reichen ja normalerweise, dass Leute oder Pferde, Kutschen, was vorbeifahren, einfach nicht auf dem Foto drauf sind, weil einfach die Bewegung zu schnell ist. Gell? Aber in der Straßenszene hat es auch einen Schuhputzer gegeben. Und der hat einen Kunden gehabt, dem er die Schuhe geputzt hat. Und dieser Mensch ist ja die ganze Zeit ruhig dort gestanden, während ihm die Schuhe geputzt worden sind. Und so ist dieser erste Mensch, also dieser Mensch, zufällig aufs Foto gekommen. Nicht im Großen, sondern eher im Kleinen. Aber wenn man sich das Foto anschaut, ist das das einzige Lebewesen, was da in der an und für sich menschenleeren Szenerie zum Sehen ist. Also auch ganz eine nette Geschichte. Gell? Ja, dann tun wir musikalisch weiter. Jetzt warten wir noch. Oh. Weißt du, was in 4 Sekunden ist? 3, 2, 1. 5 Uhr! Jetzt haben wir genau eine Stunde haben wir noch mehr, gell?
1: Ja, stand die letzte Stunde schon wieder.
0: Die letzte Stunde schon wieder. Wahnsinn, gell? Und wenn man schaut,
1: und wieder.
0: Aus der Plattenkiste, Nachtschicht neigt sie dem Ende zu, gell? Wir sind immer noch voll munter, wir sind immer noch voll drauf, gell? Eh ganz klar. Und ja, wenn ich daran denke, es sind die ersten Leute schon, die wieder aufstehen müssen, gell? Und ja. Wisst ihr, heute ist der 13. Und 13. ist meistens nicht so, da bleibt es lang. Gell? Und wir haben jetzt zwar trotzdem was Nettes ausgesucht. Und zwar von Roxette. So Far Away, Hotel Room, Buenos Aires steht in Klammern noch dabei. Hallo? Wann ist gut?

0: Sehr ruhig.
1: Mhm. Ja, gerade recht.
0: Passt für die Zeit. Das war jetzt für die Leute, die jetzt gerade aufgestanden sind, damit sie weiter schlafen gehen. Also, dass sie nicht aufgeschreckt werden, gell? Weil für die Leute, die noch munter sind, ist das jetzt eher nicht der richtige Titel gewesen. Ja, vielleicht noch mal kurz ein bisschen zurück zur Fotografie. Ein letzten Take jetzt noch, gell? 1839 ist das erste Selfie entstanden. Also das gibt es nicht erst seit dem Handy, gell? Sondern das hat man schon viel früher gemacht. Und zwar ist das Ganze dem US-Fotopionier Robert Cornelius zu verdanken, der sich selber fotografiert. Die Belichtungszeit vielleicht auch nicht ganz uninteressant, circa eine Minute. Also man sieht, Oberkörper und Kopf waren recht ruhig, also da hat er sich ruhig verhalten. Aber mit den Händen hat er wohl ein bisschen mehr dumm, weil die sind verwischt. Und was auch noch spannend ist, 1860 ist die erste Luftaufnahme entstanden.
1: Na dann.
0: Entstanden von einem Ballon aus in einer Höhe von 610 Meter Höhe. Und was hat man damals fotografiert? Die Stadt Boston. Ja, also das sind ein paar, sagen wir mal, Fakten und Daten von der wirklich Anfangszeit von der Fotografie. Gell? Ich meine, damals war Fotografie ja nur was Spezielles, also nur was ganz Besonderes. Gell? Es war auch irgendwie eine Kunstform, durchaus kann man sagen. Gell? Und wenn man schaut heute, also mit dem Handy und man da knipsen, also ich sage mal, die heutigen Fotos sind eigentlich nichts mehr wert. Gell?
1: Nein.
0: Weil ein typisches Handyfoto, sagt man nicht besser, die meisten sind nicht gut.
1: Schön und gemacht und das war's.
0: Ja, erstens schön gemacht und das war's. Und zweitens, sagen wir, auch wenn du jetzt, sagen wir, dein Handy hast, gell, mit einer, sagen wir, vermeintlich guten Kamera, aber wenn du es dann wirklich im Detail ausschaust und mit einer guten, richtigen Kamera vergleichst, dann wirst du dann schon sehen, was der Unterschied ist. Gell. Mhm. Und das in der Regel nicht zugunsten des Handys. Ja, jetzt haben wir nur eine nette, schöne, kurze Nummer aufgelegt. Gell.
1: Ja.
0: Maxi ist Single wieder.
1: Genau. Und zwar Die Art of Noise mit Tom Jones, Kiss aus dem Jahr

0: Kiss.
1: Ist da was aufgefallen gegen den Schluss? Da ist das Thema von Peter Gunn mit dabei gewesen.
2: Ja.
1: Nett, gell? Mhm. Also das ist schon eine coole Maxi-Version. Über 8 Minuten, aber die haben sie voll ausgezahlt.
2: Auf jeden Fall.
1: Ja. Man, wir haben ja ein zweites Rezept auch noch zum Kochen, gell? Also da geht es eher um beinhartes Männerkochen, gell? Also Überlebenstraining auch, gell? Aber ja, und zwar haben wir da jetzt ausgesucht die Pizza Rettuccine. Kennst du cool. Vielleicht, gell?
2: Mhm, ja.
1: Die ist relativ leicht zubereitet. Also die Basis ist eine Fertigpizza, wenn man es im Supermarkt kriegt. Entweder runde oder eckige, wenn es mehrere Personen gibt, also zu verköstigen gibt, ist ja die eckigen ein bisschen größer. Ja. Und die darf man aber nur zusätzlich ein bisschen belegen, gell, dass sie sich auszahlt.
2: Na klar.
1: Und zwar Wurst, man schaut einfach nach, was im Kühlschrank drin ist, so schmeißt ein bisschen Wurst auf. Mais oder Kukuruz, gell, kann man aufhören. Also so Dosen halt, gell. Fischdosen kann man aufhören. Mhm. Aber wichtig dabei ist, dass man beides abtropfen lässt. Also wenn man das Öl und das Saft, das dann wird der Tag so.
2: Ja,
1: genau.
2: Tag batzig.
1: Batzig, das braucht man nicht, gell?
2: Mhm.
1: Dann zum Verfeinern Kräuter, schaut mal, was man hat. Also Chili und Co. Curry, Pfeffer.
2: Aber du hast gesagt, auch Fischdosen.
1: Ja,
2: also
1: ja.
2: Alles der Ganze drauf, Fischdosen oder Fisch extra getrennt. Die Dosen als.
1: Eher aufmachen und den Inhalt rausladen. Man ist andere mal eher, sage ich mal, zum Wohle des Zahnarztes, weil der dann gefreut sich, wenn er dann neue Zähne verkaufen kann. Gell?
2: Das wollen wir auch nicht.
1: Nein, wollen wir nicht unbedingt, weil wir noch keine Werbung machen. Ja. Na gut, Kräuter haben wir gesagt, dass er noch belieben ist und, oder auch noch vorlieben. Gell? Dann noch ein bisschen auf wie Erdbeeren oder Birnen, also so quer durch. Gell? Und ganz wichtig auch, also mit Chili und Tabasco nicht sparen.
2: Na klar,
1: also mit
2: ja.
1: Chili und Tabasco nicht sparen. Und das Ganze kocht man dann also im Backrohr, mittlere Hitze, also 180 Grad beim Heißluft halt. Ich sage einmal, ja, nachdem ein bisschen mehr drauf ist, wird es schon 35, 40 Minuten lang sein. Und ganz wichtig, auch damit das Ganze schön wohlschmeckend ist, da das mit Milch servieren. Gell.
2: Mhm.
1: Das passt einfach gut da zusammen. Gell. Und jetzt.
2: Interessant.
1: Ja, es ist auch sehr, sehr gut, muss man sagen. Gell. Also, das ist wirklich was. Also, Peter Rettuccine, wie ich das erste Mal in einer Pizzeria gesehen habe, also seitdem bin ich echt ein Fan davon. Gell. Aber jetzt kommt etwas, was wir heute noch gar nicht gespielt haben. Und das muss jetzt einfach auch sein. Wyatt Earp von den Marquis.

Ja, die Nummern sind das so kurz von damals, gell? Aber ich denke mir, eine zweite Nummer von dem Marquise, wirf jetzt da gleich noch nach. Und zwar Hey Little Schoolgirl.

0: Hey Little School Girl von den Marquis wurde es. Also, ich glaube, Anfang 60er Jahre. Also, hat schon ein bisschen was auf dem Buckel, aber echt gut. Gell?
1: Naja.
0: Gut. Jetzt haben wir noch eine vermutlich letzte Maxi-Single aufgelegt. Gell?
1: Ja.
0: Was haben wir da Schönes noch?
1: Ah, was haben wir da Schönes? Von Big Fun, Blame It on the Boogie. Und zwar

0: Wahnsinn, 35 und 11 Sekunden. Also wir haben nur mehr eine halbe Stunde, nicht einmal mehr Zeit, gell? Und dann heißt es zusammenpacken, gell?
1: Ja, genau.
0: Ja, Singleziehung. Du bist wieder dran, Christian.
1: Ja, schauen wir.
0: Wahnsinn, 35 und 11 Sekunden. Also wir haben nur mehr eine halbe Stunde, nicht einmal mehr Zeit, gell? Und dann heißt es zusammenpacken, gell?
1: Ja, genau.
0: Ja, Singleziehung. Du bist wieder dran, Christian.
1: Ja, schauen wir. Ich zieh da eine. Augen zu.
0: Schauen wir mal.

0: Eiko.
1: Bellstars.
0: Oder,
1: Eiko.
0: Ja, Bellstars.
1: Bellstars, ja, das ist von Rain-Man.
0: Ja,
1: gell?
0: Genau, aus dem Film Rain-Man. Ja.
1: Genau, das ist aber nicht die Originalversion. Die Plot muss man natürlich geben. Mhm. So, schauen wir mal, dass wir es rausbringen. Das Baufling auch.
0: Ja.
1: Du kriegst ja der Zitter bei was.
0: Jawohl. Ja. Lang. Dauert es nicht mehr.

0: Eiko, genau. Wann war das? 1980, glaube ich. So mein Name.
1: Irgendwann sowas, ja. Auch wieder in die Richtung.
0: Ja. Ah, ja, jetzt bin ich nur mehr dran, wenn sie hingezieren, gell?
1: Ja, ganz genau. Und.
0: Ja, schauen wir mal.
1: Warte mal, gibt er das an? Augen zu. Manche da schon. Ui.
0: Was haben wir denn erwischt?
1: Was haben wir da erwischt? Warte mal. Und zwar von Moonlight. Achso, von. Was? Red Herald. Moonlight.
0: Ja, dann gib her.
1: Ja, das ist halt live.

0: Moonlight, Ted Herold war das. Nette Geschichte. An der ruhige Nummer. Aber Moonlight, ja, ich habe im Mond jetzt gar nicht gesehen, also wir haben vorher schon rausgeschaut, gell. Und wir haben jetzt in der Zwischenzeit noch ein Plotten gezogen, gell. Und zwar Herbert Hiesel aus dem Oktoberfest, also eine Sprechplatte sozusagen.
1: Waren Sie schon mal auf dem Oktoberfest oder sind Sie aus München? Nein, Mann, bloß, weil es doch immer heißt, das Oktoberfest ist eine Großmolkerei für Preisen und Ausländer, gell? Wie meint es auch für einen Preisen gehalten haben? Ich bin am Hauptbahnhof angekommen, steig aus, haben wir gedacht, da läuft jetzt ein wenig rum, redst mit den Leuten, dann lernst den Münchner Dialekt am ersten, gell? Dann bin ich 2 Stunden rumgelaufen, hab mich mit den Leuten unterhalten, dann habe ich allerdings keinen Münchner Dialekt gesprochen, sondern Italienisch. Nahm's mir in so einen alten Sonderwagen von der Münchner Straßenbahn neidrig, da war es drin gehockt wie in einem Kofferraum von einem Kleinwagen. Auf der Wiesen bin ich ausgestiegen, schmeiß meinen Fahrschein weg. In dem Moment steht ein Münchner Polizist vor mir. So ein Wampert wie vom ISA 12, gell? Ganz allein, ohne Gummiknüppel. Hat er gesagt, Herr Nachbar, das, was Sie da gerade gemacht haben, ist Verunreinigung der öffentlichen Straßen. Das kostet 2 Mark. Haben wir gedacht, Herbert, streit nicht. Zahlt's. Vielleicht braucht er das Geld. Haben wir gedacht, oder vielleicht will er befördert werden. Ich meine, ich hätte ja nicht zahlen brauchen, gell? Denn schau, in Schwabing damals, da haben sogar Tisch und Stühle auf die Straße geschmissen. Und kein Mensch hat kassiert, gell? Ich geb ihnen die 2 Mark, er gibt mir eine Quittung, habe ich gesagt, was soll ich jetzt mit der Quittung machen? Hat er gesagt, ich kann es wegschmeißen. Ja, Weigi. Dann bin ich auf die Wiesen rein, da sind wir gleich als erstes 3 Gesuffene begegnet. Die haben bei den Ami gearbeitet als Näher. Die wollten mir weismachen, sie kommen von der Venus. Dererweise sind sie bloß Achterbahn gefahren, gell? Da siehst du, wie bescheiden die Ami waren sind. Aber wir haben ja nichts gegen die Ami, die brauchen wir ja am Münchner Oktoberfest, gell? Wer sollte sonst vor die Schäßbuden den alten Wermut saufen, ne? Da haben wir mal Brotzeit gekauft. 100 Gramm Leberkäse um 2,50 Mark. Ein Radium 4 Mark. Und ein Steckerlfisch um 10 Mark. Es war zwar ein kleiner Fisch, aber ein sehr wertvoller Stecken, gell? Ja, der war aus Diekholz. Dann bin ich los und bin ins erste Zelt rein. Zugange ist da, sag ich Ihnen. Freie Plätze habe ich am Hafen gesehen, aber ich habe mich nicht hocken können, gell? Aber als die von hinten dauernd weitergeschoben haben, bis ich auf der anderen Seite wieder draußen war, gell? Dann bin ich ins nächste Zelt rein. Da bin ich noch in der Mitte ungefähr gestoppt worden. Bin ich mit meinem Kopf an einer Kellnerin ihre 20 Mausgräch hingerumpelt. Ja. Das war noch das erste Bier, wo ich gesehen habe. Ja, danke. Und für die nächste halbe Stunde auch das letzte, gell? Weil sie mich durch einen Seitenausgang gleich wieder rausgeschmissen haben. Da war ich direkt neben so einer Buden dort gelegen. Das muss eine Vergrößerungsanstalt gewesen sein. Ja, wirklich. Da haben sie hinten Tauben rein und fand sie im Brathähnchen rausgekommen. Ja, aber was willst du um 14 Mark schon groß verlangen, gell? Na, habe ich es an der dritten Bierbude probiert, da bin ich zu den uniformierten Rauschmeißer hingegangen, hab ihnen 20 Mark gegeben, hat er gesagt, Herr Baron, Ihr Platz ist reserviert. Na, hat er mich reingeguckt in eine Loge, da war lauter Prominenz drin, gell? Filmstars und Fernsehleit, Viehhändler, Playboys, Playmädchen. Und ich. Na, aber man muss Bier bestellt, die Bedienung haben wir es am Tisch hin. Das muss ein Naturwunder gewesen sein. Die Maus Bier, weil 2 cm Bier kann ja keinen ganzen Mausgrog voll Schaum geben, gell? Wenn es dazu zugeht, dann muss dir Frau sein, wenn du um 2,20 Mark Pfennig einen eigenen Mausgeruch kriegst. Ne? Nach der 10. Maus habe ich mir noch gedacht, jetzt packst du es. Dann bin ich hinaus und am Ausweg habe ich einen Schenkhändler gefragt. Sie sagen Sie mal, wie viele Hektoliter schenken Sie eigentlich aus am Dorf? Hat er gesagt, naja, so um die 200 rum. Habe ich gesagt, Sie wisst, wie es 300 ausschenken könnten. Sagt er, wie denn? Weil Sie brauchen bloß die Mauskrieg voll machen, ne? Na, bin ich hinaus, bin ich auf die Geisterbahn. Bruder, da ist es so gegangen. Lauter Liebespaare, gell? Es war ein Sprachengewirr, sag ich Ihnen. Naja, Ami haben wir, gell? Italiener haben wir. Griechen haben wir, Türken haben wir, Spanier haben wir. Da kann es ja passieren, dass ein ganz einfaches Mädchen ohne jegliche Schulbildung ein paar Fremdsprachen spricht, gell? Ich bin auch nebendran eingegangen zum Schichtel. Den verstehst wenigstens, gell? Da habe ich noch die Christine Kehler getroffen. Der ist dort auftreten als Dame ohne Unterleib, gell? Hoffentlich kriegen wir jetzt in Bayern keine Regierungskrise. Na, ich bin da wieder rausgegangen, dann habe ich mir ein Lebkuchenherz gekauft um 5 Mark. Und dann habe ich mir einen Hut gekauft um 7 Mark. Und den Affen um 15 Mark. Damit die Leute sehen, dass ich auf dem Oktoberfest war, gell? Und da habe ich mir in den Zug reingeguckt und bin nach Rosenheim gefahren zum Übernachten. Dann habe ich in München zu der Zeit ja kein Zimmer kriegst, gell? Hexen zur Bootwanne. Und da hocken meistens schon 2 drin. Guten Abend miteinander.
0: Ja, Oktoberfestzeit ist aber bald wieder, gell? Ja. Also hat die Platten jetzt durchaus, sagen wir, einen aktuellen Charakter, gell? Mhm. Gut. Die Preise sind natürlich um einiges höher in der Zwischenzeit. Ich weiß ja nicht, ob du es dann was noch für 10 Euro kriegst. Ich glaube, das ist vorher so schon drüber gewesen, gell? Und um die genannten Preise kriegst du schon nichts mehr da.
2: Ja. Schlimm.
0: Ja. Ehrlich gesagt, was ich auch schlimm finde oder eher Schrott finde, was ist, schaust du also nicht nur beim Oktoberfest heutzutage, einfach die Taschenkontrollen und so, dass ja nichts passieren kann, so, gell? Es war früher einfacher, sag ich mal. Gell. Da waren die Leute vielleicht auch noch im Sommer ein bisschen vernünftiger wie heute. Das muss man in aller Härte schon sagen. Gell. Wie spät haben wir es denn jetzt? 5.46 Uhr und 30 Sekunden, also ja. 13,5 Minuten. Und da spielen wir jetzt noch gar was Afrikanisches. Und zwar, wir haben mit dem Sam Becho angefangen. Der kommt jetzt nur mehr dran, und zwar mit dem Titel Dance.

0: 5.52 Uhr und 22 Sekunden. Also wir haben nur mehr Zeit für eines, für eine letzte Single haben wir noch.
1: Ganz genau, ja. Und die kommt von Yas, Bad House Music.

0: Das war die letzte ganze Platte für heute, weißt du das?
1: Ja, ganz ja. Genau, leider.
0: 5:57 und 12 Sekunden, also keine 3 Minuten mehr. Nein. Bleibt nur meines zu sagen. Mir hat es Spaß gemacht, ich hoffe, dir auch, Christian. Danke, dass du wieder vorbeikommen bist.
1: Ja,
0: hast du wirklich viel coole Musik mitgebracht. Mhm.
1: Bitte ja, jederzeit toll. Wieder gerne.
0: Ja, jederzeit. Gell? Ja, liebe Leute, ich hoffe, euch hat es auch gefallen und ihr habt auch Spaß gehabt. Gell? Und wir haben euch ein paar kurzweilige Minuten, Stunden also bereiten können. Gell?
1: Mir hat es wahnsinnigen Spaß gemacht. Also ja,
0: gut.
1: War eine coole Sache.
0: In dem Sinn jetzt bleibt mir nur mehr uns zu verabschieden. Also bis zum nächsten Mal.
1: Genau.
0: Die Plattenkiste Nachtschicht macht jetzt zu, gell? Und jetzt darf man müde werden, jetzt darf man ins Bett gehen.
1: Nein, wir müssen noch anfahren.
0: Nein, aber ihr dürft jetzt müde werden, ihr dürft jetzt ins Bett gehen. Und deshalb gibt es nur mehr eines zu sagen. Gute Nacht und süße Träume.

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1: Am Mikrofon Christina Kreuz, guten Morgen. Schweden wählt heute ein neues Parlament. Die Wahl ist eine Richtungsentscheidung, ob das konservative Lager an der Macht bleibt oder die Sozialdemokraten die Führung eines linken Bündnisses übernehmen. Eine entscheidende Frage dabei ist auch der Umgang mit den rechtspopulistischen Schwedendemokraten. Maria Knips-Witting berichtet aus Stockholm.
2: Vor wenigen Wochen schien die Wahl in Schweden schon entschieden. Das oppositionelle Linke hat mit deutlichem Abstand in allen Umfragen geführt. Doch seit zwei Wochen legt das regierende Mitte-Rechts-Bündnis immer weiter zu, sagt der Meinungsforscher Peter Santesson.
3: The last two weeks we've seen that the center-right government, their polling numbers have climbed steadily.
2: Es sehe so aus, als könnte es ein enges Rennen werden.
3: Looks like it will be a very close call.
2: Wenn die konservative Regierung im Amt bleiben will, muss sie mit den rechtspopulistischen Schwedendemokraten koalieren. Das linke Lager hat dagegen im Wahlkampf Stimmung gemacht. Der Umgang mit den Schwedendemokraten spaltet auch die Wählerinnen und Wähler. Mit ihrer Stimme entscheiden sie heute darüber, ob die Rechtspopulisten künftig mitregieren.
1: In Finnland beraten ab heute mehrere europäische Staats- und Regierungschefs sowie EU-Vertreter über ihre Strategie für die geopolitisch immer wichtiger werdende Arktis. Bei dem zweitägigen Treffen in Rovaniemi, der Hauptstadt Lapplands, soll es um Wirtschafts-, Umwelt- und Verteidigungsfragen gehen. Der parlamentarische Untersuchungsausschuss zur Causa Pilnacek startet nach der Sommerpause kommende Woche ins Finale. Mit Justizministerin Anna Sporer von der SPÖ und deren Vorgängerin Alma Sadic von den Grünen werden am Mittwoch und Donnerstag erstmals Politikerinnen als Auskunftspersonen befragt. Zudem am Wort sind weitere Staatsanwälte. Zum Sport. Beim heutigen Formel 1 Grand Prix in Madrid ist ausnahmsweise nicht Kimi Antonelli der Top-Favorit. Weltmeister Lando Norris startet auf diesem neuen Kurs aus der Pole-Position. Gerhard Prohaska.
4: Ja, da haben gestern alle zweimal auf die Anzeigetafel geschaut. Dass Lando Norris so eine perfekte Runde rauszaubert, das war überraschend.
5: I'm shocked. I'm a little bit surprised to be here now, but my God, it was probably one of the best laps I've done ever in my career.
4: Und damit muss Kimi Antonelli heute auf einen perfekten Start hoffen. Der WM-Führende ist immer noch leicht enttäuscht, dass er heute nicht ganz vorne steht.
5: Overall, I think we did a good job and now we'll try to, you know, see what we can do.
4: Dritter Max Verstappen, dahinter dann die Ferraris und der Verlierer George Russell, der muss sich als Sechster anstellen, auf diesem engen Startkurs fast aussichtslos.
1: In Venedig sind am Abend die 83. internationalen Filmfestspiele mit der Verleihung des Festivalpreises zu Ende gegangen. Mit dem Goldenen Löwen wurde der Film Woman Unknown ausgezeichnet. Das waren die Nachrichten mit Christina Kreuz. Das Wetter.
6: Von Bregenz bis Villach geht sich heute einiges an Sonne aus. In weiten Teilen des Landes ist es heute jedoch eher bewölkt, windig und zunehmend auch nass. Derzeit in Wien, Eisenstadt, St. Pölten, Linz und Salzburg bewölkt bei 14 Grad, Innsbruck heiter 10, Bregenz heiter 12, Graz bewölkt 13 und Klagenfurt wolkig 11 Grad. Von Norden her wird es unbeständig. Von Salzburg bis ins Burgenland und in Unterkärnten ziehen immer wieder Wolken durch. Die Sonne zeigt sich nur gelegentlich und im Lauf des Tages zieht von Bayern und Tschechien her Regen auf. Länger sonnig ist es noch in Vorarlberg, Tirol und Oberkärnten. Am Abend und in der Nacht regnet es auch hier zeitweise. Es frischt mäßiger in Ober- und Niederösterreich, teilweise lebhafter Westwind auf. Und die Temperaturen steigen auf 18 bis 24 mit viel Sonne bis zu 26 Grad. In 2000 Meter Höhe hat es zwischen 7 Grad am Schneeberg und 13 Grad in den Ötztaler Alpen. So viel zum Wetter mit Nicola Biermeier.
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8: Einen wunderschönen guten Morgen, sage ich meinem Gegenüber, Miran Kehlich. Servus.
9: Hallo, guten Morgen. Lepo dobro jutro.
8: Stockfinster draußen, das ist ein Wahnsinn.
9: Ja, die Tage werden kürzer.
8: Es ist 6 Uhr, da war ja bitte im Sommer.
9: Müssen wir uns erst dran gewöhnen, genau.
8: Alles hell schon und man hat sich gedacht, ja, man kann in Teufelsreisen, aber jetzt ist noch echt irgendwie, weiß ich nicht, ganz so gemütlich ist noch nicht.
9: So langsam wird es ja heller.
8: Ja, mit dir gemeinsam wird es heller, mit Ihnen gemeinsam einen schönen guten Morgen wünschen wir.
9: Lepa dobro jutro.

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2: Für den heutigen Sonntag gestaltet von Tatjana Orange-Vauti. Sie ist Volksschullehrerin und Leiterin von Wortgottesdiensten und Weihungen in der Pfarre St. Michael bei Bleiburg, Schmicheo pri Pliberku. 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
3: 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Einen wunderschönen guten Morgen wünsche ich euch allen. Heute dreht sich bei der ersten Lesung und im Evangelium einiges das Vergeben. Für den Sonntag vor dem Beginn des neuen Schuljahres finde ich das sehr passend. Besonders wenn wir beim Vater unser und vergib uns unsere Schuld, wie auch wir vergeben unseren Schuldigern beten, ist das doch ein toller Impuls, zu überlegen, ob ich mit mir selber und den Menschen in meiner Umgebung im Reinen bin. Morgen beginnt für viele ein neues Schuljahr, für einige sogar ein ganz neues Kapitel im Leben. Und auch wenn man einfach nur eine ganz normale Woche beginnt. Es ist doch wirklich beruhigend, wenn man weiß, ich habe keine Konflikte, die brodeln, ich kann jemandem, der mich verletzt hat, verzeihen. Manchmal wartet man vergeblich darauf, dass uns ein geliebter Mensch vergibt. In solchen Momenten spendet uns die Gewissheit Trost, dass uns er immer vergibt, wenn uns etwas leid tut. Ich wünsche uns allen, dass wir alles Neue, das morgen auf uns zukommt, mit einem leichten Herzen und einer ruhigen Seele beginnen können. Und vergesst nicht, er vergibt uns. Und ich hoffe, dass auch wir alle unseren Schuldigern vergeben können.

0: Ursprung Buben bei uns in Radio Kärnten. Und wir schauen jetzt gemeinsam zum Kulturverein Schmichel in St. Michael Obleiburg. Da beginnt nämlich jetzt die neue Kultursaison. Zum Auftakt gibt es da heute einen Abend, nennt sich Schönes und Schreckliches von und über Brecht.
1: Pri Kulturnem Prosvetnem Društvu Šmihel se danes predstavo Schönes und Schreckliches von und über Brecht o autorju Bertoltu Brechtu začenja jesenska kulturna sezona. Bertolt Brecht gilt ja als einer der wichtigsten deutschen Dramatiker des 20. Jahrhunderts. In Berlin hat er sich vor allem mit dem Marxismus auseinandergesetzt und hat das Theater zu einem gesellschaftskritischen Ort entwickelt.
0: Und sein bekanntestes Werk ist wohl die Dreigroschenoper. Kennen wir natürlich. Und diese hat die Kärntner slowenische Schauspielerin Lara Vogue als Ausgangspunkt für ihr neues Kabarettprogramm hergenommen.
1: Opera za tri groše je bila za igralko Laro Mario Vogue inspiracija za koncept in besedilo novega kabareta, ki mu je dala naslov Schönes und Schreckliches von und über Brecht. Premiere ist heute Abend um 20 Uhr im Pfarrsaal in St. Michael Schmichel und meine Kollegin Marica Kuschej hat mit Lara Vogue, die in Ljubljana lebt und arbeitet, vorab gesprochen.
2: Es geht um Brecht privat, es geht um Brechts Arbeit und seine Werke, um Poesie, um Songs. Was entstanden ist, ist eine Collage, das Brechts Leben irgendwie aus allen Blickwinkeln beleuchten soll.
0: Und gibt es viel Schreckliches?
2: Es gibt auch Schreckliches. Es gibt nicht nur Schreckliches, natürlich. Es gibt Schönes und Schreckliches, so wie es in jedem Leben irgendwie stattfindet. Und das war auch irgendwie auch im Geiste von Brecht, der auch sehr provokativ sein konnte, auch in seinen Werken, war es auch der Wunsch, im Stück selbst auch die schrecklichen Seiten zu beleuchten.
0: Eines seiner bekanntesten Werke ist die Dreigroschenoper, vertont mit Musik von Kurt Weill. Wird es auch aus diesem Stück Ausschnitte geben, Performances?
2: Ja, auch die werden zu hören sein. Das war eigentlich auch das Ausschlaggebende, diese Songs, die mir schon seit immer gut gefallen haben und die ich auch einmal selber singen wollte. Und deshalb werden die auch zu hören sein.
0: Werden wir nach diesem Abend anders über Bertolt Brecht denken, als es landläufig bekannt ist?
2: In manchen Sachen vielleicht ja, aber das ist eine gute Frage. Ja, in manchen Blickwinkeln vielleicht ja, aber ich denke, trotzdem kennt man Brecht schon auch so als Enfant terrible. Es ist also nicht das Ziel, ihn in ein völlig anderes Licht zu rücken, aber ja, es war einfach der Wunsch, ein Leben so zu zeigen, wie es ist, alle Facetten aufzuzeigen und darüber auch zu sprechen und die auch in einen zeitgenössischen Kontext zu stellen.
0: Nicht schlecht.
1: Sagt Lara Vogue, die Schauspielerin, die heute ein Kabarett vorbereitet. Premiere des Stücks Schönes und Schreckliches von und über Brecht von und mit Lara Maria Vogue. Heute um 20 Uhr im Pfarrsaal in St. Michael Obleiburg. 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

0: Der Peter Kraus. Mein Gott, ich weiß noch, diese ganzen alten Filme, die meine Eltern dann immer angeschaut haben, am Sonntagnachmittag, glaube ich, waren die immer, und da war eben Peter Kraus und Conny Frobös und ich weiß nicht, wie sie alle geheißen haben. Das wird dir jetzt alles nichts sagen wahrscheinlich.
1: Nein, leider.
0: Ja, weil ich habe gehofft, dass du lügst. Ja, natürlich, kenne ich natürlich alles, selbstverständlich. Aber wir schauen jetzt aufs Wetter. Heute wird es nämlich schön und sonnig. Der Sonnenschein überwiegt einzelne Frühnebelfelder, die verschwinden bald. Wolken sind aber da auch ein paar dabei. Der Wind bleibt größtenteils schwach bis mäßig. Die Temperaturen liegen an. Anfangs vielerorts im einstelligen Bereich, tagsüber liegen sie aber dann ordentlich, dann auch im zweistelligen Bereich und steigen an. 20 bis 26 Grad in etwa sind drin. In 2000 Meter Höhe erwärmt sich die Luft auf etwa 11 Grad.
1: Pojutranje megli se bo danes kmalu razjasnilo in nato bo pretežno sončno. 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
0: Sollen wir noch ein paar Temperaturen uns anschauen gemeinsam? Ja. In Klagenfurt hat es derzeit 11 Grad.
1: U Celovcu trenutno 11 stopin.
0: In St. André 10 Grad.
1: Šentjanraž javlja 10 stopin.
0: In Malnitz hat es 15 Grad.
1: Malnitz 15 stopin.
0: Kötschach-Motten meldet uns 8 Grad.
1: Kočamute 8 stopin.
0: Und ebenfalls 8 Grad in Bad Eisenkappel.
1: Prav tako 8 stopin, danes jutraj u železni kapli.
0: Tja, siehst du schon. Ah, fein, oder?
1: Frisch.

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2: Mitten in der Welt geistlich und geistvoll zu leben und zu wirken. Wer von uns wünscht sich das nicht? Eine Frau, die das gelebt und weltweit für viele Menschen zur Impulsgeberin geworden ist, wird uns in diesen kommenden Tagen begleiten. Sie hat viel gemeinsam mit dem Völkerapostel Paulus, hebräisch Saulus, was jeweils übersetzt der Kleine bedeutet. Gemeint ist kleine Schwester Madeleine von Jesus, die Gründerin eines Ordens mitten in der Welt, ohne Klausur, mitten unter Arbeitern, Nomaden, Zirkusleuten, in Gefängnissen, bei Menschen in Armut und Brot, sowie dort, wo Grenzen mächtig sind, Frieden unmöglich erscheint und Konflikte schwellen. Selbstkränklich und nicht die stärkste von Natur hat sie die Härten des Ersten und Zweiten Weltkrieges durchlebt. Aus Frankreich stammend ist sie gesundheitsbedingt nach Algerien gekommen in die Sahara und von dort aus in die ganze Welt, ja sogar nach Klagenfurt. Sie schreibt selbst: Ich weiß besser denn je zuvor, dass ich nichts bin, nichts tauge, aber dass der Herr etwas mit mir vorhatte, als er mich an der Hand nahm, nicht um meiner selbst willen. Er lässt mir alle Mängel und Fehler. Ich bin wie ein verkorkstes und verrostetes Werkzeug, das trotzdem fähig ist, eine ganze Ladung Starkstrom weiterzugeben, ohne etwas zurückzubehalten. Was hat Gott, der Meister des Unmöglichen, wie sie ihn gerne nannte, wohl mit uns vor?
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0: Miran, was machst du heute so um die Mittagszeit?
1: Proben und mich vorbereiten für Dobadan Koroschka, Dobadan Steierska um 13.35 Uhr.
0: Wie ist das bei den Männern eigentlich? Weißt du vorher schon, was du anziehen wirst?
1: Jetzt noch nicht, wenn ich ganz ehrlich sein darf. Es wird dann eher spontan entschieden, aber vielleicht wird es das letzte Mal noch etwas sommerlicher von den Farben her, aber ich muss erst in den Kleiderschrank schauen.
0: Hast du da auch so eine große Auswahl an verschiedenen
1: Farben? Hat sich angesammelt jetzt mit den Jahren, ja.
0: Aha. Cool, lässig. Ja, kann man so auch hernehmen wahrscheinlich, oder?
1: Genau, ja, freilich, ja. Immer wieder.
0: Aber du bist jetzt nicht ein Anzugträger, so jetzt.
1: Nicht im Alltag, aber man braucht es ja immer wieder für verschiedene Anlässe.
0: Ja, genau. Da muss man natürlich schon was gleich schauen. Dobadan Koroschka heute, in welchem Anzug auch immer, mit Miran Kelich. Wir schauen auch, was es für Themen gibt heute. Um 13.35 Uhr geht's los. Der Winkelhof von Strauko Haderlap in Le Pen bildet seit 20 Jahren das Herzstück des Kulturprojekts A-Zone. Eine weitere Initiative gegen das Vergessen ist die neue Außenstelle Transformator in Bad Eisenkappel.
1: Winkelnova Domačija v Lepeni je že 20 let središče kulturnega projekta A-Zone. Zdravko Haderlap je med tem ustanovil nadaljno pobudo proti pozabi v gradu pri Boštju v Železni Kapli.
0: Das Generalkonsulat der Republik Slowenien und die Sadruga, die luden zum ersten Bauernmarkt im Garten des Konsulats. Hier in Klagenfurt ein Elfhersteller und Anbieter aus Kärnten und aus Slowenien haben da ihre Produkte vorgestellt.
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0: Und Clara Milena Steiner ist die neue Chefin der Kronenzeitung hier in Kärnten. Sie spricht in der heutigen Sendung über Volksgruppen, über Frauen und Medienfragen.
1: U seriji Rojakinje bo nova 32-letnja vodja koroškega časopisa Kronenzeitung Clara Milena Steiner razglabjala o vprašanjih slovenske narodne skupnosti žensk in medijev.
0: Genau, das Ganze heute in Dobadan Koroška, Dobadan Steierska. Steierska heißt es, gell?
1: Ja. Ja.
0: 13.35 Uhr in ORF 2.
1: ORF 2, d'accord. 2. Ja.

0: Und manchmal ist es so, dass das Engerle dann wieder geht. Ach Gott. Ja, danke für den Kaffee übrigens, lieber Miriam.
1: Ja, sehr gern, sehr gern.
0: Sehr lieb. Das heißt, du wechselst jetzt das Studio?
1: Ich wechsle das Studio und das Stockwerk.
0: Und das geht bei dir weiter.
1: Genau.
0: Vielen Dank, das war quasi der erste Teil. Dobro Jutro, guten Morgen, unsere zweisprachige Sendung in Radio Kärnten. Schönen Tag noch.
1: Kvala lepa, lebt Angelim.

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1: Am Mikrofon Christina Kreuz, guten Morgen. Seit kurzem gilt das Kopftuchverbot für Mädchen unter 14 Jahren an Österreichs Schulen. In Wien, Niederösterreich und dem Burgenland hat das neue Schuljahr schon begonnen. Das Kopftuchverbot wurde dabei aber im Großen und Ganzen ruhig und ohne größere Probleme aufgenommen. Vereinzelte Gespräche der Bildungsdirektionen mit Eltern wegen Verstößen sollen in den nächsten Tagen folgen. Viktoria Waldecker berichtet.
2: Beim Betreten der Schule müssen Mädchen unter 14 Jahren das Kopftuch abnehmen. Das ist seit Montag neu. An den Wiener Schulen habe das insgesamt aber gut funktioniert. Einige klärende Gespräche an den Schulen habe es bereits mit Eltern und Schülerinnen gegeben, heißt es von der Wiener Bildungsdirektion. Wer sich trotzdem nicht an das neue Kopftuchverbot hält, wird nächste Woche zu einem Gespräch mit der Bildungsdirektion vorgeladen. In wie vielen Fällen das notwendig ist, konnte die Wiener Bildungsdirektion noch nicht sagen. In Niederösterreich zeigt man sich zufrieden mit einem ruhigen Schulstart. In maximal 10 Fällen komme es in den nächsten Tagen zu Gesprächen zwischen der Bildungsdirektion und den Eltern. Im Burgenland gab es bisher nur 2 Meldungen wegen Verstößen gegen das Kopftuchverbot. Die konnten aber an den Schulen geklärt werden. Gespräche mit der Bildungsdirektion seien dort nicht notwendig.
1: Die im Juli in Österreich gesenkte Umsatzsteuer auf Grundnahrungsmittel könnte weniger bringen als ursprünglich erwartet. Das legt eine UGM-Auswertung auf Basis tatsächlich durchgeführter Einkäufe nahe. Hier war nur knapp ein Viertel der gekauften Lebensmittel steuerbegünstigt. Die durchschnittliche Entlastung beträgt demnach nur 57 Euro pro Jahr und nicht bis zu 100 Euro jährlich. Das Finanzministerium geht dagegen davon aus, dass die in Summe angepeilten 400 Millionen Euro Entlastung halten. Zu Sport. Jelena Rybakina gewinnt die Tennis US Open und ist die neue Nummer 1 der Damen-Tennis-Welt. Für die Kasachin 2 besondere Wochen in New York, Sportreporter Daniel Kulowitz.
3: Ja, schon vor dem Finale ist festgestanden, die 27-jährige Kasachin wird die neue Nummer 1, aber Rybakina bestätigt das mit dem US Open-Titel und einem starken Finalerfolg über Arina Sabalenka. 6:4, 5:7 und 6:2 mit dem Pokal und Nummer 1-Status aufzuwachen, das wird eine neue Erfahrung, lächelt Rybakina.
4: Gonna be very different to wake up next morning knowing that you won just the US Open, achieved a number one ranking.
3: Die Kasachin hat nun bereits ordentlich abgeräumt in ihrer Laufbahn. Australian Open, Wimbledon und die US Open nun gewonnen. Es fehlen in ihrer Sammlung nur noch die French Open in Paris. Schauen wir, was die Zukunft bringt, sagt sie.
4: Very proud of all the work. I don't know what future is gonna bring.
3: Heute 20 Uhr das US Open Finale der Männer, Zverev gegen Shelton.
1: Berichtet Sportreporter Daniel Kulowitz. Das waren die Nachrichten mit Christina Kreuz.
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1: Am Mikrofon Christina Kreuz, guten Morgen. Die pro-iranischen Husi-Rebellen verstärken nach ihrem Vormarsch im Jemen die Angriffe auf Saudi-Arabien. Es gibt mindestens 2 Verletzte. Saudi-Arabien reagiert mit Luftangriffen. Katharina Wagner berichtet.
2: Zerstörte Hauswände, Trümmer, die vor einer Moschee liegen. Bilder wie diese veröffentlicht Saudi-Arabien nach einem Angriff durch die Husi-Rebellen, bei dem 2 Menschen in der Küstenstadt Jazan verletzt worden sein sollen. Die jemenitischen Husis melden, man habe am Sonntag Waffendepots sowie Kommandozentralen im saudi-arabischen Sharwara angegriffen mit Drohnen und Raketen. Saudi-Arabien reagiert mit Luftangriffen. Laut den Husis wurde der Flughafen der Stadt Mokka getroffen. Erst gestern hatten die Rebellen die Stadt und damit die Seestraße Bab al-Mandab unter ihre Kontrolle gebracht. Die UNO warnt, die Lage im Jemen werde von Tag zu Tag schlimmer. Alleine seit Anfang September seien 70.000 Menschen im Jemen auf der Flucht.
1: In Schweden wird heute ein neues Parlament gewählt. In diesen Minuten öffnen die Wahllokale. Rund 8 Millionen Menschen sind aufgerufen abzustimmen. Bei der Wahl wird ein enges Rennen zwischen dem Regierenden mit der Rechtsbündnis und der von den Sozialdemokraten angeführten Opposition erwartet. Beide Lager waren in Umfragen zuletzt fast gleich auf. Am Abend sind in Venedig die 83. internationalen Filmfestspiele mit der Verleihung des Festivalpreises zu Ende gegangen. Mit dem Goldenen Löwen wurde überraschend der Film Woman Unknown ausgezeichnet. Benno Feichter berichtet.
3: The Golden Lion goes to Woman Unknown.
4: Ihr Film erzähle die Geschichte von Frauen, die unsichtbar und ohne Stimme seien, so Mayel Tuki, eine von nur 2 Regisseurinnen im heurigen Wettbewerb.
5: Of women who are invisible and voiceless.
4: Das dänische Historiendrama zeichnet den sozialen Aufstieg einer Frau im Kopenhagen der späten 1940er Jahre nach, die mit ihrer Vergangenheit konfrontiert um ihre neue Position kämpfen muss. Hauptdarstellerin Mathilde Asell wurde mit dem Schauspielpreis ausgezeichnet, wie auch US-Star John Malkovich für seine Hauptrolle in der schwarzhumorigen Komödie Wild Horse 9.
6: Thank you so much.
4: Den großen Preis der Jury erhielt der Südkoreaner Lee Chang-dong für Possible Love. Mit dem Regiepreis wurde Ilya Chanowski für Dao ausgezeichnet.
1: Berichtet Benno Feichter. In Mils und Hall in Tirol ist gestern am späten Nachmittag ein größerer Polizeieinsatz ausgelöst worden. Aus beiden Gemeinden war gemeldet worden, dass ein bewaffneter Mann herumlaufe. Bei der Fahndung wurde ein Fußballspiel unterbrochen, aber weder der Gesuchte noch eine Waffe gefunden. Das waren die Nachrichten mit Christina Greinz.
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1: Am Mikrofon Christina Kreuz. Weniger Tempo bei der KI-Entwicklung, das fordert jetzt auch der Chef des KI-Konzerns Anthropic. Die Gefahren durch eine unkontrollierte künstliche Intelligenz seien zu groß. Silvia Mises berichtet.
2: Die Warnung von Anthropic-Chef Dario Amodei kommt nur wenige Tage nach dem aufsehenerregenden Abgang einer seiner Forscher. Jacob Coxon wirft den großen KI-Entwicklern vor, eine Superintelligenz zu erschaffen, die die Menschheit auslöschen könnte, und zwar schon in wenigen Jahren.
3: It's not just me. Many people working in the industry, including people.
2: Das denke nicht nur ich, sondern viele Forscher, dass es eine erhebliche Chance gibt, dass die KI uns alle töten könnte. Coxon hat deshalb seinen Job gekündigt. So drastisch will Anthropic-Chef Amodei es nicht formulieren, aber auch er warnt jetzt davor, dass KI-Systeme, die sich zunehmend selbst verbessern, für den Menschen irgendwann nicht mehr kontrollierbar seien. Als mögliche Gefahren nennt er massive Cyberattacken auf kritische Infrastruktur und Bioterrorismus.
1: In Indonesien werden nach einem Fährunglück auf hoher See noch fast 130 Menschen vermisst. 115 Menschen wurden von nahen Schiffen in der Javasee gerettet. Rauer Seegang erschwert den Such- und Rettungseinsatz, der derzeit noch andauert. Die BRIC-Staaten, also unter anderem die Gründungsmitglieder Brasilien, Russland, Indien, China und Südafrika, haben sich bei ihrem Treffen in Neu-Delhi auf eine gemeinsame Erklärung geeinigt. Und zwar trotz des Irankriegs, der den Gipfel fast zum Scheitern gebracht hätte. Die Länder der BRICS-Gruppe wollen ein Gegengewicht zu westlichen Bündnissen darstellen. Bei dem Treffen war unter anderem Russlands Präsident Putin und Chinas Präsident Xi Jinping anwesend. Alexandra Siebenhofer berichtet.
4: Indiens Premier Narendra Modi zeigt sich zum Abschluss des BRICS-Gipfels in Neu-Delhi zufrieden. Die Staaten hätten sich auf eine gemeinsame Erklärung geeinigt, sagt Modi. Die heute verabschiedete Erklärung von Neu-Delhi gibt eine klare Richtung für unser gemeinsames Handeln vor. Man ruft zu extremer Zurückhaltung im Irankrieg auf und verurteilt Angriffe auf zivile Infrastruktur, freilich ohne Namen zu nennen. Dennoch war diese Einigung nicht einfach. Russland, China und Indien sitzen ebenso am Tisch wie die Erzfeinde Iran und Vereinigte Arabische Emirate, die sich derzeit als Feinde im Irankrieg gegenüberstehen. Dass sie miteinander sprechen, war ein wichtiger Erfolg des Gastgebers Indien.
1: Beim Ebola-Ausbruch in der Demokratischen Republik Kongo sind inzwischen mehr als 7000 Menschen nachweislich an Fieber erkrankt. Das geht aus den jüngsten Zahlen des Nationalen Gesundheitsinstituts hervor. Experten gehen von einer hohen Zahl nicht erfasster Fälle aus. Seit Beginn der Epidemie, die ab Mitte Mai zahlenmäßig erfasst wurde, sind rund 3400 Menschen gestorben. Das waren die Nachrichten mit Christina Greunz. Das Wetter.
5: In vielen Regionen Österreichs kommen bis morgen Nachmittag ein paar Liter Regen pro Quadratmeter dazu, am meisten vom Tiroler Unterland bis ins westliche Niederösterreich. Die nächsten Stunden sind von Vorarlberg bis Kärnten aber noch recht sonnig. Derzeit in Wien und Eisenstadt bewölkt bei 17 Grad, St. Pölten, Linz und Salzburg bewölkt 16, Innsbruck wolkig 12, Bregenz heiter 13 und Graz und Klagenfurt bewölkt 14 Grad. Vom Flachgau bis ins Burgenland und bis in die südliche Steiermark ist es eher bewölkt heute mit nur wenig Sonne und von Norden her ziehen Regenschauer herein. In Vorarlberg, Tirol und Kärnten ist es vorerst noch länger sonnig. Am Abend und in der Nacht regnet es zunächst auch im Westen, nach Mitternacht vereinzelt auch im Süden. Mäßiger in Ober- und Niederösterreich, teils lebhafter Westwind und Höchstwerte von 18 bis 24 mit viel Sonne bis 26 Grad. Morgen wechselhaft, windig und ähnlich warm. Mehr Sonne ist am Nachmittag dabei. So viel zum Wetter mit Nicola Biermeier.
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1: Mikrofon, Martin Walder. In Schweden hat die Parlamentswahl begonnen. Erwartet wird ein enges Rennen zwischen dem regierenden Mitte-Rechts-Bündnis und der von den Sozialdemokraten angeführten Opposition. Seit 8 Uhr haben die Wahllokale geöffnet. Bis 20 Uhr kann gewählt werden. Aus Schweden, Maria Knips-Witting.
2: Der Andrang an den Wahllokalen in Stockholm ist groß. Er ist mit der Arbeit der Regierung zufrieden, sagt er, und hofft, dass sie in den nächsten Jahren ihre Arbeit fortsetzen kann.
3: Ich hoffe,
2: dass
3: sie noch weiter und für ein paar Jahre weiter und fortsetzen, die Arbeit, die man schon begonnen hat.
2: Ihn stören dagegen die vielen Abschiebungen unter der aktuellen konservativen Regierung. Bei den anderen Themen hätten alle Parteien ohnehin die gleichen Ansichten.
4: So, auf manchen Seiten sind Parteien sehr gleich, außer just das, wenn es darum geht, wer es soll.
2: Für sie ist das Thema Sicherheit am wichtigsten. Gegen die Bandenkriminalität und die Schießereien müsste noch härter vorgegangen werden. Das Wahlergebnis dürfte knapp ausfallen. Um 20 Uhr gibt es erste Zahlen.
1: Die Chefs der drei größten KI-Firmen plädieren einstimmig dafür, die Entwicklung von künstlicher Intelligenz zu verlangsamen. Anthropic-Chef Terry Amodei hatte sich gestern in einem offenen Brief dafür ausgesprochen. Jetzt pflichten ihm auch OpenAI-Chef Sam Altman und SpaceX-Gründer Elon Musk zu. Sie wollen zunächst Sicherheitslücken schließen, sonst bestehe die Gefahr, dass eine unkontrollierte KI binnen eines Jahres das gesamte Internet übernimmt. In der Türkei sind bei landesweiten Razzien gegen LGBTQ-Vereine 26 Menschen festgenommen worden. Laut Staatsanwaltschaft haben die Operationen das Ziel, zu verhindern, dass die Aktivitäten für queere Menschen in der Gesellschaft als normal angesehen würden. Es gehe um den Schutz der Institution der Familie und gemeinsamer moralischer Werte. In Madrid beginnt in 2 Stunden der Formel 1 Grand Prix auf der neuen Strecke. Weltmeister Lando Norris startet aus der Pole Position vor Kimi Antonelli. Der große Verlierer ist aber George Russell. Er hat seine WM-Chancen bereits abgeschrieben. Gerhard Praska.
5: Ja, das klingt schon stark nach Ernüchterung. Der 28-Jährige hat 66 ziemlich aussichtslose Punkte Rückstand auf seinen jungen Teamkollegen und Russell versucht jetzt einfach zu akzeptieren, wie es ist, dass er klar im Schatten von Antonelli steht. Auch heute startet er nur als Sechster.
6: I'm not even thinking about a fight or a comeback. I'm just sort of accepting that is what it is.
5: Aber Russell ist auch Sir genug, um Antonelli zu loben. Kimi hat alles im Griff und er macht das wirklich richtig gut.
6: Kimi's in control of it and you know he's deserving to be. In control of it.
5: Und der Gegner von Kimi Antonelli heißt heute nicht George Russell, sondern Lando Norris, der sich überraschend die Pole Position geschnappt hat. Ein Riesenvorteil auf diesen engen Startkurs, wo Überholen fast unmöglich ist.
1: Das waren die Nachrichten mit Martin Walder. Und nun zum Wetter.
7: Zweigeteilt ist das Wetter heute. Überwiegend sonnig geht es von Vorarlberg bis Kärnten durch den Nachmittag. Von Salzburg bis ins Burgenland ziehen dagegen viele Wolken durch und die bringen von Norden her ein paar Schauer. Außerdem bläst von Salzburg ostwärts teilweise lebhafter Wind mit Böen bis etwa 40 km pro Stunde. In den Landeshauptstädten hat es derzeit in der Wiener Innenstadt 20 Grad, in Eisenstadt 19, in St. Pölten 21, in Linz 19, in Salzburg, Innsbruck und Bregenz 21 Grad, in Graz 22 und in Klagenfurt 19 Grad. Am Nachmittag legen die Temperaturen dann eine Spur zu und erreichen 18 bis 26 Grad. Bis zu 26 werden es stellenweise im Westen. Am Abend und auch in der Nacht breitet sich dann von Vorarlberg über Salzburg bis Niederösterreich und Wien Regen aus. Weiter im Süden bleibt es zum Teil trocken. Morgen starten wir dann trüb und vielerorts regnerisch in die neue Woche. Tagsüber klingen die meisten Schauer aber ab und es öffnet sich Sonnenfenster. So viel zum Wetter von Nathalie Auer.

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1: Am Mikrofon Martin Balder. Zum achten Mal macht ein nationaler Aktionstag heute auf die Herausforderungen und Belastungen für pflegende Angehörige aufmerksam. Zahlreiche Organisationen fordern mehr Unterstützung von der Politik und einen Ausbau der mobilen Pflege. Viktoria Waldegger berichtet.
2: Gut 950.000 Menschen in Österreich pflegen Angehörige. Meistens übernehmen Frauen diese unbezahlte Care-Arbeit. Das bringe viele auch an ihre Grenzen, kritisierte etwa der österreichische Gewerkschaftsbund. Betroffene müssten stärker im Mittelpunkt von Politik und Gesellschaft stehen. Auch die Vertreter von Pensionistinnen und Senioren fordern mehr Unterstützung, etwa durch mehr finanzielle Wertschätzung, einen flächendeckenden Ausbau der mobilen Pflege oder einen Rechtsanspruch auf regelmäßige Entlastungstage. Sozialministerin Corinna Schumann von der SPÖ verweist darauf, dass die Regierung 100 Millionen Euro zusätzlich pro Jahr für mobile Pflege auf den Weg gebracht habe. Sie wolle den Tag heute nutzen, um Danke zu sagen. Gerade pflegende Angehörige würden Enormes leisten.
1: Die heutige Parlamentswahl in Schweden dürfte ein enges Rennen zwischen dem regierenden Mitte-Rechts-Bündnis und der von den Sozialdemokraten angeführten Opposition bringen. Beide Blöcke lagen in den Umfragen zuletzt gleich auf. Die Wahllokale schließen um 20 Uhr. In der Ukraine ist ein Zug kurz vor der polnischen Grenze von einer russischen Drohne getroffen worden. Laut dem polnischen Bahnbetreiber PKP Intercity waren 206 Passagiere an Bord, es sei niemand verletzt worden. Laut einem Bericht des Spiegel musste bei einem zweiten Angriff ein privat gecharterter Zug evakuiert werden. Unter den Fahrgästen seien ein enger Berater von Deutschlands Kanzler Friedrich Merz sowie der ehemalige britische Premierminister Boris Johnson gewesen, die zu Beratungen in Kiew waren. 5 Spiele, 5 Siege für Meister und Cupsieger LASK verläuft die Bundesliga-Saison bisher reibungslos. Die erste echte Bewährungsprobe wartet heute aber auswärts beim entthronten Meister Sturm Graz, Daniel Kulowitz.
3: Rechnet man die erfolgreiche letzte Saison dazu, dann ist der LASK bereits seit 13 Bundesligaspielen in Folge unbesiegt. Und auch gegen die Grazer hat man 3-mal in Folge nicht verloren. Und Didi Kübauer kann jetzt noch gar nicht auf sein gesamtes Arsenal zurückgreifen. Starstürmer Sascha Kalajdzic braucht nach Trainingsrückstand noch ein bisschen Zeit. Die Startelf kommt für den 2-Meter-Mann noch zu früh.
4: Wir brauchen Sascha für das ganze Jahr. Und das war jetzt dumm gewesen. Der Teufel schläft nicht und dann passiert was. Und dann können die nicht mehr schlafen. Und für ihn war es noch schlimmer. Deshalb werden wir da nichts überstehen. Stürzen, er gibt es okay und man hat gesehen, wenn er reinkommt, da steht ein anderer Typ am Platz.
3: Um 17 Uhr ist Anpfiff in Graz, Sturm bisher mit einer wechselhaften Saison, aber in der Amtszeit von Trainer Ingolitsch ist man bisher daheim noch unbesiegt. Davor ab 14.30 Uhr Tirol gegen Hartberg und Austria Wien gegen Austria Lustenau.
1: Das waren die Nachrichten mit Martin Balder. Und nun zum Wetter.
5: Es regnet jetzt zum Beispiel in Ried im Innkreis und in Gmünd und auch in den kommenden Stunden ziehen von Norden her Schauer durch. Dazu gibt es im Großteil des Landes viele Wolken. Ausnahmen sind allerdings Vorarlberg, Tirol und Kärnten. Hier überwiegt nämlich der Sonnenschein. Für Mitte September haben wir es sehr warm, bei meist 19 bis 25 Grad. Heute Abend und auch heute Nacht werden die Schauer dann von Tschechien und Bayern her häufiger und auch kräftiger. Morgen geht es wechselhaft und windig weiter. So viel zum Wetter von Nathalie Auer.

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6: Alpinen Wald und Brandschutz vor Sieren.
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6: Der Sommer 2026 war durch anhaltende Hitze und Trockenheit geprägt, was zu einer deutlichen Zunahme von Waldbränden führte. Besonders in Portugal und Südfrankreich waren die Brände so verheerend, dass beide Länder den EU-Katastrophenschutzmechanismus aktivierten. Österreich blieb im Vergleich zu anderen EU-Staaten größtenteils verschont, verzeichnete jedoch im Vergleich zu 2025 eine erhebliche Steigerung auf etwa 400 Brandherde. Waldbrandforscher Harald Vacik, Boku Wien, ist besorgt, mahnt für die nächste Zeit zu erhöhter Vorsicht und auch Wachsamkeit und fordert mehr Mittel für Prävention und Forschung, insbesondere für den alpinen Wald- und Brandschutz. Sein bisheriges Resümee zu den diesjährigen Waldbränden in Österreich lautet:
8: Wir haben jetzt über 390 Waldbrände und mehr als 400 Vegetationsbrände schon dokumentiert. Und auch die durchschnittliche Waldbrandfläche liegt weit über dem Schnitt der letzten 20 Jahre. Also das heißt, wir steuern hier wirklich auf eine besondere Saison 2026 zu. Bei uns ist es so, dass die Waldbrandfläche jedes Jahr sehr stark variiert und es wird sehr stark durch Einzelereignisse getrieben. Das heißt, in manchen Jahren gibt es eben Flächen, die 100, 150 Hektar sind und in manchen Jahren können die Flächen auch nur 20 Hektar oder mehrere hundert Hektar sein. Und das ist meistens durch Einzelbrandereignisse sehr stark getrieben. Und wenn man sich anschaut, die Situation in den letzten Monaten, gerade im August jetzt mit den zwei Bränden im Föhrenwald, einer davon knapp 100, der zweite mit knapp 86 Hektar. Da sieht man, dass allein schon zwei Einzelbrandereignisse, die jetzt in den Schwarzkiefernwäldern in Niederösterreich aufgetreten sind, diese durchschnittliche Anzahl an Waldbrandfläche pro Jahr weit überschritten wird.
6: Ein Blick auf die diesjährigen Waldbrände in Europa ergibt für den Brandschutzexperten folgendes Bild.
8: Wir haben auch in ganz Europa natürlich ein außergewöhnliches Jahr mit über 600.000 Hektar an Waldbränden, die dokumentiert sind. Über 1.900 Brände, Großbrände jetzt, die als solches über das Satellitenkundungssystem detektiert worden sind von EFIS. Und das ja auch eine Größenordnung im Vergleich. Das würde bedeuten, wenn das ganze Bundesland Salzburg als solches jetzt abgebrannt wäre in ganz Europa. Und da haben wir natürlich auch entsprechende Schwerpunkte. Das hat man ja sehr gut verfolgen können über die Situation in Frankreich und in Spanien. Und die Waldbrandflächen waren hier außergewöhnlich groß für die beiden Länder. Und man hat auch gesehen, dass über 300.000 Menschen evakuiert haben werden müssen aufgrund dieser Brände. Also das heißt, das ist schon wieder ein besonderes Jahr, das wir auch in ganz Europa festgestellt haben.
6: Wie bereits erwähnt, in Portugal und Südfrankreich waren die Brände in diesem Jahr so verheerend, dass beide Länder den EU-Katastrophenschutzmechanismus aktivierten. Damit wurde länderübergreifende Hilfestellung ohne größeren administrativen Aufwand gewährleistet.
8: Ja, der von Ihnen angesprochene Katastrophenschutzmechanismus ist ein ganz wichtiges Instrument, um die Länder, das sind insgesamt 37, die 27 EU-Länder und 10 zusätzliche Länder, die hier quasi unterstützend zur Seite springen können in der Bekämpfung von Bränden und können hier über den Einsatz von Einsatzorganisationen und Luftunterstützung sehr einfach und ohne viel administrativen Aufwand unterstützend eingreifen. Und daneben gibt es aber auch den Rescue als zweites Instrument, wo die EU selbst noch einmal 22 Flugzeuge und 5 Hubschrauber auch zur Verfügung stellt, die zusätzlich zu dem Equipment, die die jeweiligen Länder über diesen EU-Katastrophenschutzmechanismus zur Verfügung stellen können, auch beistellen können. Und in Summe ist das schon ein sehr wichtiges Instrument, wenn eben gerade solche Extremereignisse auftreten und die Ressourcen dann auf regionaler oder auch nationaler Basis dann nicht ausreichen, dass hier andere Länder unterstützend eingreifen können.
6: Anerkennende Worte für diesen EU-Katastrophenmechanismus findet auch der EU-Abgeordnete Grégory Allion. Er ist vom Beruf auch Feuerwehrmann und sagt: Ich möchte Kommissarin Hatschalapip für ihre Arbeit loben, die Anfang Juni den Start dieser europäischen Strategie zur Bekämpfung von Waldbränden ermöglichte. Dazu gehörte die Vorpositionierung von Luftfahrzeugen und Feuerwehrleuten. Über 700 Feuerwehrleute wurden europaweit eingesetzt. Wir erleben hier echte Solidarität, wie wir sie aus dem Katastrophenschutz nicht kennen. Wir bereiten uns alle auf schwierige Situationen vor. Das bedeutet, dass es der Europäischen Union heute nicht nur um Worte und Verordnungen geht, sondern auch um konkrete Maßnahmen vor Ort. Feuerleute tauschen Informationen aus und arbeiten zusammen, um die Auswirkungen des Klimawandels zu bekämpfen. Vorausschauendes Handeln und Vorbereitung sind genau die Elemente, deren Umsetzung der Ninistö-Bericht für diese Legislaturperiode gefordert hat. Und wir sehen deutlich, dass die Europäische Kommission, insbesondere Hatschalapip, dieses Thema ernst genommen hat und angesichts der aktuellen Hitzewellen bereits frühzeitig konkrete Maßnahmen in diesem und im nächsten Sommer ermöglicht. Und es gäbe auch Beispiele wie eine aktive Unterstützung von österreichischen Einsatzkräften im Rahmen des Katastrophenschutzmechanismus der EU gegeben ist und war.
8: In den vergangenen Jahren haben schon viele Einsatzorganisationen in Österreich hier mitgewirkt bei diesem Katastrophenschutzmechanismus in Mazedonien, Frankreich, Italien. Es gibt ja auch zum Beispiel in Niederösterreich als Beispiel den Waldbrand-Sonderdienst, der hier einige hundert Einsatzkräfte auch dementsprechend schon trainiert hat und für solche Einsätze auch zur Verfügung stellen kann. Gerade aktuell ist auch von Niederösterreich und vom Waldbrand-Sonderdienst und dann die Leute auf Sardinien, die dort aktuell unterstützen in der Bekämpfung und gleichzeitig aber auch, das ist ja der wesentliche Zweck, auch hier ein Training, wenn man das jetzt so bezeichnen will, auch bekommen über den Einsatz in anderen Ländern, weil natürlich die Bekämpfung von Vegetationsbränden unter anderen Rahmenbedingungen, eventuell mit weniger Wasser, auch mit Gegenfeuer zu arbeiten, hier auch die Möglichkeiten bietet, Situationen kennenzulernen, die wir in Österreich in der Form noch nicht haben.
6: Welche hauptsächlichen Ursachen für die bereits angesprochene Zunahme von Waldbränden würde nun der BOKU-Waldbrandexperte definieren?
8: Ja, wir haben zuallererst den Klimawandel als einen ganz wichtigen Treiber, weil natürlich über das Auftreten von Trockenperioden, vermehrten Hitzetagen, erhöhte Gewittertätigkeit, die wieder zu mehr Blitzschlagaktivität auch führt, sehr stark die Entzündungswahrscheinlichkeit für Brände erhöhen kann. Daneben ist es die ganze Frage rund um die Outdoor-Aktivitäten. Man sieht einfach eine Tendenz zu mehr Freizeitaktivitäten im Wald, in der Landschaft und damit natürlich auch eine erhöhte Gefahr wieder Entzündungsgefahr, sei es über das Ausstrahlen von Zigaretten oder über Lagerfeuer, die außer Kontrolle geraten. Und das Dritte sind dann natürlich auch politische Rahmenbedingungen, die in weiterer Folge zu einer Veränderung der Bewirtschaftung führen können. Das heißt, dass durch die Art und Weise, wie die politischen Rahmen gestaltet werden, auch dann zum Beispiel eine extensivere Bewirtschaftung des Waldes oder eine Veränderung quasi der Landnutzung einhergehen kann und die sich auch sehr stark dann auf die Verfügbarkeit von Brennstoff und damit auf die Intensität und die Ausbreitung von Bränden auswirken kann.
6: Zur dritten Ursachenbegründung der angesprochenen extensiveren Bewirtschaftung des Waldes, der Verfügbarkeit von Brennstoff und damit einhergehender Entzündungsgefahren sei ergänzend angemerkt.
8: Im Hinblick auf die Entzündungsgefahr, also das Entstehen von Bränden, kann natürlich über die Waldbewirtschaftung auch ein Beitrag geleistet werden, dass unsere Wälder weniger anfällig sind, das heißt ein feuchteres Innenklima haben, dass die Bestände jetzt eher das Kronendach geschlossen ist, dadurch weniger Sonnenlicht oder weniger Strahlung eintreten kann, es zu weniger Austrocknung am Boden kommen kann und das Mikroklima an sich viel feuchter ist. Das heißt, die Bedingungen für das Entstehen von Bränden können so hinsichtlich dieser Gefahr reduziert werden. Und der zweite Aspekt, der hat dann eher mit der Intensität und mit der Ausbreitung von Bränden zu tun. Da sieht man einfach, dass die Art und Weise, wie die Wälder zusammengesetzt sind, auch eine große Auswirkung hat auf die Ausbreitung. Also durch Mischung zum Beispiel von Laub- und Nadelwald kann dazu führen, dass sich Brände weniger stark ausbreiten, weil die Laubbäume oft auch als Barriere wirken können. Daneben kann auch das Vorhandensein von Waldstruktur auch eine Feuerleiter bedingen. Das heißt, dass sich zum Beispiel ein Bodenfeuer zu einem Kronenfeuer ausbreiten kann oder das Vorhandensein von dünnen Totholz, feinreisig, kann unter anderem die Ausbreitung und Intensität von Bränden wieder erhöhen. Das heißt, jede Maßnahme, die wir setzen, ob es Durchforstungen sind, ob es Pflegeeingriffe sind, können unmittelbar Auswirkungen auf Entstehungs- und Ausbreitungsgefahr von Bränden haben.
6: Österreich blieb im Vergleich zu anderen EU-Staaten von massiven Waldbränden zwar größtenteils verschont, doch Waldbrandforscher Harald Watzig von der BOKU Wien ist ob der aktuellen Zunahme besorgt. Erhöhte Vorsicht, Wachsamkeit und intensivere Aufklärung seien aus seiner Sicht unerlässlich.
8: Wachsamkeit oder Bewusstseinsschärfung, wenn man das so will, ist sicher eines der wichtigsten Präventionsmaßnahmen. Das gilt sicher für alle Bevölkerungsgruppen, weil hier einfach noch dieses Bewusstsein, wie der Faktor Mensch hier bezüglich der Entzündungsgefahr eine Rolle spielt, noch zu wenig vermutlich in den Köpfen ist. Und daneben gibt es natürlich auch die Möglichkeit, jetzt über die Bewirtschaftung des Waldes, über die Vorbereitung von Einsatzkräften bis hin zu Öffentlichkeitsarbeit auch ganz wichtige Maßnahmen, die man setzen kann, um dieser Aufklärung eben gerecht zu werden.
6: Wobei unter dem Aspekt der Aufklärung für den Waldbrandforscher auch eine intensivere Grundlagenforschung, vor allem hinsichtlich des Brandschutzes im Alpenraum, erforderlich wäre.
8: Also wir haben bei vielen Themen als solches noch einen großen Aufholbedarf, was unsere empirischen Grundlagen anbelangt, wo, unter welchen Rahmenbedingungen sich Brände wie entwickeln können, wie viel an Emissionen wir haben, wie rasch sich ein Feuer unter bestimmten Rahmenbedingungen ausbreiten kann. Wir versuchen das im Rahmen unserer Forschungsaktivitäten auch über Modelle zu fassen, aber viele auf diese Grundlagen, von diesen Grundlagen gehen zurück auf Studien, die im mediterranen Raum oder in Australien oder Amerika gemacht worden sind. Und wir wissen einfach von Versuchen, die wir gemacht haben, dass manche von diesen Überlegungen einfach nicht so einfach auf Mitteleuropa oder auf den Alpenraum übertragbar sind. Und da braucht es einfach viel mehr an empirischen Grundlagen auch, damit wir bessere Vorhersagen machen können, die dann wieder für die Einsatzkräfte oder auch für Waldbewirtschafterinnen ganz wichtig sind, um abzuschätzen, ja, müssen wir jetzt evakuieren, wie viel Zeit haben wir noch, wie rasch wird sich ein Brand unter diesen Bedingungen ausbreiten. Und da braucht es einfach auch sehr viel noch an Forschungsarbeit.
6: Nun, die Vorhersagen lauten, Hitzetagen werden zunehmen, ebenso die damit verbundene Trockenheit in den Wäldern, vermehrte Gewitter mit Blitzeinschlägen und eine Zunahme der Windstärke. Welche Vorsorgemaßnahmen wären hinsichtlich einer optimalen Waldbrandprävention zu empfehlen?
8: Ja, was, glaube ich, wichtig ist für uns in Österreich, wo wir eine sehr starke Verzahnung von Siedlungsraum mit Waldflächen haben, dass ein erhöhtes Augenmerk auf eine Gefahrenzonenplanung hinsichtlich solcher Naturgefahren gemacht wird. Das heißt, man nennt das im internationalen Kontext immer dieses Wildland Urban Interface, diese Verzahnungszone zwischen Siedlungsraum und Waldflächen oder Vegetation. Und da beobachten wir einfach in den letzten Jahrzehnten, die Städte und Dörfer wachsen natürlich im Umland dadurch und das Bedürfnis ist auch da, dieses Häuschen im Grünen, wenn ich so sage. Und genau diese Situation, die auf diese Bedürfnisse tritt, führt aber zu sehr gefährlichen Situationen im internationalen Kontext. Also es gibt viele Gebiete, wo es einfach dann schwierig ist, bei extremen Situationen, wenn Brände mit hoher Geschwindigkeit, mit hoher Intensität sich ausbreiten, dann können oft dann dieser Siedlungsraum, wenn das unmittelbar angrenzt an den Wald, nicht mehr geschützt werden. Und da ist es, glaube ich, wichtig, sich auch Gedanken darüber zu machen, welche Zonen sind in so einer Situation auch dann nicht zu besiedeln. Das Ähnliche, man kennt das ja auch jetzt von Überflutungen oder in Lawinenstrichen. Also das sind genau solche Überlegungen, die man im Kontext jetzt auch von einer Waldbrandprävention für Szenarien, die jetzt da in die Zukunft reichen, also quasi in 40, 50 Jahren, wo man davon ausgeht, dass wir dann eine Vielzahl an Tagen mit erhöhter Waldbrandgefahr haben, dass die Extremereignisse mit Trockenheit, mit Wind zunehmen werden, dann haben wir auch Situationen, wo wir solche Bedingungen haben, die dann nicht mehr kontrollierbar sind. Und dafür ist es dann wichtig, einfach auch entsprechend vorzusorgen schon.
6: Nochmals zurück zu den unterschiedlichen Bedingungen bei Waldbränden in mediterranen Gebieten und in Ländern mit vergleichsweise hohem Anteil an alpinem Gelände. Welche präventiven Maßnahmen wären hier zu beachten?
8: Ich denke mal, gerade für Österreich ist vermutlich die Schutzwaldthematik diejenige, die noch am relevantesten ist, also eben für die alpinen Länder, wie jetzt eben Slowenien, Binnenraum von Italien, Frankreich, Österreich, Schweiz, weil wir einfach diese Herausforderung haben, dass eben die Brände auch im alpinen Raum eine Vielzahl an sekundären Naturgefahren dann auslösen können. Also das heißt, nach dem Brandereignis treten eben dann vermehrt Steinschlag, Erosion, Moorereignisse auf. Und damit haben wir dann natürlich eine Vielzahl an Folgeerscheinungen. Und deshalb versucht man eben so stark, gerade im alpinen Raum auch, diese Brände auch an ihrer Ausbreitung zu hindern. Also das ist, glaube ich, ein Thema, das oft vergessen vielleicht wird, dass hier gerade in eng besiedelten Gebiet im alpinen Raum, wenn die schützende Vegetationsdecke dann weg ist, hier eine Vielzahl an Folgenaturgefahren auftreten können. Und das ist, glaube ich, das Thema, das die meisten dann auch dann umtreibt, wenn es darum geht, hier Prävention und Vorsorgemaßnahmen zu treffen.
6: Nun abschließend die Frage, welche Auswirkungen hat ein Brandereignis für die gesamte Waldvegetation? Wie rasch erholt sich der Wald eigentlich nach einem Brand?
8: Das hängt im Wesentlichen von der Intensität des Brandes ab. Wir unterscheiden immer zwischen Bodenfeuern oder Kronenfeuern, die hier mit unterschiedlicher Intensität die Vegetation zerstören können. Wenn wir nur ein Bodenfeuer haben mit geringer Intensität, das heißt, da werden das Gras, die Sträucher verbrannt, die Rinde ein bisschen angekokelt, aber im Wesentlichen wird die Baumvegetation, die Krone als solches nicht zerstört. Bei einem Kronenfeuer mit hoher Intensität sind die Flammen viel länger und dementsprechend kann hier der ganze Baum auch dann Feuer fangen und die Nadeln oder die Blattmasse auch zerstört werden. Und das hat dann natürlich auch dann große Auswirkungen auf die Fähigkeit, dass sich so ein Wald wieder erholt und entsprechend wieder am Waldbestand sich entwickeln kann. Wir sehen von Flächen, die in den letzten Jahrzehnten gebrannt haben und wo intensive Brände aufgetreten sind. Das heißt, es zu einer vollständigen Zerstörung jetzt des Waldbestandes, der Bodenvegetation, des Humuses gekommen ist, dann kann es oft mehrere Jahrzehnte dauern, bis sich so ein Wald wieder erholt. Und in anderen Situationen, wo die Intensität geringer war, kann es sein, dass schon nach ein paar Wochen die ersten grünen Gräser wieder sprießen und auch die Vegetation, die Baumvegetation, die Naturverjüngung sich wieder entwickelt. Einerseits aus den Samen, die jetzt noch im humosen Oberboden waren, oder wenn das ausschlagfähige Baumarten sind, wo die Intensität geringer war, kann es sein, dass schon nach ein paar Wochen die ersten grünen Gräser wieder sprießen und auch die Vegetation, die Baumvegetation, die Naturverjüngung sich wieder entwickelt. Einerseits aus den Samen, die jetzt noch im humosen Oberboden waren, oder wenn das ausschlagfähige Baumarten sind, wie eine Eiche,

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1: Am Mikrofon Martin Beider. Die Ukraine erwartet, dass die Verhandlungen über eine Friedenslösung mit Russland und unter Vermittlung der USA im kommenden Monat fortgesetzt werden. Auch in Moskau schließt man neue Gespräche nicht aus. Markus Langer berichtet.
2: Der Stabschef des ukrainischen Präsidenten bestätigte, dass man sich für Oktober auf weitere Unterredungen im Dreierformat vorbereite. Ein genaues Datum oder den Ort der Treffen nannte er jedoch nicht. Auch Kreml-Sprecher Peskow hatte zuletzt in einem Interview gemeint, man gehe davon aus, dass die USA, Russland und die Ukraine die Gespräche in absehbarer Zeit fortsetzen könnten. Außenminister Lavrov meinte am Rande des Gipfeltreffens der BRICS-Gruppe in Indien, Moskau sei zu Verhandlungen bereit, er lehnte aber eine Feuerpause ab. US-Unterhändler hatten am vergangenen Wochenende Moskau und Kiew besucht und die Möglichkeiten einer friedlichen Lösung für den Krieg in der Ukraine sondiert. Sondergesandter Jared Kushner meinte nun, er hoffe auf nächste Schritte in den kommenden Wochen.
1: Unterdessen gehen die gegenseitigen Angriffe weiter. Die Ukraine wirft Russland vor, das Bahnnetz systematisch zu attackieren. Wegen landesweiter Angriffe sei das gesamte Bahnpersonal in höchster Alarmbereitschaft. In der russischen Teilrepublik Tatarstan wurden bei einem ukrainischen Drohnenangriff 2 Menschen getötet. Anlässlich des heutigen Aktionstags für pflegende Angehörige fordern Interessenvertretungen mehr Unterstützung durch die Politik. Die rund 950.000 pflegenden Angehörigen, überwiegend Frauen, müssten verlässlich entlastet werden, so etwa der Gewerkschaftsbund. Die Seniorenorganisationen plädieren für eine finanzielle Wertschätzung der Pflegenden. In der Javasee in Indonesien werden nach einem Fährunglück mehr als 120 Personen vermisst. Das Schiff war mit 243 Menschen an Bord auf dem Weg von Java nach Borneo gewesen, als der Funkkontakt plötzlich abriss. Bisher wurden 6 Todesopfer geborgen, 115 Menschen konnten gerettet werden. Fernseher des südkoreanischen Herstellers LG sollen ihre Besitzerinnen und Besitzer ausspionieren. Laut einem Sicherheitsforscher und einem YouTube-Technikkanal aus den USA speichern sie, was gesehen wird und über das eingebaute Mikrofon, was gesprochen wird. Mehr von Xin Chang.
3: Laut der Untersuchung durchsuchen die Fernseher außerdem das Heimnetz nach Handys und anderen Geräten. LG hat die Vorwürfe zurückgewiesen. Ein LG-Fernseher zeichnet keine Gespräche auf. Im Standby wartet das Mikrofon nur auf das Aktivierungswort. Und das nur, wenn Nutzer diese Sprachsteuerung selbst eingeschaltet hätten. Den Scan im Heimnetz hat LG dafür bestätigt. Die Daten nutze der Konzern laut den Forschern für Werbung. Wer das nicht will, sollte laut Experten den Fernseher vom Internet trennen und stattdessen eine externe Streamingquelle anschließen.
1: Das waren die Nachrichten mit Martin Balder.
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1: Am Mikrofon Martin Balder. Um den Lehrermangel entgegenzuwirken, sind zuletzt immer mehr Quereinsteigerinnen und Quereinsteiger in Österreichs Klassenzimmern gestanden. Das bringe Verbesserungen für den Unterricht, betont der Bildungsminister. Er sieht aber auch eine Obergrenze für Quereinsteiger erreicht. Viktoria Waldegger berichtet.
2: 10% der neu angestellten Lehrkräfte waren zuletzt Quereinsteigerinnen und Quereinsteiger. Sie wechseln also aus anderen einschlägigen Berufen an Schulen. Eine pädagogische Ausbildung holen sie erst nebenbei nach. Aus dieser Notmaßnahme sei ein echter Mehrwert für die Schulen geworden. Mit neuen Perspektiven und Erfahrungen aus der Privatwirtschaft zeigt sich Bildungsminister Christoph Wiederkehr von den NEOS zufrieden mit dem Modell. Im Gespräch mit der Austria Presseagentur sieht er aber auch eine Obergrenze für Quereinsteiger erreicht. Die aktuelle Aufteilung von etwa 10% sei eine gute Maximaldurchmischung. Mehr Quereinsteiger sollen es anteilsmäßig also nicht werden. Wiederkehr will auch den Berufseinstieg für Quereinsteiger verbessern. Sie sollen beim Starten ins Unterrichten künftig besser begleitet werden.
1: In Indien ist der Gipfel der sogenannten BRICS-Staaten zu Ende gegangen, einem Zusammenschluss von Schwellenländern, angereist waren unter anderem Chinas Präsident Xi Jinping und Russlands Machthaber Wladimir Putin. Mehr von Alexandra Siebenhofer.
3: Indiens Premier Narendra Modi zeigt sich zum Abschluss des BRICS-Gipfels in Neu-Delhi zufrieden. Die Staaten hätten sich auf eine gemeinsame Erklärung geeinigt, sagt Modi. Die heute verabschiedete Erklärung von Neu-Delhi gibt eine klare Richtung für unser gemeinsames Handeln vor. Man ruft zu extremer Zurückhaltung im Irankrieg auf und verurteilt Angriffe auf zivile Infrastruktur, freilich ohne Namen zu nennen. Dennoch war diese Einigung nicht einfach. Russland, China und Indien sitzen ebenso am Tisch wie die Erzfeinde Iran und Vereinigte Arabische Emirate, die sich derzeit als Feinde im Irankrieg gegenüberstehen. Dass sie miteinander sprechen, war ein wichtiger Erfolg des Gastgebers Indien.
1: Russland und die Ukraine schließen neue Friedensverhandlungen unter Vermittlung der USA nicht aus. Schon im Oktober könnte es neue trilaterale Gespräche geben, so Kreml-Sprecher Dmitri Peskov. Es sei aber noch zu früh, um über ein genaues Datum und einen möglichen Ort zu sprechen. Ein direktes Treffen zwischen Wladimir Putin und dem ukrainischen Präsidenten Volodymyr Zelensky beim G20-Gipfel in den USA im Dezember werde es nicht geben, so Peskov. Kanada strebt wegen der angespannten Beziehungen zu den USA eine engere Anbindung an die EU an, das berichtet das Wall Street Journal. Demnach prüft Regierungschef Mark Carney die Möglichkeit einer assoziierten Mitgliedschaft. Ähnliche Abkommen hat die EU bereits unter anderem mit Israel, der Ukraine und Georgien geschlossen. Das waren die Nachrichten mit Martin Balder.
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1: Herzlich willkommen zum Journal um 5, das sind unsere Themen. WIFO-Chef Felbermayr befürchtet neuerlichen Anstieg der Inflation. Parlamentswahl in Schweden dürfte knappes Ergebnis bringen. Im Journalstudio Martin Balder. Der Chef des Wirtschaftsforschungsinstituts Gabriel Felbermayr sieht die ohnehin schwächelnde heimische Wirtschaft weiterhin unter Druck. Der WIFO-Chef hat in der ORF-Fernsehpressestunde vor allem den neuerlichen Anstieg der Inflation als große Belastung bezeichnet. Christoph Wager fasst zusammen.
2: Ein Liter Benzin bei knapp 2 Euro, ein Liter Diesel bei 2,20. Autofahrerinnen und Autofahrer reiben sich dieser Tage die Augen. Noch stärker steigt der Gaspreis. All das wird die Gesamtinflation noch weiter anheizen.
3: Das ist also insgesamt für Österreich alles keine gute Nachricht.
2: Das ohnehin schwache Wachstum der Wirtschaft dürfte weiter gedrückt werden. Zuletzt besonders stark unter Druck die deutsche Autoindustrie und damit auch Österreichs Zulieferer. Felbermayr nennt Alternativen.
3: Dort gibt es in Deutschland jetzt eine sehr breite Bewegung, die zusätzlichen Anstrengungen im Bereich Rüstung wirksam zu machen, genau für diese Regionen, dass wir auch in Österreich natürlich eine Chance.
2: Der WIFO-Chef betont aber, dass das österreichische Neutralitätsgesetz bei Rüstungsaufträgen gewisse Grenzen setzt.
1: Die heutige Parlamentswahl in Schweden dürfte ein enges Rennen zwischen dem regierenden Mitte-Rechts-Bündnis und der von den Sozialdemokraten angeführten Opposition bringen. Beide Blöcke lagen in den Umfragen zuletzt gleich auf. Die Wahllokale schließen in 3 Stunden. Aus Stockholm, Maria Knips-Witting.
4: Gemischte Stimmung vor den Wahllokalen in Stockholm. Sie wählt die Opposition. Es solle wieder mehr über Schulen gesprochen werden als über Flüchtlingspolitik und Einwanderung.
5: Flüchtlingspolitiken, Einwanderungsfragen mindre.
4: Er ist mit der Arbeit der Regierung zufrieden. Die Kriminalitätsbekämpfung und auch viele andere Themen habe sie gut gelöst.
6: Ich glaube, sie haben gjort väldigt mycket bra med både skjutningar och saker som har förminskats och förbättrats.
4: Er findet, jeder solle in Schweden leben dürfen, unabhängig von seiner Herkunft.
7: Eine vänligare inställning till att alla människor ska få leva i det här landet.
4: Sie wünscht sich weitere Steuersenkungen.
8: Skatten, senka skatten.
4: Es dürfte ein Kopf-an-Kopf-Rennen zwischen den beiden Lagern werden. Erste Ergebnisse gibt es nach 20 Uhr, wenn die Wahllokale schließen.
1: Die Chefs der 3 größten KI-Firmen plädieren dafür, die Entwicklung von künstlicher Intelligenz zu verlangsamen. Anthropic-Chef Dario Amodei, OpenAI-Chef Sam Altman und SpaceX-Gründer Elon Musk wollen zunächst Sicherheitslücken schließen, sonst bestehe die Gefahr, dass eine unkontrollierte KI binnen eines Jahres das gesamte Internet übernehme. Beim ersten Formel-1 Grand Prix auf der neuen Strecke in Madrid hat Mercedes-Pilot Kimi Antonelli den nächsten Sieg geholt und seine WM-Führung weiter ausgebaut, Gerhard Brasker.
9: Es ist der nächste Streich des Jungsters. Zuerst hat Pulsetter Lando Norris Pech mit seinen Reifenwechseln. Bei Charles Leclerc halten die Reifen nicht und wenn die anderen nicht wollen oder können, dann schlägt eben Kimi Antonelli wieder zu. 8. Sieg seiner Karriere.
10: Absolute masterpiece.
11: Really strong race, strong weekend. Let's keep pushing. Thank you everyone. Okay. Let's keep pushing.
10: Yeah, we're going to keep pushing all the way.
9: Max Verstappen wird Zweiter, knapp vor Lando Norris. 4. Charles Leclerc, nur 5. George Russell. Lewis Hamilton ist ausgeschieden und für Kimi Antonelli war das der nächste große Schritt Richtung WM-Titel.
1: In Venedig sind die 83. internationalen Filmfestspiele mit der Verleihung der Festivalpreise zu Ende gegangen. Mit dem Goldenen Löwen wurde überraschend Woman Unknown ausgezeichnet.
12: The Golden Lion goes to Woman Unknown.
13: Ihr Film erzähle die Geschichte von Frauen, die unsichtbar und ohne Stimme seien, so Mayel Tuki, eine von nur 2 Regisseurinnen im heurigen Wettbewerb.
14: Of women who are invisible and voiceless.
13: Das dänische Historiendrama zeichnet den sozialen Aufstieg einer Frau im Kopenhagen der späten 1940er Jahre nach, die mit ihrer Vergangenheit konfrontiert, um ihre neue Position kämpfen muss. Hauptdarstellerin Mathilde Assel wurde mit dem Schauspielpreis ausgezeichnet, wie auch US-Star John Malkovich für seine Hauptrolle in der schwarzhumorigen Komödie Wild Horse 9.
15: Thank you so much.
13: Den großen Preis der Jury erhielt der Südkoreaner Lee Chang-dong für Possible Love. Mit dem Regiepreis wurde Ilya Chrzanowski für Dao ausgezeichnet.
1: Benno Feichter hat berichtet. Das war das Journal um 5 mit Martin Balder.
0: Und nun zu Barbara Liebminger und den Kärntner Themen des Tages.
16: Grüß Gott zum Abendjournal. Ein 43 Jahre alter Mann aus St. Veit an der Glan wird im Völkermarkt der Stausee vermisst. Er dürfte ertrunken sein. Der Mann war gemeinsam mit seiner 32 Jahre alten Lebensgefährtin schwimmen, als er plötzlich unterging. Stefanie Schöffmann mit den Details.
15: Der 43-Jährige aus dem Bezirk St. Veit an der Glan will von einem Fischersteg im Völkermarkter Stausee auf Höhe Kohldorf zu einem etwa 50 Meter entfernten Kajütenboot schwimmen. Dort befindet sich seine 32 Jahre alte Lebensgefährtin und ein Fischer. Als die Frau ihren Lebensgefährten sieht, springt sie ins Wasser und will mit ihm gemeinsam die letzten Meter zum Boot schwimmen. Kurz vor dem Boot gehen die beiden, so die Aussagen des 64 Jahre alten Fischers, der Augenzeuge der Tragödie wird, plötzlich unter. Er kann gerade noch die Frau erreichen. Es gelingt ihm, sie zu sichern und in sein Boot zu ziehen. Vom 43-Jährigen ist nichts mehr zu sehen. Sofort verständigt der Fischer die Einsatzkräfte. Trotz Suchaktionen kann der 43-Jährige nicht gefunden werden. Seine Lebensgefährtin wird in das Klinikum Klagenfurt eingeliefert. Im Einsatz stehen insgesamt mehr als 60 Feuerwehrleute, 7 Boote und 3 Drohnen. Auch ein Hubschrauber wird zur Suche eingesetzt. Heute Mittag wird schließlich die Suchaktion abgebrochen. Ein Grund ist auch, dass das Wasser der Drau in diesem Bereich sehr trüb ist.
16: Im Sommer sorgte ein Polizeieinsatz am Flughafen Klagenfurt für Aufsehen. Einer Polterrunde wurde der Flug nach Mallorca verwehrt, weil einige der Männer zu stark alkoholisiert waren und negativ aufgefallen sind. Auch in anderen öffentlichen Verkehrsmitteln kommt es wegen Fehlverhaltens vereinzelt zu Polizeieinsätzen. Welche Verhaltensregeln für Passagiere von Bus und Bahn gelten, haben Philipp Kneißl und Birgit Rumpf-Buckelsheim recherchiert.
17: Wegen zu starker Alkoholisierung musste in letzter Zeit niemand einen öffentlichen Bus verlassen, sagt Roland Fercher von den Kärntner Linien. Die Fahrgäste würden sich zu benehmen wissen, auch wenn sie zu oder nach Volksfesten unterwegs seien. Jeder Partnerbetrieb der Kärntner Linien habe eigene Verhaltensrichtlinien für Fahrgäste, so Fercher. In den Klagenfurter Stadtbussen ist es zum Beispiel verboten zu rauchen, Eis zu essen oder mit nacktem Oberkörper mitzufahren. Zitat, ekelerregende Personen müssten aussteigen, ebenso wie Menschen, die Waffen mitführen. Kritisch wird es dann, wenn andere Fahrgäste oder Mitarbeiter beschimpft oder bedroht werden, sagt ÖBB-Sprecher Herbert Hofer.
18: In den Zügen ist es so, dass sich Reisende eigentlich nach den allgemeinen gesellschaftlichen Richtlinien zu verhalten haben. Also wie gesagt, wenn es da zu irgendwelchen aggressiven Verhalten oder strafbaren Handlungen kommt, dann muss man eigentlich den Zug wirklich verlassen und dann im schlimmsten Fall mit der Polizei.
17: Die Zugbegleiter der ÖBB würden regelmäßig für den Umgang mit solchen Situationen geschult. Bestehe auch nur der Verdacht auf eine strafbare Handlung, werde die Polizei eingeschaltet, zu Hofer. Die ÖBB können bei schwerem Fehlverhalten Fahrverbote von bis zu 6 Monaten verhängen. Wird eine Straftat eines Fahrgastes rechtskräftig, kann das Fahrverbot je nach Schwere der Tat auch dauerhaft gelten.
16: Nach zahlreichen Aufgriffen durch die Polizei schlägt die Gewerkschaft wieder Alarm. Immer öfter gefährden ausländische Lkw als rollende Zeitbomben, wie es wörtlich heißt, die Sicherheit auf Kärntens Straßen. Einerseits seien die Lkw meist aus ehemaligen Ostblockstaaten besonders desolat. Dazu kämen immer öfter massive Ruhezeitüberschreitungen bei den Fahrerinnen und Fahrern. Bernd Radler berichtet.
19: 1,5 Millionen Lkw rollen pro Jahr durch Kärnten. Mindestens 4-mal pro Woche kontrollieren Spezialkräfte der Polizei gemeinsam mit den Verwaltungsbehörden den Schwerverkehr. Sie überprüfen pro Jahr etwa 10.000 Lkw. Hannes Michela, stellvertretender Leiter der Landesverkehrspolizei.
20: Wir haben ungefähr im Jahr 8.000 Übertretungen aufgrund technischer Mängel. Und da ist alles dabei, von defekten Bremsen, wo Eisen auf Eisen ist, von Fahrwerksmängeln, gebrochenen Achsträgern und so weiter.
19: In Summe sind es laut Polizeiaufzeichnungen pro Jahr 50.000 Übertretungen bei der Lkw-Sicherheit, statistisch gesehen also 5 pro Fahrzeug.
16: Einen Fernsehbeitrag zu diesem Thema gibt es auch in Kärnten heute ab 19 Uhr in ORF 2. Und nun zum Wetter. Der Montag beginnt mit vielen Wolken. Im Nordwesten und im Bereich der Karawanken fällt leichter Regen. Ab dem Vormittag scheint zeitweise die Sonne. Im weiteren Tagesverlauf bleiben kurze Schauer die Ausnahme. Und ab dem späteren Nachmittag lockert es sonnig auf. Nur direkt entlang der Tauern bleibt es den ganzen Tag über unbeständig. Frühtemperaturen um 12, Höchstwerte bis 25, in 2000 Meter Höhe um 10 Grad. Am Dienstag gibt es wieder viel Sonne bei spätsommerlichen Temperaturen. In Unterkärnten ist es aber bis Mittag teils nebelig trüb. Die tiefste Temperatur in Klagenfurt war heute 9 Grad, die höchste 24, das ist 1 Grad über dem Durchschnitt. Und das war das Radio Kärnten Abendjournal mit Barbara Liebminger. Verbringen Sie noch einen schönen Abend.
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2: 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Herzlich willkommen auf Radio Agora 105,5. Unser Programm heute, naš nocojšnji program. 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
4: Ich freue mich, dass Sie sich entschieden haben, der 34. Ausgabe unserer Reihe Landschaft des Wissens Ihre Aufmerksamkeit zu schenken. Mein Name ist Horst-Peter Groß, ich leite den Wissenschaftsverein Kärnten und heiße Sie herzlich willkommen. Die heutige Folge widme ich einem unserer langjährigen Kooperationspartner, den Karinthischen Dialogen, die am 10. und 11. Juli 2026 ihr 20-jähriges Jubiläum feierten und dieses dem Thema Schneller Wandel, wie Technik, Umwelt und Gesellschaft sich neu formen, widmeten. Zu den Karinthischen Dialogen. Johanna und Chlodwig Franz haben sich seit 2007 in Ergänzung zu ihrer beruflichen Tätigkeit zur Aufgabe gemacht, im Rahmen eines sommerlichen Symposiums in Kärnten einen interdisziplinären Dialog anzuregen. Als Kommunikationsstätte öffnen sie dazu einmal im Jahr ihr privates Ambiente, das Schloss Bach, das inzwischen zum Anziehungspunkt für Gäste aus dem In- und Ausland geworden ist. Chlodwig Franz ist emeritierter Professor und ehemaliger Vorstand des Instituts für angewandte Botanik und Pharmakognosie der Veterinärmedizinischen Universität Wien. Doktorin Johanna Franz ist Fachärztin für Psychosomatik und Psychotherapie in eigener Praxis sowie Lehrbeauftragte an der Sigmund Freud Privatuniversität Medizin Wien. Als Veranstalter fungiert die Gesellschaft zur Förderung interdisziplinärer Dialoge, in deren Vorstand neben Johanna und Chlodwig Franz auch deren Sohn, Privatdozent Dr. Maximilian Franz, Facharzt für Frauenheilkunde und Geburtshilfe, sowie Universitätsprofessor in Ruhe, Dr. Dr. H.C. Hubert Dürrstein und Dr. Clemens Fjodorow, unter anderem Obmann des Karinthischen Sommers, vertreten sind. Kooperationspartner ist, wie bereits gesagt, die Landschaft des Wissens, der Wissenschaftsverein Kärnten. Mit dem Thema Schneller Wandel wurde gleichsam eine Rückschau gehalten, was sich gegenüber den Leitthemen, die seit Beginn und im Laufe der Jahre dieser Karinthischen Dialoge aufgegriffen wurden, heute geändert hat. Zugleich aber wurde versucht, zu ausgesuchten Themen eine Zeitdiagnose unserer heutigen Gesellschaft zu erstellen, denn Politik, Digitalisierung und KI konfrontieren uns in den letzten Jahren mit einer Geschwindigkeit des Wandels, der alle Disziplinen und Fachrichtungen, unseren Alltag und unser Denken und Handeln beeinflusst. für einen verantwortungsvollen Umgang mit diesen atemberaubenden Entwicklungen ist allerdings fundiertes Wissen von besonderer Bedeutung. Gerade dazu sollten uns eine breite, neu aufgesetzte Bildung und direkte zwischenmenschliche Kommunikation verhelfen. Trotz Roboter und KI bleibt ein konstruktiver Diskurs in direkten, gemeinsamen Gesprächen unersetzlich, so die Grundthese der karinthischen Dialoge wie auch der Landschaft des Wissens. Dieses Symposium auf Schloss Bach lädt also dazu ein, den Dialog über die Grenzen von Disziplinen und Perspektiven hinwegzuführen. Denn nur im Austausch wächst, was bleiben kann und soll. Vertrauen, Verstehen, Bewusstsein unserer gesellschaftlichen Werte und ein gemeinsames Gestalten der Zukunft im Sinne unserer Demokratie. Dies ist den Populisten und Autokraten entgegenzuhalten, die meist schnelle Problemlösungen versprechen, wie das zurzeit weltweit mit Sorge zu beobachten ist. Aus insgesamt 10 Impulsvorträgen mit unterschiedlichen Blickwinkeln auf das Thema schneller Wandel werde ich mich im Hinblick auf die hier verfügbare Zeit heute auf 2 Perspektiven beschränken. Beide skizzieren auf ihre Art und Weise den schnellen Wandel im Laufe der Zeit im Hinblick auf die rasanten technologischen Veränderungen und die daraus resultierenden gesellschaftlichen Problemstellungen. Zunächst aber Auszüge aus der Begrüßung sowie der Einleitung zu diesem Jubiläumssymposium, die sehr gut die Intention der karinthischen Dialoge beschreiben, und zwar zunächst Maximilian Franz und danach Clemens Feodorow. Maximilian Franz.
5: Ich gehe eigentlich zurück auf die ersten karinthischen Dialoge. Und das Thema damals 2007 war Rückblick, Ausblick. Und anhand zweier Beispiele aus diesen letzten 20 Jahren und aus diesen karinthischen Dialogen möchte ich kurz in den Bogen heute schlagen zum schnellen Wandel. Die erste gute Nachricht, mir geht es besser und immer besser seit 20 Jahren. Ich hoffe euch allen auch. Das war schon mal gut in 20 Jahren. Damals bei Rückblick, Ausblick gab es den allerersten Vortrag, der gehalten wurde. Der war von Wolf Rauch, der hier irgendwo steht, den habe ich heute schon gesehen. Und dieser Vortrag war geradezu prophetisch in manchen seinen Aussagen. Man muss sich nämlich überlegen, dass das 2007 war. Und der Titel des Vortrags war Die Informationsepoche, ein dunkles Zeitalter? Und um das zu verstehen, warum Teile von seinem Vortrag prophetisch waren, muss man sich auch die Zeit seit damals kurz vor Augen halten. Was war denn 2007? Ende 2006 ist Facebook, das ursprünglich The Facebook hieß, und eine Studenten-Homepage war, online gegangen, für alle zugänglich. Das heißt, das war gerade ein halbes Jahr zugänglich. Am 29.06.2007, also pünktlich zu den ersten karinthischen Dialogen, wurde das allererste iPhone verkauft. Ohne iPhone sind Social Media nicht möglich. Das heißt, erst das iPhone und dann 2008 der App Store, wo man also Facebooks App kaufen konnte und so weiter. Die haben Social Media erst möglich gemacht und das Informationsalter überhaupt erst verändert, weil am Desktop hätte das nie so einen Erfolg gehabt. 2010 kam dann Insta, 2011 Snapchat, das werden die wenigsten von Ihnen verwenden. 2012 hat dann Facebook Instagram gekauft und wurde zum Monopolisten und hat im gleichen Jahr 1 Milliarde Nutzer gehabt, also das war dann schon 2012. Und es kam dann mit 2024, das war der nächste große Schritt, die KI zu den Social Media dazu und ermöglicht eine der Aussagen, die der Wolf Rauch damals getroffen hat. Welche Aussagen hat er nämlich getroffen damals? Er hat damals 2 Probleme aufgeworfen, die sich aufwerfen werden. Das eine ist, es wird zu einer bewussten Verfälschung der Realität kommen können. Und wir brauchen uns nur KI anschauen und was mit KI möglich ist oder an einen berühmten amerikanischen Präsidenten denken. Und dann wissen wir alle, was mit der Gefahr der Verfälschung der Realität gemeint war. Und das ist auch wirklich so eingetreten in großen Teilen. Und das Zweite, was quasi prophetisch vorausgesagt worden ist, aber was natürlich nicht nur Social Media war, ist der Verlust des Vertrauens in unsere Gesellschaft. Und da muss ich jetzt ein bisschen ausholen, weil da sind natürlich Social Media mit daran beteiligt, aber es war nicht nur Social Media. Social Media alleine hätte unsere Gesellschaft nicht das Vertrauen geraubt und auch nicht der Gesellschaft das Vertrauen in die handelnden Personen, sondern 2007 war kurz nachdem in Deutschland Gerhard Schröder abgewählt worden war, der einzige Mensch, der seit dem Zweiten Weltkrieg jemals eine Steuersenkung und nicht Steuererhöhung gemacht hat und der mit der Agenda 2010 für die nächsten 20 Jahre Deutschland eine Zukunft gesichert hat. Und dann wurde Deutschland 16 Jahre verwaltet. Und es wurde nicht regiert, sondern nur verwaltet. Mir sind aus dieser Zeit nur drei Entscheidungen, richtige Entscheidungen oder tatsächliche Entscheidungen in Erinnerung geblieben. Eine war sicher gut. Das war den Euro-Rettungsschirm für Griechenland zu spannen, was dann zur Folge hatte, dass die AfD gegründet wurde. Die AfD war ja keine Partei, die primär gegen Ausländer oder rechts war, denn es war ursprünglich eine Partei, die verhindern wollte, dass der Euro-Rettungsschirm über Griechenland gespannt wird. Und dann gab es zwei noch weitere Entscheidungen, die uns bis heute verfolgen. Die eine war 2011, rein emotional. Nach Fukushima wurde beschlossen, wir steigen aus der Atomkraft aus, was wir bis heute wirklich stark spüren und was uns bis heute verfolgt. Und 2015 wurde gesagt, ja, wir schaffen das und die Grenzen wurden geöffnet und die AfD hat damit immer mehr an Zulauf gewonnen und ist heute theoretisch die stärkste Kraft in Deutschland. Also das ist die letzten 20 Jahre passiert und Social Media war sicher beteiligt, aber es war daran sicher nicht alleine schuld. Aber um nicht zu politisch zu sein, diese ganzen Umwerfungen, wir haben auch noch andere Themen gehabt, die wir auch vorausgesehen haben. Ich habe zum Beispiel 2008 mit dem Peter Husslein hier einen Vortrag halten dürfen und das zeigt auch ein bisschen, warum vielleicht auch ein bisschen das Vertrauen in die handelnden Personen verloren geht langsam. Wir haben 2008 einen Vortrag gehalten zum Thema Reproduktionsmedizin als Lifestyle-Konzept, ein Konto auf der Eizellbank. Und was damit gemeint war, war etwas, was eigentlich gang und gäbe ist heutzutage. Wir haben damals vorgeschlagen, das biologische Zeitfenster zum Kinderkriegen für Frauen nach hinten zu öffnen, indem wir, und das haben Sie schon gesagt, wir werden immer älter, wir brauchen mehr Kinder, indem wir eben die erste Hälfte einer künstlichen Befruchtung machen, die Eizellen einfrieren und dann zwischen 40 und 50 jeder noch mit den Risiken einer Anfang 30-jährigen Kinder kriegen kann. Das war dann ab 2010 technisch auch sehr gut möglich, aber in Österreich ist es verboten. Das ist das einzige Land, in dem es seitdem noch immer verboten ist. Und es ist tatsächlich so, dass es erst 2025 im Oktober einen Gerichtsspruch gab, dass das verfassungswidrig ist, dass es verboten ist. Und damit ist es eigentlich geklärt. Die ganze Welt macht Social Freezing. Was passiert hier? Hier passiert ein Gerichtsspruch und dann passiert einmal gar nichts. Was nämlich passieren wird, ist, anstatt einen Gesetzestext zu streichen, wo man eine Zeile rausstreicht oder zwei oder einen Dreizeiler zu schreiben, dauert es bis Mitte 27, bis ein neues Gesetz kommt. Das sind also zwei Sachen, die wir damals besprochen haben und die sich bis heute nachwirken. Und die zeigen, dass wir damals schon ein bisschen gut in die Zukunft schauen konnten. Nun vom Rückblick, Ausblick, nun zum diesjährigen Thema, zum schnellen Wandel. Und das wird, glaube ich, sicher ein Thema sein, bei dem wir uns weiterhin viel mitnehmen können. Wir leben in interessanten Zeiten. Es gibt einen chinesischen Fluch, der heißt, mögest du in interessanten Zeiten leben. Ich glaube, wir leben mitten in interessanten Zeiten. Und ich freue mich schon sehr viel, die nächsten Tage oder heute und morgen zu hören, zu den Veränderungen der interessanten Zeiten, damit wir uns alle gut darauf vorbereiten können, damit wir uns darauf einstellen können. Ich wünsche Ihnen viel Freude die nächsten eineinhalb Tage. Ich wünsche Ihnen viel Spaß und vor allem viel Erkenntnisgewinn. Vielen Dank.
4: Und nun Clemens Fjodorow in seiner Einleitung und die Rückschau auf die karinthischen Dialoge.
6: Ja, lieber Altlandeshauptmann, sehr geehrter Herr Bürgermeister, liebe Referentinnen, liebe Referenten, liebe Familie Franz, liebe meine sehr geehrten Damen und Herren, ich freue mich, Sie heute wieder zu den 20. karinthischen Dialogen hier auf Schloss Bach begrüßen zu dürfen. 20 Jahre karinthische Dialoge stehen für die Überzeugung, dass die großen Fragen unserer Zeit nur im offenen Gespräch beantwortet werden können. Wenn ich auf die Themen der vergangenen Jahre zurückblicke, die große Transformation, gesellschaftliche Polarisierung, künstliche Intelligenz, dann wird mir bewusst, dass wir eigentlich immer über dieselbe Frage gesprochen haben, nämlich was bedeutet es, Mensch zu sein? Der amerikanische Zukunftsforscher John Nesbitt hat dazu bereits schon vor mehr als 20 Jahren Ende der 90er Jahre geschrieben, die aufregendsten Durchbrüche des 21. Jahrhunderts werden nicht aufgrund von Technologie stattfinden, sondern durch ein erweitertes Verständnis dessen, was es bedeutet, menschlich zu sein. Vielleicht sollten wir die Frage heute noch etwas erweitern. Was bedeutet es, im Anschluss auch an Maximilian, was bedeutet es, ein mündiger Mensch zu sein? Jetzt, da ich nicht mehr in der Verantwortung für den karinthischen Sommer bin, sozusagen verantwortungslos, beschäftigt mich dieser Begriff der Verantwortungslosigkeit zunehmend. Ein bemerkenswerter Begriff. Er beschreibt nicht nur das Fehlen von Verantwortung, er beschreibt auch die Bereitschaft, Verantwortung abzugeben. Vor mehr als 200 Jahren schrieb Immanuel Kant in seinem berühmten Aufsatz zur Beantwortung der Frage, was ist Aufklärung? Es ist so bequem, unmündig zu sein. Habe ich ein Buch, das für mich Verstand hat? Habe ich einen Seelsorger, der für mich Gewissen hat? Habe ich einen Arzt, der für mich die Diät beurteilt? So brauche ich mich ja selbst nicht anzustrengen. Das Erstaunliche daran ist, Kant beschreibt hier nicht das 18. Jahrhundert, er beschreibt erstaunlich präzise unsere gegenwärtigen Herausforderungen. Wie würde Kant diesen Satz heute formulieren? Vielleicht so. Es ist so bequem, wenn Suchmaschinen Antworten liefern und Agenten mit künstlicher Intelligenz Entscheidungen treffen und Dinge für mich erledigen. Die Werkzeuge haben sich verändert. Die Versuchung ist die gleiche geblieben, Verantwortung abzugeben. Unmündigkeit ist bequem, Demokratie ist anstrengend. Demokratie ist niemals bequem. Sie verlangt Beteiligung, sie verlangt Verantwortung und sie verlangt auch Vertrauen und den Mut, andere Meinungen auszuhalten. Denn Demokratie lebt nicht alleine von Wahlen, sondern sie lebt von mündigen Bürgerinnen und Bürgern, von Menschen, die bereit sind, selbst zu denken, selbst zu entscheiden und mitzugestalten. Ist nicht gerade das die eigentliche Bedeutung von Aufklärung? Nicht alles zu wissen, sondern bereit zu sein, selbst zu urteilen und Verantwortung zu übernehmen? Vielleicht erleben wir gegenwärtig weniger einen Verlust an Wissen als einen Verlust an Verantwortungsbereitschaft. In seinen Aufzeichnungen formulierte Kant einen Gedanken, der mich seit vielen Jahren beschäftigt. Die größte Angelegenheit des Menschen ist es, zu wissen, wie er seine Stelle in der Schöpfung gehörig erfülle und recht verstehe, was man sein muss, um ein Mensch zu sein. Vielleicht sollten wir diesen Satz heute ergänzen, was man sein muss, um ein mündiger Mensch zu bleiben. Felix Kreiner wird uns morgen von seinem Projekt berichten, vom Stillstand zum Tun. Ich denke, verantwortliches Handeln beginnt genau dort, nicht beim Wissen, sondern bei der Entscheidung, die eigene Urteilskraft nicht an andere und auch nicht an Maschinen zu delegieren. Die Verantwortung können wir sowieso nicht delegieren. Ich bin überzeugt, nicht die Geschwindigkeit des Wandels entscheidet über unsere Zukunft, sondern die Qualität unserer Dialoge. Und hier sehe ich auch die gemeinsame Aufgabe von Kunst und Wissenschaft, nicht fertige Antworten geben, sondern uns die Freiheit zu schenken, Fragen neu zu stellen. Und genau dafür sind die karinthischen Dialoge seit nunmehr 20 Jahren ein besonderer Ort, ein Ort, an dem Wissenschaft, Politik, Wirtschaft und Kultur miteinander ins Gespräch kommen. Ein Ort, an dem Zuhören genauso wichtig ist wie Reden. Ich danke Johanna und Ludwig Franz und dem ganzen Team herzlich für das Engagement über diese 2 Jahrzehnte hinweg. Mein Dank gilt auch allen Vortragenden, Moderatorinnen, Moderatoren und Ihnen allen, die diese Dialoge lebendig machen. Zuletzt möchte ich noch einen Gedanken aufgreifen, der mich seit meiner ersten Begrüßung hier begleitet. Wie funktioniert kreatives Denken? Kreative Denkprozesse funktionieren nicht auf Knopfdruck. Sie brauchen Zeit. Sie brauchen Kontemplation. Sie brauchen das Abschweifen der Gedanken beim Spazierengehen, beim Zuhören, beim Musikhören. Musik lehrt uns zuzuhören. Wissenschaft lehrt uns zu hinterfragen. Demokratie braucht beides. In diesem Sinne wünsche ich uns allen inspirierende Vorträge, offene Gespräche und 2 Tage, die vielleicht nicht auf jede Frage eine Antwort geben, aber unseren Blick auf die Welt verändern und neue Fragen ermöglichen. Vielen Dank.
4: Nun zum Impulsvortrag von Dr. Wolf Rauch, emeritierter Professor ehemaliger Leiter des Instituts für Kommunikationswissenschaft und Wirtschaftsinformatik sowie Rektor der Karl-Franzens-Universität Graz.
7: Herzlichen Dank. Ja, ich bin gebeten worden, zu dem Thema hier unten zu reden, nämlich schneller Wandel. Und wenn ich zurückschaue, diese Symposien, was sich in den letzten 20 Jahren getan hat, Max, du hast es erwähnt bei der Eröffnung, es war wahnsinnig viel und es war vor allem im Bereich der künstlichen Intelligenz eine Explosion. Natürlich, den Begriff künstliche Intelligenz gibt es schon lang und die Ansätze auch. Ich habe 1975 darüber dissertiert, aber so richtig ins Bewusstsein des Menschen ist sie erst in den letzten 20 Jahren gekommen. Ganz deutlich vor. Beim ersten Symposium hier wäre das Wort noch ziemlich auf Unverständnis gestoßen. Das gilt nicht nur für das Wort, sondern es gilt auch wirtschaftlich. Wenn wir uns anschauen, 2006, was waren die bedeutendsten Unternehmen der Welt? Exxon, Shell, BP, General Motors, Chevron und Daimler-Chrysler. Alles Öl und Auto. 2026 Apple, Nvidia, Alphabet, Meta, Amazon, Tesla, Microsoft. Alles digital und KI. In der kurzen Zeit von 20 Jahren hat sich die Wirtschaft komplett neu orientiert. Was war entscheidend, dass es bei uns im Bewusstsein angekommen ist? Ich glaube, das Entscheidende war, an diesem Ort hier zitiere ich gern Sigmund Freud, der spricht von den Kränkungen des Menschen. Und er hat gesagt, es gab drei Kränkungen der Menschheit. Das erste war die kosmologische Kränkung. Das war Nikolaus Kopernikus, der gesagt hat, ihr seid nicht im Mittelpunkt und das ganze Universum dreht sich um euch. Übrigens, Nikolaus Kopernikus, und das sei jetzt hier auch in Kärnten erwähnt, der hieß ja Niklas Kopernik und ist ja preußisch aus dem Emsland. Und damit man ihn nicht ständig für einen Kärntner hält, hat er sich dann halt Kopernikus genannt. Aber Kopernik hat er geheißen. Die zweite war die biologische Kränkung. Darwin, der gesagt hat, ihr seid nicht der Höhepunkt der Schöpfung, ihr seid ein ganz normales, ein bisschen besseres Tier, aber letztlich ein Tier. Ihr seid nicht das Ebenbild Gottes, ihr seid das Ebenbild des Affen. Hat uns betroffen. Gab es viel auch mentale Probleme, bis wir das kapiert haben. Und die dritte, gut, Freud hat sich gerne in diese Reihe gestellt, war die psychologische Kränkung, der gesagt hat, ihr seid nicht Herr in eurem eigenen Kopf. Da gibt es viele andere Kräfte und bildet euch nur nicht ein, dass ihr der seid, der ihr zu sein glaubt. Und zudem kommt jetzt eine vierte Kränkung und das ist die technologische Kränkung. Und die heißt, Achtung, vielleicht seid ihr nicht das einzig intelligente Wesen, es gibt noch andere. Und damit man ein bisschen sieht, was in diesen 20 Jahren sich getan hat auf dem Gebiet, möchte ich ein ganz kurzer technischer Exkurs, wie denn so die KI funktioniert. Den Computer gibt es seit langem, der ist ein Produkt des Zweiten Weltkriegs, das wissen wir. Und auch schon 2020 gab es tolle Programme. Und wir haben gestern ja sehr viele Bilder hier gesehen, was heute so ein Computerprogramm leistet. Und in der Wissenschaft und in der Wirtschaft und die Banken und der Weltraumflug und die Wetterprognosen brauchen riesige Computersysteme. Die arbeiten alle algorithmisch. Das heißt, es gibt irgendwelche Formeln, die man im Computer abbildet. Oder es gibt zumindest Wissen, das man abbildet. Dann spricht man von Expertensystemen. Weiß Gott, wenn ich weiß, es ist heiß und schwül, dann hat die Luft viel Wasser. Und wenn es jetzt dann kalt wird, wird es wahrscheinlich regnen. Das ist Expertenwissen. Das kann ich im Computer abbilden. Und alles, was dann herauskommt, kann ich irgendwie nachvollziehen. Und der Höhepunkt dieser Entwicklung, die vermutlich mit Intelligenz noch relativ wenig zu tun hat, sondern einfach Anwendung von menschlichem Wissen in einem großen Maßstab. Der Höhepunkt dieser Entwicklung war knapp vor diesen 20 Jahren, nämlich der IBM-Rechner Deep Blue hat bei der Schachweltmeisterschaft den Schachmeister Kasparov besiegt. Manche haben gesagt, jetzt ist der Computer intelligent geworden, weil Es gibt dieses berühmte Turing-Problem. Woran erkenne ich, dass der Computer intelligent geworden ist? Und der Herr Turing hatte so eine Reihe von Vorschlägen gemacht und viele haben gesagt, naja, wenn er mit mir reden kann, Partygespräch führen. Ja gut, das hat schon wenige Jahre später, hat man das widerlegt und Josef Weizenbaum hat dieses Programm ELIZA geschrieben, das mit einem kommunizieren kann. Aber viele haben gesagt, Schachspielen, das ist so ein Lackmustest, weil Schach, das ist, wer die Schachnovelle kennt, man muss grenzgenial sein, man muss sich das Leben lang mit Schach beschäftigt haben, da ist Intuition und so weiter. Und plötzlich kann das der Computer. Ja, er kann es mit einer gewaltigen Rechenleistung. Nur ein Beispiel, ein normaler Schachspieler hat so 3 bis 4 Züge im Voraus, die er berücksichtigen kann. Deep Blue hat 10 Züge im Voraus berechnet und dann den besten ausgewählt. Aber es war immer noch einfach reine Rechenleistung. Das hat sich geändert, wie man begonnen hat, Sprache zu verarbeiten, natürliche Sprache. Denn da hat man plötzlich bemerkt, dass die natürliche Sprache keinen Algorithmus hat. Die Grammatik, verzeihen Sie mir, wenn jetzt hier Lehrer hier im Saal sitzen, aber die Grammatik ist eine Erfindung von Mittelschullehrern im 19. Jahrhundert. Es gibt keine Grammatik. Und daher kann ich das auch nicht übersetzen. Die Grammatik versucht das, wie wir reden, irgendwie in Formeln zu bringen, aber das ändert sich alles ständig. Und da hat man aber dann sehr schnell erkannt, dass hat einen neuen Ansatz gewählt, und zwar ein statistischer Ansatz. Gesagt, ich schaue bei Fragestellungen, wo sind die häufigsten Wörter? Welche Wörter werden am häufigsten mit anderen in Verbindung gebracht und Ähnliches? Und der Höhepunkt dieses statistischen Zugangs war, dass man letztlich dann zu Large Language Models geführt hat, sprich ChatGPT ist so ein Beispiel, dass man also sagt, wie redet der Mensch? Und das machen wir nach, das suche ich aus gigantischen Mengen von Daten heraus. Jetzt sagen einige, und diese Kritik hört man immer, was soll das zu tun haben mit Intelligenz? Der Computer sagt ja nur das, was ohnehin schon ein Mensch gesagt hat. Ja, natürlich, aber das tun wir ja auch. Unsere Kinder lernen ja auch nur so die Sprache. Und wenn man sagt, es ist ja nur die Sprache, die hier reproduziert wird, ja bitte, unser Denken ist ja auch nur Sprache. Es ist ja nicht so, dass wir einen genialen Gedanken haben und den übersetzen wir dann in Sprache. Nein, die Sprache ist jener Code, in dem wir denken. Wir denken so, wie wir reden und wir reden so, wie wir denken. Und daher ist das Faktum, dass die Computer sich jetzt sehr stark an Sprache orientieren und an Statistik orientieren, eigentlich ein bisschen beunruhigend, weil das ein großer Schritt vom Algorithmus hin zum menschenähnlichen Verhalten ist. Und diesen Schritt noch einen Punkt weitergetrieben hat dann in der Mitte des Zeitraums, auf den wir zurückschauen, die neuronalen Netze bzw. das Deep Learning. Für dieses Gebiet wurden 2 Nobelpreise vergeben. Geoffrey Hinton hat den Physiknobelpreis 2024 bekommen und Demis Hassabis hat den Chemie-Nobelpreis bekommen. Was haben die gemacht? Etwas unglaublich Simples. Sie haben gesagt, wir versuchen einen Computer so zu bauen wie unser menschliches Gehirn. Ich habe gesagt, Blödsinn, das ist doch unvorstellbar. Wir haben da Milliarden Neuronen. Und die haben begonnen, mit ein paar Dutzend Neuronen im Computer nachzubilden. Das heißt, ich habe so Computerfelder, die ein 0 oder 1 sein können, ab einem bestimmten Schwellenwert. Und wenn sie über einer Grenze waren, dann haben sie die nächste Ebene mit Neuronen einen Impuls gegeben. Und je nachdem, wie viele Impulse auf der nächsten Ebene ankommen, ist man auf die übernächste Ebene gekommen. Wir reden zu Beginn von ein paar Dutzend Neuronen. Das waren so 10 bis 12 in der Eingabeschicht, ebenso viele in der Ausgabeschicht und dazwischen der Rest. Das Verblüffende war, das hat unglaublich gut funktioniert. Man konnte plötzlich Bilder erkennen, man konnte Dinge lösen, die man bisher nicht lösen konnte. Und wie gesagt, der Anfang waren einige Dutzend Neuronen in so einem neuronalen Netz. Heute sind es ein paar Millionen Neuronen und wir haben im Hirn ein paar Milliarden Neuronen. Das Spannende an dem Wechsel war, dass in der ersten Phase, wo wir die algorithmischen Systeme hatten, konnte man jedes Ergebnis nachvollziehen. Bei den statistischen Systemen, Sprachverarbeitung, konnte man es rekonstruieren, statistisch. Nicht absolut sicher, aber immerhin mit statistischen Grauzonen. Bei den neuronalen Netzen wissen wir gar nichts mehr. Wir wissen nicht, warum der Computer zu einem bestimmten Ergebnis kommt. Und der Höhepunkt hier war AlphaGo 2016, wo das Go-Spiel ist im asiatischen Raum das, was bei uns Schach ist. Nur, es ist wesentlich komplexer. Schach hat 8x8 Spielfeld, Go hat 19x19. Und wenn bei uns ein Mythos um das Schachspiel war, im asiatischen Raum gibt es einen Mythos ums Go-Spiel und das ist es auch überdrüber. Und dass der Computer den besten Go-Spieler besiegt, war also eine Revolution, wo alle gesagt haben, das ist unfasslich. Und dann ist etwas passiert, woran heute noch mancher Informatiker knabbert. Wie hat man diese neuronalen Netze programmiert, wenn man nicht weiß, was auf diesen Schichten passiert? Man hat sie trainiert. Man hat sie nicht programmiert, sondern hat sie trainiert. Man zeigt also dem Computer 1 Million Bilder von Katzen und er soll herausfinden, ist das eine Katze oder ein Hund. Und immer wenn der Computer sagt, das ist eine Katze, dann wird er belohnt, sagt, ja, das stimmt, mach weiter so. Und wenn es ein Hund war, hat man gesagt, versuch es anders mit anderen Gewichten in deinem neuronalen Netz. Aber letztlich werden die Computer trainiert, nicht programmiert. Und was ist jetzt passiert bei diesem sensationellen Go-Spiel? Der Computer macht einen Zug, ganz am Anfang, wo jeder Go-Spieler sagt, das macht man nicht. Das ist zwar nicht regelwidrig, aber das ist ein Blödsinn. Und aus all den Millionen von Go-Spielen, mit denen der Computer trainiert worden ist, diesen Zug hat der Computer sicher nicht gelernt, weil den hat kein Mensch je gemacht. Und dann stellt sich heraus, dass der Zug der entscheidende war, der das ganze Turnier zum Kippen gebracht hat. Und da waren dann die Ersten, die gesagt haben, hups, hat der Computer vielleicht jetzt doch angefangen zu denken? Ist er jetzt wirklich intelligent geworden oder noch nicht? Und das Problem ist jetzt, wenn ich solche Systeme anwende, und sie werden heute angewendet, dann muss ich wissen, wie sie funktionieren. Wenn ich sie in der Medizin anwende und ich bekomme plötzlich eine Diagnose und dann sagt er, du musst das und das und das tun, dann fragt der Arzt und der Patient, ja, aber bitte, warum? Ich möchte wissen, wie der Computer zu dem Ergebnis kommt. Das Gleiche gilt für JUS. Wenn ein Rechtscomputer zu einem Ergebnis kommt, dann fragt der schon, ja, und warum ist das so? Und wir können es nicht beantworten. Es gibt ein großes Programm in Amerika vom Verteidigungsministerium, das heißt XAI, Explaining Artificial Intelligence, wo man versucht, bei Militäreinsatz herauszukriegen, warum sagt der Computer, ich soll jetzt diese und jene Stadt bombardieren und nicht die anderen zwei. Man weiß es nicht. Und das führt dazu, dass wir heute nach 20 Jahren dieser künstlichen Intelligenz gegenüberstehen, aber irgendwo fassungslos gegenüberstehen. Und was folgt daraus? Es folgt daraus für uns, dass wir in einer enormen Abhängigkeit von diesen Systemen sind. Wenn heute irgendwo beim Sturm ein Baum auf eine Hochspannungsleitung fällt, dann kann das sein, in Kärnten fällt, kann sein, dass in Spanien der Strom ausfällt. Warum? Weil die Netze hochgradig vernetzt sind und vollautomatisch versuchen, europaweit das Netz zu stabilisieren. Und dabei kann es vielleicht gescheit sein, dass man Barcelona vom Netz nimmt, weil sich das dann irgendwie so ergibt. Das ist okay, abgesehen davon, wenn man in Barcelona lebt. Aber das ist okay, wenn ich es nachvollziehen kann, wenn ich es begründen kann. Heikel wird es, wenn ich sage, das macht die KI und ich weiß nicht, warum die jetzt Barcelona hat und nicht Neapel. Und besonders heikel wird, wenn ich das Gefühl habe, die KI macht das nicht aufgrund von vorgegebenen Regeln, sondern die hat sich selbst das aus lauter Bosheit ausgedacht. Dann wird es heikel. Und dann wissen wir eigentlich nicht so recht, wie wir mit dieser Abhängigkeit umgehen sollen. Und die Schwierigkeit, die wir haben, lässt sich unter einem Begriff subsumieren und der heißt Emergenz. Was ist Emergenz? Emergenz ist eine Eigenschaft von Systemen, dass die Quantität in Qualität umschlägt. Das bedeutet, ich will ein Beispiel geben, Wasser. Wenn ich Wasser abkühle, wird es immer kälter, aber es bleibt Wasser. Bis plötzlich wir zum Nullpunkt kommen und zack, ist es Eis. Also ab einer gewissen Quantität der Kälte ändert sich die Qualität schlagartig. Wir kennen das auch bei sozialen Systemen. Wenn Sie auf der Autobahn fahren, der Verkehr wird stärker, stärker, stärker, aber er fließt so flott dahin und plötzlich gibt es einen Stau, einen Megastau. Wir wissen nicht warum, da war kein Unfall, da war nichts, aber vielleicht hat irgendjemand einen Vogel fliegen sehen und versehentlich ein bisschen aufs Bremspedal getreten, das Bremslicht leuchtet auf, der dahinter bremst auch, das Bremsen schaukelt sich auf und wir haben einen Stau. Das ist Emergenz. Und die Gefahr besteht jetzt, dass wir sagen, dass der Computer irgendwann anfängt zu kippen. Nämlich, dass die Systeme anfangen, ja, ist die Frage, ihrer selbst bewusst zu sein, ist das notwendig, jedenfalls selbst zu agieren. Und einige Informatiker sagen, das war 2016 der Fall bei diesem Go-Spiel. Andere sagen, das wird nie der Fall sein können. Das ist völlig unmöglich. Es wird jedes Jahr erhoben, diese Meinung. Zurzeit ist der Median, die Hälfte der Wissenschaftler sagt, 2055 werden wir so weit sein, dass der Computer wirklich selbstständig denkt. Die anderen sagen, nein, nie. Das Beunruhigende ist, diese Zahl sinkt von Jahr zu Jahr. Also immer mehr sagen, einige sagen, es ist schon erfolgt. Es gibt echt ernstzunehmende Informatiker, die sagen, der Computer hat bereits die Macht übernommen und er sagt jetzt uns nur noch nicht. Mag sein. Ein großer Hinweis, dass der Computer die Macht übernommen hat, wird sein, wenn wir ihn nicht mehr abschalten können. Also wenn Sie sagen, jetzt wird es gefährlich, ich schalte jetzt den Computer ab, ich ziehe den Stecker und der sagt, denkst du, ich werf sofort ein Notstromaggregat irgendwo an, wo du gar nicht weißt, dass ein Notstromaggregat drinnen ist und fahr fröhlich weiter dahin. Was sollen wir tun in so einer Situation? Also ich glaube, das Wichtigste ist, drüber reden. Und ich war sehr beeindruckt von der Enzyklika Magnifica Humanitas von Leo XIV. Sehr empfehlenswert zu lesen. Ich muss dazu sagen, der derzeitige Papst ist ja Mathematiker, wie viele nicht wissen. Und daher ist die, und zur Hälfte Theologe, zur Hälfte Mathematiker, der ist die Hälfte seiner Enzyklika wirklich gut zu lesen für einen Wissenschaftler. Die andere Hälfte ist Sonntagspredigt, aber das ist seinem Beruf geschuldet, das ist schon in Ordnung. Jedenfalls sind da viele sehr, sehr gute Gedanken drinnen, so wie wir uns überhaupt in Europa mit diesem Thema Gott sei Dank sehr ernst beschäftigen. Auch die Amerikaner beschäftigen sich sehr ernst mit diesem Thema. Und ich weiß nicht, ob Wissenschaftler, die andere Hälfte ist Sonntagspredigt, aber das ist seinem Beruf geschuldet, das ist schon in Ordnung. Jedenfalls sind da viele sehr, sehr gute Gedanken drinnen, so wie wir uns überhaupt in Europa mit diesem Thema Gott sei Dank sehr ernst beschäftigen. Auch die Amerikaner beschäftigen sich sehr ernst mit diesem Thema. Und ich weiß nicht, wie weit Sie das verfolgen.

0: Und OpenAI, also Sam Altman, die ChatGPT entwickelt haben, die haben so einen Beirat. Und vor kurzem war der Prozess von Musk, der gesagt hat, Moment, ihr haltet euch ja gar nicht an eure Regeln. Und warum? Weil die Computerfirmen, um an mehr Daten zu kommen, immer mehr Deals eingehen müssen. Zum Beispiel mit der amerikanischen Regierung. Diese Ethikbeiräte sagen meistens, aber fürs Militär dürft ihr diese Artificial Intelligence nicht einsetzen. Das ist unmenschlich. Das amerikanische Verteidigungsministerium besteht aber darauf, dass man es fürs Militär einsetzen kann. Also da gibt es viele Diskussionen und das Ergebnis ist, es funktioniert alles nicht. Die Firma Anthropic hat sich rausgelöst aus OpenAI, weil sie gesagt hat, ihr seid schon bereits viel zu kommerziell. Und die haben dieses Claude entwickelt. DeepMind, Demis Hassabis, hat das auch versucht. Er ist auch gescheitert. Wir wissen nicht, wie wir damit umgehen sollen. Aber es gibt einen Trost. Ken Myers, 2013. Und der hat gesagt, wo leben am meisten Menschen? Wo ist am meisten Fortschritt? Und das ist in diesem Kreis. Der Kreis ist rund um Burma herum gar nicht so groß. 3.300 Kilometer Radius. Er enthält 6,7% der Erdoberfläche. Sie sehen relativ viel Meer und da ist überhaupt Wüste. Das ist der Mandschurei, Mongolei. Aber in diesem Kreis leben mehr als die Hälfte der Bevölkerung, der Menschen. In diesem Kreis ist mehr als die Hälfte des technologischen Fortschritts. In diesem Kreis ist der Schwerpunkt der Computerentwicklung. Dieser Kreis entscheidet letztlich über unsere Zukunft. Wenn wir also die Demokratie ernst nehmen, müssen wir schauen, was geschieht dort. Wir sind vielleicht die Gescheiteren, aber das sind die Mehreren. Und bei der Politik entscheiden die Mehreren, nicht die Gescheiteren. Das ist die Regierungen und Leute in diesem Kreis mit den Menschenrechten nicht so wahnsinnig genau nehmen und Klimasorgen haben es dort auch nicht und die Religionen werden auch nicht unbedingt gleich behandelt und die Frauenrechte sind auch nicht das, was wir wollen. Da muss man sich jetzt überlegen als Demokrat, was das bedeutet, wenn plötzlich die Mehreren etwas sagen wollen, vorgeben, eine Entwicklung vorantreiben, die wir nicht für gut halten. Wie sollen wir mit diesem Faktum umgehen? Naja, ich würde sagen, es ist einerseits wahnsinnig beruhigend, weil wir sind nicht schuld, wenn es schief geht. Die dort sind dann schuld. Wir müssen feststellen, der Geist ist aus der Flasche und wir werden ihn nicht zurückbringen. Und ich schließe ein bisschen an den Vorredner an, nur mit anderen Worten, lei larvenlos. Danke.
1: Als zweite Perspektive zum Thema schneller Wandel nun der Impulsvortrag von Magister Dr. Monika Kircher, ehemaliges Mitglied des Vorstandes von Infineon, aktuell Tätigkeiten in verschiedenen Aufsichtsräten sowie Vorständin der Kulturstiftung Kärnten. Hier Ihre Reflexionen über die letzten 20 Jahre zum Leitthema.
2: Ich war schon, durfte schon referieren hier, damals noch als Infineon-Chefin. Vorweg vielleicht das Thema schneller Wandel und dann, was hat sich so seit meinem damaligen Referat, was ist gleich geblieben oder hat sich vielleicht punktuell verändert, verstärkt und was ist anders geworden, was ist neu? Schneller Wandel gefällt mir insofern sehr gut, als ich ja oft in Asien zu tun hatte, beruflich, und immer wieder auch bei uns in Europa das kritisiert habe. Wir reden oft drüber, was ist richtig, was ist falsch, schwarz-weiß, aber die Dimension der Geschwindigkeit des Tempos haben wir in Europa viel zu wenig am Radar. Also ich habe da Situationen vor meinem inneren Auge in Shanghai, 18. Stock sitzend, und ich sehe Gebäude wachsen. Also die bauen so schnell, dass man zuschauen kann, wie über Nacht die Stockwerke wachsen. Oder

0: Shenzhen, eine BYD ist heute auch bei uns bekannt. Damals durfte ich die als Kunden für Infineon gewinnen. Die Dimensionen, wie schnell dort Fabriken wachsen mit Hunderttausenden, 150.000 Mitarbeitenden, das muss man gesehen haben und persönlich erlebt haben, wenn man Verantwortung hier in Europa trägt, damit man einfach die Achse Geschwindigkeit, zeitliche Entwicklungen nicht falsch einschätzt. Und bei der KI bin ich dankbar, dass Sie als Techniker können das besser, aber ich habe sozusagen die andere Perspektive aus Sicht der Wirtschaft. Ist das letzte halbe Jahr für mich Unfassbares geschehen? Also ich gehöre ja auch zur älteren Generation, die sich vorsichtig annähert und nicht aufwächst mit diesen Instrumentarien, aber alleine, was jetzt eben Claude und andere in den letzten Monaten, im letzten halben Jahr entwickelt haben, ist aus meiner Sicht unglaublich und die Geschwindigkeit wird da sicher noch zunehmen. Also rückblickend, was ist geblieben? Bildung war für mich immer schon der Schlüssel zu allem. Und zwar Bildung nicht im Sinn von nur Ausbildung, sondern Persönlichkeitsbildung, menschliche Bildung. Und ich glaube, heute mehr denn je müssen wir achten darauf, dass wir ein integratives Konzept von Bildung verfolgen, wo wir uns auch aus demografischen Gründen, aus anderen Gründen überhaupt nicht leisten können, Teile der Gesellschaft hinten zu lassen oder Talente zu vergeuden. Aber wir müssen natürlich auch mehr denn je Bildungskonzepte neu denken. Ich nehme jetzt wieder die KI. Juristinnen, Juristen, Buchhalter haben bisher gelernt von der Pike auf, sozusagen Konzipienten, die einmal die einfachen Verträge, die sich wiederholenden Themen bearbeiten, an dem lernen und irgendwann die komplexeren Fälle dann zugesprochen bekommen etc. Jetzt fallen diese Lehrjahre in der Praxis komplett weg, weil die ersten Jahre wird die KI machen. Also die großen Unternehmen, ich bin Aufsichtsrätin bei der RWE in Deutschland, bald größtes erneuerbares Unternehmen weltweit, früher Kernkraft, Kohle, also Transformation pur. Ich durfte 10 Jahre jetzt fast schon begleiten, diesen Wandel. Und die Rechtsabteilung wird massiv schrumpfen, wir sind mittendrin, weil alle einfachen Tätigkeiten einfach wirklich die Maschine gut kann. Aber Bildung, Ausbildung muss sich dem annähern, wie schaffen wir es dann in Zukunft, wahrscheinlich auch in der Diagnostik, in der Medizin, dass Menschen dort einsteigen können, wo sie dann gefragt sind und auch Entscheidungen treffen müssen, weil die KI hat nicht immer recht, also da gibt es ja auch falsche Entscheidungen und letztlich bin ich eine Verfechterin dessen, dass entscheiden letztlich immer der Mensch sollte und nicht die Maschine. Dazu müssen wir aber in der Lage sein. Zweites Thema, Diversität. Ich war immer der Meinung, dass Diversität bereichernd ist in jeder Hinsicht, also beginnend mit Männer-Frauen in Teams, aber auch Altersdiversität, internationale Diversität, dass wir das aktiv vorantreiben sollten und nicht als Bedrohung empfinden und blockieren und mehr von uns selbst reproduzieren. Das ist auch, glaube ich, biologisch nie gut gegangen. Diversität ist auch resilienter auf lange Sicht. Und es ist einfach auch Faktum, dass wir heute bei Infineon, habe ich das damals immer gesagt, 25% sind wir nicht österreichische Mitarbeiterinnen in den Standorten in Villach, Klagenfurt, Linz, Graz, Wien, Innsbruck. Heute kann man das auch für Kärnten sagen. Auch in Kärnten sind wir über 20% mittlerweile internationale Mitbürgerinnen und Mitbürger. Und ich bin dagegen, dass man das dann so verschämt irgendwie als Problem hochkommen lässt. Das ist in sehr, sehr vielen Fällen eine Bereicherung und inzwischen hat sich sie auch gewandelt. McKinsey war eine der ersten Firmen. Inzwischen gibt es ganz viele Studien, die belegen, dass diverse Firmen, diverse Teams einfach auch wirtschaftlich erfolgreicher sind, weil sie weniger blinde Flecken haben. Also auch das hat sich letztlich bestätigt und nicht nur durch Migration, sondern auch durch andere Diversitätsfaktoren. Elektrifizierung, die Chips von Infineon, speziell in Österreich, die Leistungselektronik, ist ja wichtig und eine Essenz dafür, dass wir in unserer industrialisierten Welt immer höheren Elektrifizierungsgrad haben. Dieser Trend ist weitergegangen, erfasst heute Bereiche, die vor 20 Jahren überhaupt nicht elektrisch gedacht wurden. Nehmen wir das Thema Mobilität her, aber auch andere Beispiele. Das Problem ist, dass diese Themen oft nicht zu Ende gedacht werden. Je komplexer unsere Welt wird, desto mehr sollten wir in Systemen denken und Entscheidungen, die wir treffen, immer zu Ende denken, was die für Auswirkungen in allen Bereichen haben. Ich nehme ein Beispiel. Wir bauen die Energiewende. Also raus aus Atomkraft, raus aus Steinkohle, raus aus Braunkohle, raus aus Gas, hin zur Richtung Erneuerbaren. Dafür brauchen wir aber umso mehr stabile Netze. Und auf das wurde in den ersten Jahrzehnten großteils vergessen. Heute wundert man sich, wenn man privat nicht mehr Strom einspeisen darf oder sogar was gezahlt kriegt, wenn man nicht einspeist, wenn die Sonne scheint, weil einfach das ein Gesamtsystem ist und gedacht werden muss. Bei RWE investieren wir 35 Milliarden Euro innerhalb von wenigen Jahren jetzt in diese Energiewende und das rechnet sich. Also es ist eine Lüge, dass erneuerbare Energie teurer ist als Atomenergie oder andere Energieformen. Das war vielleicht ganz am Beginn, wie es noch Förderungen gebraucht hat, aber heute ist das einfach nicht mehr wahr und nicht der Fall. Und ist das ein Politikum oder Lobby, wenn das sozusagen verhindert werden soll? Aber es braucht Systeme wie starke Netze, die diese erneuerbaren Schwankungen auch gut austarieren und damit stabile Versorgung sicherstellen. Und in Deutschland gibt es Berechnungen, dass der Bedarf 160 Milliarden ungefähr sein wird, nur die stabilen Netze herzustellen. Jetzt rede ich nicht von Schienennetzen, von anderen Infrastrukturdefiziten, die es gibt. Also immer zu Ende denken, wenn man irgendwas verändert. Aber es ist auch eine Chance, diese Energiewende im demokratischen Sinn. Ich war jetzt in Dänemark beruflich. Da gibt es drei Bauern, die sich zusammentun und ein Windrad aufstellen. Das rechnet sich, sonst würden die das nicht machen am Land in Dänemark. Und die versorgen ihre drei Bauernhöfe mit diesem einen Windrad. Zum großen Teil, geht nicht hundertprozentig. Bei uns gibt es Riesendebatten und auch weltweit, vor allem extrem rechte Parteien, die Windkraft sozusagen dämonisieren und verteufeln. In Amerika hat gerade Trump einen Prozess verloren gegen die französische Firma. 47 Milliarden wird es den US-Bürgern kosten, dass Trump sozusagen ein Aus für Offshore-Wind verordnet hat. Auch wir als RWE haben eine Investition verschoben, nicht gemacht. Wir haben nicht geklagt noch, aber überlegen uns das noch. Also da wird zulasten der Wahrheit und der öffentlichen Interessen einfach ein falsches Bild gezeichnet und Politik, und dazu komme ich dann später noch, für die eigene Tasche, ich sage so deutlich, gemacht. Also die Energiewende findet statt. Wir haben in Europa sehr früh begonnen, haben es zu wenig als Gesamtsystem gesehen. Die Chinesen machen das. Also die Asiaten denken immer längerfristig, sehr konsequent. Wenn sie 10-mal scheitern, machen sie es das 11. Mal und dann besser und denken es in Systemen. Also heute ist die weltweite erneuerbare Energiebranche sehr, sehr stark leider durch Komponenten von Asien bestimmt und abhängig, müsste nicht so sein, wir hätten die grünen Technologien als erste gehabt. Was ist komplett neu für mich jetzt, zumindest in den letzten Jahren, letzten 10, 15 Jahren? Das sind geopolitische Entwicklungen, um auf deine Frage zurückzukommen, die ich nicht für möglich gehalten hätte. Wir haben immer am Radar gehabt, China wird Taiwan übernehmen, einfach weil sie die Chipindustrie selber über Jahrzehnte mit viel Geld nicht hinbekommen haben. Heute bin ich mir da nicht mehr so sicher, weil die Chinesen jetzt in den letzten Jahren eben jahrzehntelang nicht gelungen, jetzt ist es ihnen gelungen. Also sie sind jetzt bei neuen Materialien in der Chipindustrie, die wirklich einen Quantensprung bringen werden. Wo Villach immer weltweit der einzige Standort war, der das konnte, bin ich wirklich stolz auf das Thema. Die Chinesen sind offenbar jetzt fast so weit oder gleich weit wie wir. Nahe Osten, Indien, Pakistan, das waren so die Dinge, mit denen man gerechnet hat. Aber dass es heute Politiker, und ich sage jetzt bewusst, gender das nicht, Politiker an der Spitze großer Länder gibt, auch demokratischer Länder gibt, die, und das ist für mich ein Tabubruch, die nicht das Wohl ihres Landes und das Wohl der Menschen, das Wohl auch nicht der Wirtschaft in Summe verfolgen, sondern einfach die eigene Bereicherung und ein kleines Tech-Oligopol bedienen, das ist neu. Das hätte ich mir vor 10 Jahren so nicht vorstellen können, dass das in Demokratien möglich ist. Dass Verfassung, Medien, juristischer Rahmen sozusagen gesprengt, verschoben werden, einfach ja, freie Meinung. Wir haben es als RWE erlebt, wie wir diese 7 Milliarden Investitionen nicht gemacht haben, verschoben haben, weil unsichere Rahmenbedingungen wurde der CEO von Elon Musk persönlich weltweit geprügelt und als Versager und als Dummkopf sozusagen öffentlich beschimpft. Das wäre vor 10, 15 Jahren undenkbar gewesen. Und das als Investor, wir sind einer der größten Investoren in Amerika. Also das sind Verhältnisse, die neu sind. Nicht positiv, aber neu. Was heißt das aus meiner Sicht für Europa? Das heißt für mich, dass wir noch stärker uns dessen bewusst sein sollten, was macht uns wirklich aus? Was sind unsere Stärken, unsere Werte? Und uns nicht jetzt fürchten vor islamischen Zuwanderern und vor Konkurrenz von irgendwo, sondern wirklich unsere Werte gut diskutieren, gut verhandeln, kommen wir dann wahrscheinlich dazu, wo sind sozusagen ethische Werte über technologische Möglichkeiten zu stellen, wo geht es um individuelle Entscheidungen, die ein liberales System möglich macht, wo muss aber sollte auch der Staat ethische Rahmenbedingungen schaffen, die alle Individuen schützen. Also schneller, klarer, unbürokratischer, flexibler, resilienter, realistischer zu werden. Und abschließend, wir haben viel über KI schon gehört. Ich lasse das deshalb jetzt weg. Wir sind bei den Plattformtechnologien, die heute die wertvollsten Unternehmen der Welt sind. Die sitzen in den USA, die sitzen in China, leider nicht in Europa. SAP war das letzte davon. Neben allen Themen wie Cybersecurity, Datensouveränität, KI, glaube ich, dass wir mit dem Thema Quantencomputing, Quantentechnologie in Europa noch eine große Chance haben. Und das wird die nächste Generation werden, die uns noch einmal sozusagen technologisch einen großen Schritt bringen wird. Da, glaube ich, hätten wir in Europa die Chance, wenn wir die richtigen Entscheidungen treffen und uns strategisch klug und schnell vorgehen, dass wir auch technologisch weltweit wieder mitspielen werden. Ich hoffe das. Also da bin ich nicht für Leilassen. Manchmal ist es gut, gelassen zu sein, aber gerade im wirtschaftspolitischen Bereich, technologischen Bereich, glaube ich, sollten wir nicht den Niedergang der deutschen Autoindustrie nur beklagen und die Konsequenzen managen, sondern wirklich auch eine Vorwärtsstrategie uns in Europa überlegen. Danke.
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Ja, hallihallo und willkommen hier zu mir im Studio bei For Those About to Rock auf Radio Agora 105,5, dem freien Radio. Ich bin der Andi Huss und ich nehme heute einen Bildungsauftrag wahr. Nein, ist natürlich ein Scherz. Also, nur halb, weil ich war vor 2 Wochen, ist das glaube ich mittlerweile her, am Metal on the Hill. Und da wird ja auch am Start quasi heimischen Bands ein bisschen eine Bühne geboten. Und ich habe mir gedacht, ich habe ja schon ewig nicht mehr Austrian Metal Playlist gemacht. Und das möchte ich heute nachholen. Und da gibt es dann so Sachen wie Kill the Lichen und Under Destruction und ein wenig Black Inhale und Contrast und so weiter und so fort. Ich glaube, ihr habt erkannt, worum es geht. Und wir fangen da jetzt auch gleich an mit einer meiner ewigen Favoriten, The Sorrow, und dem Song The Dagger Thrust. Ja, schon wieder erster Satz, erster Abschnitt, Andi kann lispeln. Viel Spaß und turn it up.

Ah, geil, ich liebe Drescher. Das war übrigens das Letzte, was wir da jetzt gehört haben. Drescher mit First Blood. Ich finde, die quetschen Busters so gut rein. Ihr seid hier bei For Those About The Rock auf Radio Agora 105,5. Ich bin der Andi Huss und heute gibt's Austrian Metal. Und diese Mundart Metal von den Wiener Neustädter Jungs ist einfach, taugt mir voll. Und ja, bevor ich es vergesse, No Pasaran, ja richtig, von Arthas gab es davor. Sprich, wir haben da jetzt einen wunderschönen Auftakt und Spannungsbogen hingelegt und machen da gleich weiter mit Veins of Suffering, die ich tatsächlich eben vor 14 Tagen am Metal on the Hill gesehen habe. Der mir gut gefallen. War ein sehr sympathischer Auftritt. Es hat da ein paar technische Probleme gegeben, aber das ist jetzt nicht zwingend deren Verschulden, unter Anführungszeichen. Das ist natürlich bei Live-Gigs immer teilweise schwierig, aber die haben eine super Laune gemacht, eine super Stimmung gemacht, waren total sympathisch, haben einen richtig fetten Sound gehabt. Hat mir sehr gut gefallen, hat mich motiviert, das Ding da heute zu machen. Veins of Suffering mit dem Song Time. Und dann gibt es Silius mit Seven Demons. Und jetzt muss ich natürlich unserem guten Freund Aaron ein bisschen schmeicheln. Und zuallererst spielen wir Enigma, Dig Your Own Grave. Ganz viel Spaß und turn it up.

Ja, willkommen zurück hier. Ich bin Dan, der Host for Those About to Rock auf Radio Agora 105,5, dem freien Radio. Und ich bin ja immer wieder überrascht, wie viel heimischen Metal es gibt. Ich bin da, glaube ich, ein bisschen schon so ein Maulwurf geworden, habe mir eingeigelt in meine üblichen, keine Ahnung, 50 Bands aus der Prog-Welt, die mir halt sonst zugefallen, und komme ein bisschen zu wenig raus aus meinem Schneckenhaus. Und diesen Modus möchte ich heute zumindest einmal ein bisschen, ja, sagen wir, mich darum bemühen, meine Schranken zu öffnen und zuzulassen, dass ich auch wieder ein bisschen mal andere Sachen höre. Und vor allem heimische Sachen, die ich sowieso gerne unterstütze. Und da sind echt ein paar coole Sachen dabei. Ich hoffe, wir hatten jetzt auch sehr viel Spaß mit Enigma, Veins of Suffering und Silius. Und machen da auch jetzt gleich weiter mit Crew World und ihren Song Soulcutter mit und Under Destruction und den Song The End. Und als erstes gibt es noch wieder Gar Hill mit Traitor's Call. Ganz, ganz viel Spaß und Turn It Up.

So, willkommen zurück hier. Ich habe festgestellt, ich neige heute ein wenig zum Galoppieren mit der Sprechgeschwindigkeit und werde mich nun darum bemühen, nicht mehr ganz so flott zu labern. Wobei ich diesen Anteil dennoch eher gering halten möchte, um so viel wie möglich Gehörgangmassage durch schöne Gitarren und feine Stimmen zu ermöglichen. Was mir eh keiner glaubt. Aber wir machen nun weiter. Wie haben euch denn Under Destruction gefallen? Also die kannte ich ja tatsächlich noch nicht und ich war ja richtig, sehr positiv angetan. Muss direkt schauen, wann und wo die das nächste Mal funktionieren, spielen oder ob die überhaupt noch aktiv sind. Ich bin ja so unwissend, eine unwissende Müllhalde in dem Fall. Wir machen nun weiter bei mir mit Kill the Lucan und ihren Song Awoken und All Faces Down mit Breaking Down. Und als allererstes gibt's noch We Blame the Empire, geiler Bandtitle by the way, oder Bandname, und As I Fall. Dementsprechend, ich wünsche euch ganz viel Spaß und turn it up.

Welcome back. Ihr hört For Those About To Rock auf Radio Agora 105,5 im freien Radio. Und ich bin der Andi Huss. Ja, All Faces Down, Breaking Down. Mega. Hat mir auch schon wieder Spaß gemacht. Es ist, ich muss ja schon fast wieder Bildungsauftrag an mich selber erteilen. Und nicht nur euch da schöne neue Musik unter Anführungszeichen präsentieren oder vorspielen, sondern mich selber da ein bisschen bei der Nase nehmen. Wir machen da jetzt weiter mit Black in Hell, The Pessimist und dann natürlich Veteranen des Austrian Metal mit Contrast und Monkey Boy. Und dann gibt es ein bisschen Anchorage jetzt als allererstes mit Uncontrolled. Dementsprechend ganz viel Spaß, Turn It Up. Und wir hören uns bald wieder.

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0: Ich habe euch was unterschlagen. Das war jetzt noch Mastix Come mit Cause and Effect. Richtig geiler Track. War da mehr als nur angetan. Hat sich so ergeben, dass ich da jetzt 4 Tracks gespielt habe statt 3. Man möge mir vergeben. Wir sind hier immerhin bei For Those About to Rock und vor allem beim Andy Huss, der es manchmal nicht schafft, sich vernünftig zu planen. Es ist ein Leid, dass das bekannt ist. Genug. Es ist ja jetzt so, dass wir nach Mastix Come noch 1, 2, 3, 4, 5, 6, 7 Tracks vor uns haben ungefähr, oder zumindest habe ich 7 vorbereitet, bis die Sendung endet. Und ich bin schon neugierig, wie euch diese gefallen werden. Wir machen jetzt weiter mit einem Canem No Name, mit Belphegor und Conjuring the Dead, gefolgt von Aeons of Ashes und The Alchemist und Elende mit Ballade auf den Tod. Viel Spaß und turn it up.
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So, wir nähern uns jetzt schon mit großen Schritten dem Ende der heutigen Sendung. Mit diesem kleinen Ausflug in den Austrian Metal. Mir hat das sehr gut gefallen und ich werde mich da selber geißeln im Anschluss an der Sendung und es mir wieder vornehmen, mehr davon zu spielen in Zukunft. Aus verschiedenen Gründen. Erstens finde ich es sehr viel geil. Zweitens muss ich jetzt schon mit großen Schritten dem Ende der heutigen Sendung. Mit diesem kleinen Ausflug in den Austrian Metal. Mir hat das sehr gut gefallen und ich werde mich da selber geißeln im Anschluss an der Sendung und es mir wieder vornehmen, mehr davon zu spielen in Zukunft. Aus verschiedenen Gründen. Erstens finde ich es sehr viel geil. Zweitens muss man das natürlich ein bisschen

Punkt. Ich finde das super. Mir hat das gut gefallen, was wir bis heute hatten. Und ich möchte nun auch noch die letzten vier Tracks nicht unterschlagen. Also da wären Ice in the Void mit dem Song Artificial Automation und Insomnia mit The Void und jetzt noch schnell Given Blood mit Beautiful Black Heart. Viel Spaß und Turn It Up.

Ja, ihr habt heute gehört For Those About to Rock hier auf Radio Agora 105,5, dem freien Radio. Ich bin der Andi Huss und wir hatten heute den Schwerpunkt Austrian Metal. Nun bin ich ja in den meisten Fällen kein Fan von diesem ganzen nationalstaatlichen Gedöns, aber ich bin vor allem ein Freund des Underground. Und was man jetzt so vielleicht nicht hört, aber ich bin auch braver Vakuumgeher und so weiter. Ich mag es einfach, wenn kleinere, nicht ganz so bekannte Partien auch ihren Raum haben. Und dementsprechend hat es mir auch Spaß gemacht, quasi manchen Bands da ein bisschen eine Bühne zu bieten und sie zu spielen. Und einfach, das sind super Sachen dabei. Und jetzt werden wir uns noch als letzten Track etwas anhören. Harakiri for the Sky mit dem Song Manifesto. Habe ich schon lange nicht mehr live gesehen, aber war bisher jedes Mal ein Blast. Ich wünsche euch auf jeden Fall einen total feinen Abend. Ich hoffe, ihr habt echt noch Spaß gehabt. Man möge mir gewisse rhetorische Schnitzer verzeihen. Ich hoffe, ihr versteht's. Das kommt alles aus der Position der Liebe und des Respekts und des Supports. Macht's es gut. Bussi aufs Bauche. Andi.

Hallo und herzlich willkommen beim Acme Radio Lab. Mein Name ist Andreas und ihr hört es schon im Hintergrund. Ich habe heute so ein bisschen Space Night mäßige Musik gebastelt. Jetzt gerade vorhin, in den letzten 5 Minuten, bevor ich hier auf Record gedrückt habe. Die ist so im Hintergrund. Ich weiß nicht, wer von euch sich noch an Space Night auf Bayern 3, glaube ich, im Fernsehen erinnert. Das sind auf jeden Fall dann schon die Millennials unter euch, die das noch wissen. Da kann man so in der Nacht nach Hause irgendwie vom Fort gehen und dann hat man Bayern 3 eingeschalten, aber in deiner Uhrzeit war dann so Lo-Fi-Elektromusik. Weiß gar nicht, wie man das nennt, diese Musik. Die gab sicher einen Namen. Also so ganz lowes Zeug war da irgendwie. Immer so. Lief da und man kam nach Hause, hat sich auf die Couch gehauen, hat das Ding eingeschaltet und vielleicht ist man so ein bisschen weggedriftet. Und das hieß, glaube ich, deswegen Space Night, weil während im Hintergrund diese Musik lief, waren da, glaube ich, immer so Aufnahmen, Satellitenaufnahmen und so Zeug, glaube ich. Ich habe den Beat heute auch gemacht, weil ich irgendwie die Befürchtung habe, dass es viele Löcher geben wird heute im Radio Lab. Weil ich schon wieder niemanden eingeladen habe, mit mir zu sprechen. Weil schon wieder die Zeit viel zu schnell vergeht. Weil ich schon wieder die Anrufe, die dazu notwendig wären, nicht mache. Und genau, dann habe ich mir gedacht, so, wenn im Hintergrund die ganze Zeit so ein smoother Beat läuft irgendwie, dann muss ich nicht die ganze Zeit sprechen. Dann kann ich einfach zwischendurch mal den Beat für sich sprechen lassen.

Jo, ich glaube, ist jetzt auch mal genug irgendwie. So lange trägt der Beat nicht. Und in Wahrheit ist es ja auch nur ein Ablenkungsmanöver, weil ich schon wieder nicht weiß, worüber ich sprechen soll. Ich bin ganz ehrlich. Ich glaube, ich habe es die letzten Male schon erzählt. Ich erzähle es einfach nochmal. Ich schaffe es einfach nicht, das jetzt endlich aufs nächste Level zu heben und endlich Leute hier einzuladen, zu mir oder zu denen nach Hause zu kommen, mit denen Interviews zu machen. Egal mit wem. Also, natürlich ist die große Absicht nach wie vor Kunst und Kultur vor das Mikro zu bringen, ins Gespräch mit uns, mit mir oder mit Martin und mit mir zu bringen. Aber eigentlich versuche ich mittlerweile, denke ich mir so, ja, vielleicht ist das Problem, dass ich das zu eng aufsehe. Und irgendwie würde ich mit allen Menschen gerne, einfach überhaupt einfach mit Menschen gerne sprechen. Also, falls da draußen jemand zuhört, dass ich denke, boah, ich würde mich voll gerne mal eine Stunde mit Andi unterhalten, einfach so über irgendwas. Oder mit Andi und Martin. Entschuldigung, dass ich den Martin jetzt dazu ausblende, weil das jetzt die dritte Sendung hintereinander, die ich ohne ihn mache. Deswegen, der ist so anders beschäftigt. Der will ja mit mir alleine, das reicht ihm nicht. Ich glaube, er ist erst wieder dabei, wenn ich dieses Update geschafft habe. Also ja, wenn von euch jemand Lust hat, mit uns zu sprechen, oder mit mir, dann machen wir das doch, oder? So Radio-slash-Podcast-Format, alles erlaubt, auf Radio Agora und in den Weiten des Internets dann einfach zu hören. Genau, passieren einfach so viele Dinge und deswegen schaffe ich das nicht. Oder ich mache nicht die Telefonate, die notwendig wären, und ich mache nicht die E-Mails, die notwendig wären, obwohl es gehen würde. Kennt man das? Ich glaube, wahrscheinlich gibt es dafür heutzutage auch irgendeine Diagnose oder es ist Teil irgendeiner Diagnose, die es irgendwie schon länger gibt. Aber es war jetzt irgendwie gemein. Also es war jetzt nicht so niederträchtig gemeint, wie es vielleicht geklungen hat. Dass ich halt einfach, obwohl ich das Gefühl habe, ich habe die Zeitfenster, um die Kommunikationen durchzuführen, die ich durchführen muss, um Dinge zu verbessern, um eben zum Beispiel das Radio Lab zu verbessern, um diese Termine auszumachen mit Menschen, mit denen ich dann mich unterhalten kann und so weiter. Egal was. Viele andere Dinge auch noch. Aber ich mache es trotzdem nicht. Es gibt dann vergehende Momente, da sitzt man einfach nur da. Oder ich sitze zum Beispiel sehr viel im Zug jetzt. In letzter Zeit, also wenn ich wirklich mal professioneller Radiomacher werden will, dann muss ich ein bisschen besser, sprachlich etwas besser werden. Genau, dem Zug hat man auch Zeit, ne? Eine E-Mail zu schreiben, kann man alles über das Handy machen heutzutage. Braucht nicht mal einen Laptop auspacken. E-Mail, SMS, Anruf, hey, Buddy oder Ballerina, wie wär's? Ich komme morgen vorbei, hast ein Stündchen für mich? Oder auch vielleicht nur eine halbe Stunde. Ist egal. Vielleicht könnt ihr mir auch schreiben, mich motivieren. Ich glaube, es haben übrigens, muss mich entschuldigen wieder mal. Für zwei Dinge muss ich mich entschuldigen. Erstens einmal glaube ich, dass tatsächlich, also es schreiben mir immer wieder mal Menschen, irgendwie wegen Radio Lab, auch Privatmenschen meine Nummer haben oder übers Internet. Und ich antworte dann oft nicht. Also ich möchte an dieser Stelle jetzt auch nochmal sagen, dass ich einfach manchmal nicht antworte und dass das nichts zu tun hat damit, dass ich irgendjemanden doof finde oder blöd finde oder irgendetwas, was die Person geschrieben hat oder so. Ich habe keine Ahnung, warum ich schaff's. Es verschwindet einfach. Ich denke mir, oh, wie cool, mir hat jemand geschrieben. Ich freue mich, ja, und ich lese das. Und dann will ich sofort antworten? Es kommt was dazwischen. Oder ich denke mir, ah, wenn ich sofort antworte, dann vielleicht muss ich mir vorher noch was überlegen, was ich zurückschreiben kann oder so. Muss noch ein bisschen nachdenken über das, was mir da geschrieben worden ist. Und dann fällt es runter, weil 3000 andere Dinge passieren. Ich glaube, man kennt das. Ich glaube, ich bin da kein Einzelfall. Ich entschuldige mich an dieser Stelle trotzdem und außerdem entschuldige ich mich auch jetzt mal dafür, dass wir schon sehr, sehr lange keine unserer Radio Agora Radio Lab Folgen auf unseren Server geladen haben. Also schon lange nichts mehr als Podcast rausgekommen ist. Ich glaube, das ändert sich auch heute. Also ich glaube, das hier haue ich als Podcast raus. Oh, ich muss aufpassen. Hier bin immer noch in meinem absolut nicht gut fertig gebauten Arbeitszimmer. Mein Multitasking wird immer schlechter. Ich habe gerade was am Computer geklickt und kann dann nicht mehr mal den Satz beenden, während ich was klicke. Ich glaube, ich konnte das mal besser. Obwohl es ja das, man sagt ja, das gibt's gar nicht, Multitasking. Das ist eine Einbildung. Wenn jemand sagt, ich kann Multitasking, dann bildet sich diese Person das nur ein, angeblich.
Ja, so viel hierzu. Ja, genau. Es gibt neue Sounds im Accumulator Lab. Das ist doch cool, oder? Vielleicht mache ich dann noch einen Beat. Genau. Also es hat sich irgendwann nochmal alles auserzählt, habe ich mir gerade gedacht. Das stimmt natürlich nicht. Die Welt hat sich nie auserzählt. Man erzählt vielleicht auch immer wieder sehr ähnliche Geschichten, immer wieder aufs Neue. Aber passiert ja genug, worüber man sprechen könnte. Aber warum sollte ich? Was ich meine, ich habe mich auserzählt. Also ich alleine einfach so hier im Radio Lab euch irgendwas erzählen. Ist zu wenig. Das meine ich jetzt nicht irgendwie so in einer Art von Selbstabwertung oder so, aber genau. Warum? Also, es passiert viel auf der Welt, es kommen neue Filme raus, es kommen neue Songs raus, es kommen so viele neue Sachen raus. Die ganze Zeit wird irgendwas produziert, Content created oder alles irgendwas created. Wir sind übrigens auch Creator, sind wir jetzt drauf kommen, Acme. Wir sind Content Creator, zumindest behauptet das unser Instagram-Account. Der sagt, wir sind Creator, haben wir jetzt festgestellt. Wir können auch Business sein oder noch irgendwas Drittes. Wahrscheinlich Private oder so. Aber wir sind Creator. ja, genau, so wird so einiges created die ganze Zeit. Ja. Und wir sind drauf gekommen, dass wir ein Creator-Konto haben auf Instagram, weil wir versucht haben, und das ist jetzt ein bisschen ein Bash auf die Tech-Companies, auf alle, auch wenn wir jetzt auf Instagram unterwegs sind, aber ich glaube, es betrifft einfach alle. Es ist jetzt einfach super anstrengend. Wir haben versucht, unser Instagram- und Facebook-Account miteinander zu verbinden, was eigentlich ganz einfach ist. Und dann postet man was auf Instagram, das erscheint auch auf Facebook oder umgekehrt. Hat super funktioniert immer wieder mal schon. Jetzt funktioniert es plötzlich irgendwie nicht mehr. Und wir kriegen einfach nicht raus, warum. Und da haben wir sehr viel unserer unglaublich kostbaren Probenzeit oder Arbeitszeit oder auch Lebenszeit heute darauf verwendet oder gestern, egal, das herauszufinden, warum das plötzlich nicht mehr geht. Und wir haben es nicht herausgefunden. ja, genau. Es geht immer noch nicht. Jetzt müssen wir, um jetzt auch wieder, zum auch wieder bei kostbarer Lebenszeit. Jetzt müssen wir ständig, wenn wir was posten, es auf Instagram und auf Facebook posten und eigentlich auch auf X und auf Threads und auf, keine Ahnung, ich glaube, gibt Blue Skies und Blue Sky wahrscheinlich, oh, alter Boomer. Egal, auf verschiedensten Plattformen muss man ganz viel posten, immer sowieso schon. Auf jeden Fall haben wir das so gesehen, ja, wir sind ein Creator-Konto und liebe Tags, ja, erstens einmal euer Scheiß in den Arschkrieg gehabe, da in den USA bei eurem President, finde ich schrecklich. Ihr Opportunisten, das sage ich jetzt einfach mal, das ist traurig. Ihr ideallosen, sagt man das so, ideallosen, also Opportunisten. Und zweitens, hört einfach, macht Pause, macht einfach einmal Pause. Also das ist wirklich jetzt ein Rant und gleichzeitig eine Aufforderung. Mein iPhone hat auch schon wieder irgendein neues Update gemacht, was ich eigentlich nicht wollte. Ich habe irgendwie, keine Ahnung, ich habe es eigentlich nicht so eingestellt, dass ich automatisch die ganze Update. Aber es hat es diesmal gemacht, habe das neue Update, kenne mich nicht mehr aus, finde alles was Neues scheiße. Ist wahrscheinlich alles super, ist nichts scheiße. Ihr habt euch natürlich auch was dabei gedacht und das ist alles total cool. Aber ich check's nicht und ich will mir auch nicht die Zeit nehmen, das zu checken. Ja, und ich bin selber schuld, weil ich immer dieses, hey, sollen wir dir zeigen, was neu ist jetzt nach dem neuen Update und dein Handy kann jetzt das und das, weil ich das immer weiterklicke, ja, diese ganzen Tutorials. Ist okay. Selber schuld, wenn ich das weiterklicke, ich weiß. Aber ich klick's deswegen weiter, weil ich einfach verdammt nochmal Besseres und Wichtigeres zu tun habe, als mich die ganze Zeit alle 4 Wochen mit einem neuen Update, mit dem Inhalt von irgendeinem neuen Update zu beschäftigen. Und dasselbe gilt für eben auch zum Beispiel jetzt Instagram. Da ist auch schon wieder irgendwas neu und plötzlich funktioniert aber wieder irgendwas anderes nicht. Und da müssen wir mal kurz einmal stoppen. Entschuldigung, das Mikro zerberstet schon, weil ich so aufgeregt bin. Wollen wir schon wieder. Oh, ah, stopp. Oh nein, Moment, Moment. Musik. Ja, kurz zur Überbrückung, weil das Mikro gefiept hat. Ich brauche besseres Equipment, ich weiß. Genau, kurz innehalten und feststellen, man braucht nicht ständig etwas Neues. Ich weiß, ihr braucht ständig etwas Neues. Ihr müsst ständig etwas Neues produzieren, damit ihr euch selber rechtfertigt.
Ihr könnt nicht einfach sagen, hey, jetzt haben wir eigentlich ein ziemlich cooles iPhone gemacht. So, Betriebssystem, ey, cool, funktioniert alles. Jetzt machen wir mal ein Jahr nichts, oder? Nein, also ihr könnt ja das nicht machen. Ihr müsst immer weitermachen, weitermachen, weitermachen. Das sind wir, alle müssen immer weitermachen. Und da gibt es ständig irgendwelche neuen Sachen und die neuen Sachen sind nicht besser. Also wir haben diesen Punkt überschritten. Ich glaube, früher war es mal so, es gab mal eine Zeit, da ist etwas hergestellt worden und dann gab es eine neue Version davon und die neue Version davon war besser als die alte Version. Und jetzt ist es nicht mehr so. Die neue Version ist immer schlechter als die alte Version. Ja, Andi, wenn jetzt manche sagen, das ist aber schon sehr polemisch, weil immer ist es nicht, gell? Also stimmt nicht, immer stimmt nicht. Also manche Sachen sind schon besser jetzt, wo sie neu sind. Okay. Okay. Manches ist besser. Aber das meiste ist einfach schlechter. Oder ist unsinnig. Also, warum wieder? Aber ich verstehe es. Ich verstehe euch Tech-Companies, ihr habt Konkurrenz, vor allem aus China und sogar. Weil die Chinesen machen immer weiter, die machen immer neue Sachen. Aus China kommen immer neue Sachen, neue Sachen. DeepSeek zum Beispiel, angeblich viel besser als die ganze AI-Scheiße, die in den USA gemacht worden ist. Angeblich. Keine Ahnung, ob es stimmt. Auf jeden Fall, ihr müsst immer weitermachen, weil sonst jemand anders weitermacht. Wenn ich es nicht mache, macht es wer anders. Okay, ich weiß, ich weiß. Also wenn wir jetzt nicht die ganze Welt und das ganze Militär und alles auf AI und unbemannte Drohnen, oder das gibt es eh schon, aber so umstellen, dann macht es halt China. Dann müssen wir das machen. Wenn wir es nicht machen, machen es die Amerikaner. Wenn es die Amerikaner nicht machen, machen es die Chinesen. Wenn es die Chinesen nicht machen, machen es die Europäer. Irgendwer macht es, also müssen es alle machen, bevor es nur einer macht. So läuft die Scheiße. Und ich finde, das ist ein bekackter Teufelskreis. Und der Teufelskreis, okay, jetzt Militär, ja, okay, es ist jetzt vielleicht nicht gerade Militär, aber der Teufelskreis, der kommt auch bis zu mir in mein Leben. Auf mein scheiß iPhone, auf dem ich mich dann überhaupt nicht mehr auskenne. Und es ist nicht nur beim iPhone, es ist bei allen so, sage ich jetzt, damit nicht dann wieder Leute sagen, ja, aber schimpft jetzt nur aufs iPhone, die anderen sind auch nicht besser. Ich weiß, die anderen sind auch nicht besser. Das ist alles nicht besser. Radio Lab, genau. Ja, in dieser kurzen Werbepause, in der wir nur Werbung für uns selber gemacht haben, für das Acme Radio Lab, habe ich einen neuen Beat gemacht. Aber es ist eigentlich, also man hört, dass der jetzt nur in 1 bis 2 Minuten gemacht worden ist. Sehr unrhythmisch und sehr unmelodiös auch. Irgendwie. Ja, der erste war besser. Es ist einfach, ich komme sonst nicht zum Spielen, tut mir leid. Sounds von dem ganz gut, aber.

Das ist irgendwie maximal ein Intro für irgendwas. Ja, genau, genug gerantet über die Tech-Firmen. Jetzt sag ich mal was Positives, was auch etwas mit Technik zu tun hat. Ich habe ein super cooles Computerspiel gespielt. Red kurz über Gaming. Das ist ein Spiel, das mir. Wieso so, sagst du so oft M, Andi? Ein Spiel, das mir empfohlen wurde, mehrmals schon von. Ein paar, also zwei jungen Leuten, mit denen ich beim Turbo Theater arbeite, die beide gesagt haben, so ein geiles Spiel. Und ich hatte das dann so auf meiner Wunschliste und das ist auch nicht besonders teuer. Und es war immer wieder mal im Angebot. Aber ich habe es irgendwie lange nicht gekauft. Irgendwann war es dann so gut im Angebot, dass ich es gekauft habe. Dann habe ich es lange nicht gespielt. Und es hat mir so, zwei Dinge haben mir abgeschreckt. Erstens, das Cover ist irgendwie unspektakulär. Und es fällt in das Genre Walking Simulator, das Spiel. Und Walking Simulatoren, das ist ziemlich genau das, was es, wie es klingt, ne? Also man geht durch eine Welt, in der Ego-Perspektive. Es gibt keine Action, es gibt irgendwie, also du musst eigentlich tatsächlich nur gehen und zwischen nur zwei, drei kleinen, ein paar Knöpfe drücken und du erlebst etwas. Und es klingt erstmal eher langweilig, aber ich hab in meinem Leben auch erst zwei Walking-Simulatoren gespielt, eben dieses, wovon ich jetzt immer noch nicht gesagt habe, wie das Spiel heißt. Und den ersten Walking-Simulator, den ich gespielt habe, das war Firewatch. Und der ist verdammt gut. Und ich finde, dass man nichts macht. Das ist jetzt auch, das ist jetzt irgendwie falsch. Man muss schon oft so irgendwie Rätsel lösen und zu den richtigen Orten gehen. Und man muss schon so ein bisschen was machen. Auch bei dem Spiel, und jetzt zeige ich, wie es heißt, bei dem muss man auch was machen. Mein zweiter Walking Simulator, den ich gespielt habe, heißt What Remains of Edith Finch. Und ich habe so zwei Walking Simulatoren gespielt und beide waren absolut geil. Firewatch war cool und What Remains of Edith Finch war auch extrem cool sogar, muss ich sagen. Eins der besseren Spiele, die ich gespielt habe. Jetzt google ich es kurz mal. Und zwar deswegen, weil ich auch gern wissen würde, von wann das ist. 2017 ist es erschienen, also eh noch nicht so alt. Und das ist ein. Es ist herzallerliebst, es ist super traurig, es ist total berührend, es erzählt wunderbar eine Geschichte. Und also What Remains of Edith Finch, ich glaube, ohne viel zu spoilern, es geht um ein Haus, das bewohnt war irgendwann mal von einer gewissen Edith Finch. Also die Edith Finch ist mehr so die Oma, glaube ich, dieses ganzen Clans. Es geht um einen ganzen Familienclan, der riesig ist. Viele, viele Kinder und Kindeskinder. Und traurig, das kann ich jetzt auch schon mal spoilern, weil das bemerkt man, glaube ich, eh relativ schnell im Spiel. Alle sind gestorben. Und man geht so durch die, man kommt irgendwie viele Jahre später als die eine Person, die scheinbar nicht gestorben ist, in diesem Haus oder während sie in diesem Haus gelebt hat, in dieses Haus zurück und geht von Raum zu Raum. Und das sind mega viele Zimmer. Das Haus ist so wie, ah, da haben wir noch einen Stock draufgesetzt und da haben wir noch eine Wand eingezogen. Und wenn man da auch hinkriecht, dann kommt man zum Dachboden und der Dachboden ist jetzt auch ein Zimmer und so weiter. Sehr, sehr cool gemacht. Also wenn man fast so ein Zimmer, wo man denkt, wenn das jetzt echt, also echt ein Zimmer, das so ausschaut, das wäre irgendwie geil. Und jedes Zimmer erzählt die Geschichte von einem oder einer der BewohnerInnen dieses Hauses, die ums Leben gekommen sind und wie sie ums Leben gekommen sind und warum. Und jede Geschichte ist für sich einzigartig. Und jede Geschichte, und jetzt muss ich nochmal revidieren, es stimmt nicht, dass man nichts macht, weil jede Geschichte hat eine Spielmechanik, auch eine eigene. Und erzählt das sowohl optisch als auch von der Spielmechanik und her. Einzigartig. Also unglaublich schön. Also für alle, die gerne spielen oder auch nur zwischendurch mal spielen, weil das ist jetzt nicht ein Spiel, das irgendwie schwer ist und man sagt, ja, ich bin kein Gamer und deswegen kann ich das und das Spiel nicht spielen, weil da braucht man Skills. Für What Remains of Edith Finch braucht man nicht wirklich Skills. Einfach nur eine romantische Ader. Ist wirklich wahnsinnig, wahnsinnig schönes Spiel. Also vielleicht kann man sagen, es ist ein bisschen so, wie man einen Roman spielt. Ist auch sehr schöne Voice-Over. Hat auch Firewatch, kann ich auch total empfehlen. Da geht es irgendwie um einen Typen, der irgendwo in der absoluten Pampa in so einem Firewatch-Tower sitzt und irgendwo in den, wie heißt das?
Everglades? Nee. Jetzt mache ich mich wahrscheinlich lächerlich. In irgendeinem riesigen Nationalpark in Amerika halt einfach sitzt, wo Wald über Wald über Wald über Wald. Und du sitzt in diesem Turm und musst eigentlich nichts anderes machen, als schauen, dass niemand irgendwo ein Feuer legt und dass nicht irgendwo was brennt. Und wenn was brennt, dann musst du das schnell irgendwie melden. Und du bist die ganze Zeit irgendwie in so einem Funkkontakt mit einer Frau, die auch in so einem Tower sitzt, aber irgendwo ganz weit weg. Und es passiert dann, irgendwann siehst du halt eine Rauchschwade und dann gehst du dorthin und dann geht das alles los. Und auch alles ganz weird. Und es hat so ein bisschen Horror-Genre, würde ich jetzt nicht sagen, aber diese Walking-Simulatoren, also die beiden, die ich bis jetzt gespielt habe, die haben so ein, sagt man, so ein bisschen ein Thrill. Also, das sind jetzt keine Horrorspiele, aber es passieren ein bisschen unheimliche Dinge. Dinge, du musst halt rausfinden bei Firewatch, warum diese Dinge passieren. Und bei Edith Finch, wie ich schon gesagt, sterben halt viele, ne? Auch irgendwie ein bisschen gruselig. Aber ja, also kann ich jedem einfach nur empfehlen und ist von einer Entwicklerfirma, um das jetzt auch mal ein bisschen journalistisch korrekt zu machen, die heißen Giant Sparrow, sind aus Kalifornien, glaube ich. Santa Monica, in US&A. Und die haben ein anderes Spiel, das ich auch gespielt habe vor vielen Jahren, und das ist dann wahrscheinlich wohl auch ein Walking Simulator, weiß ich nicht, auch gemacht, und zwar The Unfinished Swan. Auch, ist eigentlich auch ein Walking Simulator, stimmt. Da geht man so durch und geht oft durch Welten, die irgendwie, am Anfang gehst du nur durch so ein Weiß, das ist einfach nur Weiß, und dann fängst du an, Farbspritzer überall in dieses Weiß zu spritzen, damit die Welt, und so entsteht erst die Welt. Also hat viel zu tun mit, du zeichnest irgendwie die Welt, durch die du gehen musst. So. Auch ein cooles Spiel, der Unfinished Swan. Alter, wie viele Spiele ich gespielt habe. Auf jeden Fall gibt es noch sehr viele andere Walking Simulatoren, die ich jetzt natürlich auch alle spielen will. So wie zum Beispiel eins, das schon sehr, sehr lang gibt. Everybody's Gone to Rapture. Jetzt müssen wir schauen. Wie heißt dieser andere noch? Spiele ich jetzt. Dear Esther soll auch gut sein. Und ja, gibt es viele. The Vanishing of Ethan Carter, auch auf meiner Liste. Aber egal. Es gibt auf jeden Fall noch viele andere Walking Simulatoren. Und offensichtlich ist das ein Genre, das ich gerne mag. Ich wusste es nur vorher nicht. Ne? Gotcha. Ja, genau. Und jetzt muss ich weiter nach einem guten Spiel suchen, das ich für euch testen und spielen werde. Und dann kann ich euch sagen, kann ich euch das nächste Mal vielleicht wieder was erzählen. Und ich mache euch alle zu Gamern und Gamerinnen, auch wenn es vielleicht noch nicht seid. Ja, der kommt heute oft. Ich find's jetzt, ich mag diesen neuen Jingle. Ja, ab jetzt kann ich euch eigentlich nur noch von Dingen erzählen, die ich nicht gemacht oder nicht gesehen oder nicht gelesen habe. Ich habe zum Beispiel noch nicht One Battle After Another gesehen. Ist auch wieder so ein Film, über den alle reden. Auf Rotten Tomatoes ganz viele Prozente bekommen, aber dafür, was ich gelesen habe, fettes Minus gemacht, weil das ja teuer war. Ja, ich bin aber sowieso in Wahrheit noch viel weiter hinten. Habe auch Oppenheimer noch nicht gesehen. Ich habe auch den Barbie-Film noch nicht gesehen. Ich bin Jahre hinten nach. Es ist nicht so, dass ich die Filme, die jetzt gerade rauskommen, nicht sehen kann oder nicht gesehen habe oder bestimmt auch die Filme, die jetzt dann rauskommen werden, nicht sehen werde. Da gibt es diesen mit so wahnsinnig, wahnsinnig geilen Trailer. Die Trailer kenne ich, also weil ich bin ja, ich habe die Zeit zwischendurch mal auf Instagram zu sein. Die Zeit habe ich ja interessanterweise. Und da sehe ich dann den ganzen Trailer. Wenn ich zum Beispiel jetzt die ganze Zeit, die ich verwende, um Trailer zu schauen, zusammennehmen würde, zu einem großen Zeitblock komprimieren würde, dann hätte ich wahrscheinlich Zeit, zumindest einen Film pro Monat zu sehen. Ja, weil da gibt's so einen geilen Trailer von Film, von diesem, Scheiße. Wie heißt der? Das ist ein Regisseur, der hat so ein bisschen einen griechisch klingenden Namen. Ich glaube, Killing of a Sacred Deer und Lobster ist von dem. Wie heißt der? Ist das der? Lobster-Film? Das ist auch schwierig, wenn man Lobster eingibt, dann kommen natürlich nur Lobsters. Ja, das ist der. Poor Things,
Nee, falsch, falsch, falsch. Besetzung. Entschuldigung, da müsste jetzt Rachel Weisz. Ja, genau, aber du spielst auch die Rachel Weisz, glaube ich. Ja, da müsste jetzt du. Da müsste jetzt du. Da schreibe ich jetzt dazu Regie. Regisseur. Achtung. Ja, aber ihr müsst mir jetzt da folgen. Yorgos Lanthimos. Genau, der hat einen neuen Film. Und der Trailer von diesem neuen Film ist einfach unglaublich. Begonia. Begonia. Der Trailer ist so geil. Aber den Film werde ich mir nicht anschauen. Haben mir auch Poor Things nicht angeschaut, sehe ich gerade auch von dem. Hab mir auch noch nicht. Also, egal. Ich habe mir einfach irrsinnig viele Filme nicht angeschaut. Ich bin so hinten nach, dass sich das in einem Lebenszeit, in einer Lebenszeit nicht mehr ausgeht, nachzuholen wahrscheinlich. Es ist hart. Lass es da vielleicht im Hintergrund hören. Vielleicht, ich weiß es nicht, ist die Lüftung vom PC, das nebenan. Habe ich schon erwähnt, dass wieder im Haus viel los ist und ich mein Arbeitszimmer noch immer nicht schalldicht gemacht habe. Muss mein Arbeitszimmer nämlich auch allein schon deswegen schalldicht machen, dass ich auch so ein Scream Room habe. Ich weiß nicht, ob es den Begriff gibt, aber ich erfinde das sonst jetzt. So ein Raum, wo ich einfach mal ungestört reingehen kann, einfach nur schreien kann, voll laut. Und man hört nichts raus. So schalldicht wär geil. Aber ich glaube, das geht sich auch nicht aus. However, vielleicht ist das alles auch überhaupt gar nicht schlimm, dass man diese Filme nicht gesehen hat. Vielleicht ist es nicht so schlimm. Vielleicht kann man auch ganz gut überleben, wenn man überhaupt keine Filme anschaut. Und keine Ahnung, vielleicht auch keine Bücher liest, vielleicht das alles einfach nicht macht. Also ich lese Bücher. Im Moment, ich habe noch nicht gelesen. Kann ich euch noch was erzählen, was ich noch nicht gemacht habe, obwohl ich in den letzten Sendungen gesagt habe, dass ich es machen werde. Ich habe noch nicht das Buch von Rick Rubin gelesen. Creative Act. Aber dafür so ein paar Bücher über Meditation und über den Buddhismus gelesen. Also über die Philosophie des Buddhismus und über die Sazen-Meditation. Ich weiß gar nicht, ob man das so ausspricht, man schreibt es auf jeden Fall so. Weil ich das jetzt immer mache, weil wenn ich das nicht machen würde, dann würde ich komplett austicken jeden Tag. Geht euch wahrscheinlich auch so. Ihr habt wahrscheinlich auch alle irgendwie so einen Coping-Mechanismus, irgendetwas, was ihr tut, damit ihr nicht komplett ausflippt. Also, weil ihr verwendet ja wahrscheinlich genauso wie ich alle Social Medias oder das Internet halt und seht es deswegen, was da draußen in dieser Welt so vor sich geht und wie scheiße das alles ist. Und dass selbst wenn etwas Gutes passiert ist, dann irgendwie auch wieder scheiße ist auf der anderen Seite. Oder es zumindest nicht nur gut ist. Und deswegen braucht ihr ja auch irgendetwas, das euch da, wo ich ein bisschen entspannen könnt. Wo ihr einfach sagt, okay, ich schalte mal kurz ab oder ich mache irgendetwas, das den Nervenzusammenbruch zumindest abschwächt oder hinauszögert oder keine Ahnung. Bei mir ist es jetzt gerade die Meditation. Ich versuche jeden Abend zu meditieren. So 20 Minuten oder so zumindest. Mehr schaffe ich im Moment leider noch nicht. Und versuche das eben in dieser Form des Sazen zu machen. Das kommt aus dem japanischen Zen-Buddhismus oder aus dem Zen-Buddhismus halt. Jetzt haben viele sagen, Zen ist alles nur Scheiße, also Betrug. Vor allem, wenn man es im Westen macht, das ist Cultural Appropriation. Keine Ahnung, weiß ich nicht. Wahrscheinlich ist es auch wenig zu tun irgendwie mit den echten Mönchen in irgendwelchen Tempeln in Japan, in den Bergen oder so. Aber die Art und Weise, wie ich mir das jetzt für mich hier zusammenlege, zurechtlege, zusammenbaue durch also eine Retreat, das ich gemacht habe und die Bücher, die ich daraufhin gelesen habe, es funktioniert für mich. Also halt die Fresse, okay? Für mich funktioniert's. Lass mich. So. Das ist meine Zen-Haltung. Halt's Maul. nee, also macht Sinn für mich, muss nicht für jeden Sinn machen, aber probiert es aus. Es ist ganz einfach. Es ist auch so lustig, man liest dann so Bücher darüber, wo dann drin steht, nee, eigentlich lässt sich das überhaupt gar nicht so wirklich erklären. Eigentlich muss man das einfach machen. Und dann muss es halt jeder für sich so machen. Man kann ungefähr sich erklären, wie man sitzt so, wie Körperhaltung ungefähr sein sollte. Und der Rest, der kommt von allein so. Also ganz so ist es nicht, aber es kommt immer wieder mal vor. Ist es auch so, Midlife Crisis eigentlich, dass man dann mit über 40 anfängt, sich so für Buddhismus plötzlich zu interessieren? Keine Ahnung. Ist Philosophie. Es bleibt bei mir immer philosophisch. Also
Nicht so sehr religiös. Aber ich werde auch heute noch meditieren, muss ich, sonst kann ich nicht schlafen. Das sind die Bücher, die ich lese, aber ich möchte nicht nur diese Bücher lesen. Deswegen habe ich auf jeden Fall den Rick Rubin in der Schleife. Und dummerweise, das ist halt auch so blöd. Was ich nämlich schon mache, ich höre viel Podcasts, weil ich unterwegs bin. Hör auch Hörbücher, aber das letzte, das ich gehört habe, habe ich tatsächlich dazwischen aufgehört und das war dann doch so beliebig irgendwie leider, dass ich sogar den Autor vergessen habe und den Titel. Für mich beliebig, keine Ahnung, kam mir vor. Dann bin ich wieder im Podcast gelandet, eben auch so Nachrichten-Podcast. Ein Podcast von irgendwelchen Zeitungen, von der Zeit, vom Standard und so weiter. Und da hört man auch die ganze Zeit nur, wie scheiße alles ist. Aber was man auch hört, ist, kriegt ständig irgendwelche Buchtipps. Weil da kommen dann auch Leute vor, die interviewt werden und die haben oftmals zufälligerweise auch gerade ein Buch veröffentlicht oder so. Und deswegen habe ich jetzt wieder so irrsinnig viele Bücher, die ich auch will. Und von diesem einen Typen, von dem ich den Namen vergessen habe, und wahrscheinlich sollte ich ihn auch nicht aussprechen, weil es ist ein asiatischer Name und die sprechen sicher falsch aus und das ist dann voll peinlich und rassistisch. Der über die Philosophie des Zen-Buddhismus schreibt, der hat auch voll viele andere Bücher, wo es nicht um den Buddhismus geht, sondern einfach nur Philosophiebücher, die auch alle so mega interessant klingen, wo es vor allem darum geht, wie fucking verroht unsere Gesellschaft ist und wie leer unsere Gesellschaft ist, vor allem die westliche Gesellschaft. Dass alles, was wir tun, vollkommen sinnentleert ist und dass wir nichts mehr spüren und dass wir nichts mehr in uns tragen, dass unsere Seelen alle verkümmert sind. So. Ich glaube, darum geht es in den seinen Büchern. Finde die voll interessant. Bin ich voll dabei. Möchte ich gerne lesen. Genau. Könnte man jetzt sagen, ist aber schon wieder so negativ. Stimmt, das ist alles sehr negativ, aber ich glaube, dass ist man, wenn man dann Menschen liest, die sich über diese Dinge, die einen selber vielleicht bedrücken, die man vielleicht spürt oder so, auch Gedanken machen und die in Worte fassen, dass das einem auch helfen kann. Weil erstens einmal kann dieser Mensch das vielleicht tausendmal besser in Worte fassen, als ich das kann und beschreibt dann plötzlich ein Gefühl, das ich habe, viel besser, als ich es überhaupt beschreiben kann. Oder erklärt, warum ich es habe. Und ich denke mir so, ah, okay, ah, alles klar. Was hat erklärt? Das wäre doch komisch. Aber beleuchtet das halt so von einer Seite, wo ich es noch nicht beleuchtet habe. Oder selbst wenn es auch nur das ist, was ich mir auch schon selber gedacht habe, ist es vielleicht manchmal schön, das von anderen auch zu hören, weiß man ja. Also es kann auch einen positiven Effekt auf mich haben, wenn ich mir diese Bücher lese, anlese, anschaue, anhöre, durchlese. genau. Auch wenn das jetzt vielleicht im ersten Moment eher negativ klingt. Habe mir dafür auch Marco Aurel die Selbstbetrachtungen besorgt. Für was Positives, für so. Ist doch alles ganz einfach. Setz dich halt ein bisschen hin und schau in die Sonne. Vielleicht einfach ausgedrückt, ja. Aber das kann man zwischendurch auch mal lesen, Aurel. Richte dein Nachdenken auf das, was gesprochen wird. Versenke deinen Geist in die Betrachtung der Begebenheiten und ihrer Ursachen. Ja, genau. Das wäre der Aurel für heute. Bitte gerne. Ist auch fast zen-buddhistisch, was er da erzählt. Ja, wir arbeiten gerade. ECMI arbeitet gerade, viele andere arbeiten auch gerade. Unsere lieben Freunde von Theater Walzwerk arbeiten gerade zum Beispiel an der Verdramatisierung des Romans von Mareike Fallwickel, der heißt Hier ist das Licht viel heller, glaube ich, so heißt er, oder? Auf jeden Fall Licht und heller, das stimmt auf jeden Fall. Die arbeiten gerade, genau, die spielen das dann im KE in Klagenfurt und dann arbeiten viele andere wahrscheinlich auch gerade und wir arbeiten auch. Die neue Bühne arbeitet auch gerade unter uns, nämlich ein Stockwerk drunter. Es sind hier die Achtsam Morden. Das kenne ich als Serie, habe ich aber noch nicht gesehen. Das ist die nächste Serie übrigens. Ich bin nicht gehypt, dass die fünfte Staffel Stranger Things kommt. Obwohl ich so ein riesen Stranger Things Fan war. Weiß ich nicht, ob mich die letzte Staffel überhaupt catchen wird. Und ich komme nicht dazu, irgendwelche Serien anzuschauen. Also auch da sind wir. Nein, bitte keine. Gibt es mir bitte keine. Eine Formel, Simone Duella, ich kann ihren Namen, glaube ich, hier im Podcast nennen, weil sie auch Teil von ECMIS hat. Die habe ich heute getroffen bei der Arbeit. Und die hat gesagt, sie schaut gerade nochmal alle Staffeln von Stranger Things, bevor sie in die neue Staffel geht. Also bevor die rauskommt.
Und da muss ich sagen, die Simone hat irgendetwas richtig gemacht in ihrem Leben, was ich eindeutig in meinem Leben falsch gemacht habe, weil die kann sich leisten, eine Serie, die sie schon mal gesehen hat, nochmal anzuschauen. Und hat nicht das Gefühl, Moment, ist das jetzt nicht Zeit, die ich auch darauf verwenden könnte, etwas Neues anzuschauen? Ja, das denkt sie einfach nicht. So denkt sie einfach nicht. Oder sie hat sich auch gut eingerichtet. Ja, und das können wir auch schaffen. Genau, dann kann ich also vielleicht jetzt nicht unbedingt die ersten 4 Staffeln Stranger Things nochmal schauen, aber andere Sachen, Severance zum Beispiel, endlich anschauen. Oder die 2. Staffel von The Walking Dead, was ich auch noch, nicht The Walking Dead, falsch, The Last of Us, was ich auch noch nicht geschaut habe, obwohl ich so ein riesiger Fan von der ersten Staffel war. However, wir arbeiten, Ernst heißt das Stück, das wir machen werden. Oder das wir gerade machen und das hat Ende November Premiere. Die Fallwickel-Sache hat, glaube ich, am 5. November Premiere. Dafür mache ich jetzt Werbung. Gibt auch andere. Ich weiß, es gibt ganz viele andere. Und der Robert Griesen, unser Schauspieler, der bei Theater Artis ist, der hat auch gerade Wiederaufnahme vom Löffel. Ja, und so weiter. Genau. Und das gibt viele Sachen. Bitte schaut euch das einfach selber im Internet an. Okay, ich bin ja nicht euer Dienstleister. Ich will einfach nur sagen, dass wir viel... Doch, ich bin eigentlich euer Dienstleister. Ich entschuldige mich für diese Aussage. Ich sollte auch diesbezüglich besser vorbereitet sein und sowohl für die Kollegen und Kolleginnen in der Szene in Kärnten als auch für unsere lieben Hörer und Hörerinnen besser vorbereitet sein, was die Termine, die Kulturtermine angeht in Kärnten. Auch da geloben wir Besserung seit 3,5 Jahren oder so und machen es einfach nicht. Ist so. Wir bewegen uns einfach in unserem sumpfigen Kreis die ganze Zeit immer weiter. Genau, also ja. Schaut euch trotzdem so ein bisschen im Internet um, wohin ihr gehen könnt. Also welche Filme ihr anschauen könnt und welche Theaterstücke ihr anschauen könnt. Wir machen auf jeden Fall den Ernst. Und beim Ernst, bei den Ernstproben, es geht um den Ernst. Kennen Sie den? Kennen Sie den Ernst? Ich glaube, jeder kennt einen Ernst. Irgendeinen Ernst. Deswegen kann auch jeder und jede sich dieses Stück anschauen, weil alle Menschen kennen einen Ernst. Und kommt vorbei, wir haben Ende November Premiere im Kulturhof in Villach. Vielleicht spielen Sie es auch woanders noch. Vielleicht gehen wir auf Tour, was wir auch schon so lange wieder mal machen wollten und auch schon so lange nicht mehr gemacht haben. Warum erzähle ich das eigentlich, dass wir so viel arbeiten? Wahrscheinlich um zu jammern, einfach zu sagen, ich bin schon wieder so müde die ganze Zeit, weil ich so viel arbeite. Und ich habe nicht nur die Ernstproben, sondern ich habe auch noch irgendwie andere Sachen. So Bürgermeister-Talks und Talks mit Schulen und so weiter und so fort. Also ich bekomme was. Ist es Alkohol? Oh! Ich habe gerade was serviert bekommen und zwar, es riecht nach den Trauben aus dem Garten. Zu Traubensaft, zu warmen Traubensaft gemacht. Eigentlich sowas mit dem Punsch. Ich werde kurz mal kosten, vielleicht schreie ich jetzt, was noch zu heiß ist. Nee, ist gut. Oh, geil. Zeug aus meinem eigenen Garten verarbeitet zu irgendwelchen Produkten, wie zum Beispiel Säften, ist einfach das Geilste. Auch ein bisschen elitär, ja, wir haben einen Garten. Könnten tun's, wir mieten den Garten nur. Aber der positive Nebeneffekt daran, dass man einen Garten auch mietet, ist, dass man die Sachen, die dort wachsen, einfach verwenden kann. Und das machen wir. Das waren die Trauben. Ich habe jetzt Doppeltrauben, weil ich habe auch Rotwein schon ausgetrunken. Der ist allerdings nicht aus unserem Garten. Der Saft hier schon. Ja genau, ich habe so Talks mit Schülern und Politikern jetzt moderiert. Meine Moderationskarriere muss einfach weiter getrieben werden. Ich möchte es einfach bis zum ORF schaffen. Also ORF, falls du zuhörst, ich würde mal einen Gig bei euch machen, so als Moderator bei irgendwelchen Politik-Talks. Ich übe schon mal. Die Stadtpolitik, die Villacher Stadtpolitik ist zu Gast in Schulen. Letztens war es die HTL und vorher war es das Pero-Gymnasium und dann ist auch noch die Hakon, wahrscheinlich kommen noch irgendwelche anderen Schulen dabei dazu. Und das macht mir echt Spaß. Das macht tatsächlich Spaß. Es gibt so ein Q&A einerseits, also die Schüler fragen die Politiker irgendwas. Gibt aber auch jetzt in der HTL was, Diskussion. Dreimal dürfen Sie raten, welches Thema. Ja, richtig. Migration natürlich. Und wie furchtbar alles ist. War eine heiße Diskussion mit viel Pfeffer. Aha. Und das Moderieren war wirklich cool. Das muss ich auch noch machen, meistens ganz in der Früh schon. Weil alles, was in Schulen passiert, ist immer sehr früh, warum auch immer. Wo wir jetzt vielleicht an dieser Stelle darüber sprechen könnten, dass das Schulsystem scheiße ist und wie furchtbar alles ist. War eine heiße Diskussion mit viel Pfeffer. Aha.
Und das Moderieren war wirklich cool. Das muss ich auch noch machen, meistens ganz in der Früh schon, weil alles, was in Schulen passiert, ist immer sehr früh, warum auch immer. Wo wir jetzt vielleicht an dieser Stelle darüber sprechen könnten, dass das Schulsystem scheiße ist und dass wir dieses Schulsystem

meine liebe Partnerin hat gesagt, sprich doch darüber, wie scheiße die Schule ist. Die hat gerade auf Arte irgendeine Dokumentation wieder gesehen, die das alles wieder total unterstreicht. Ganz schlimm. Ganz schlimm alles. Aber kann man jetzt, geht man da jetzt ins Detail oder nicht? Weiß ich nicht. Auf jeden Fall, was ich positiv fand, war, dass die Schüler tatsächlich diskussionsfreudig waren. Nicht alle, natürlich sitzen da auch dann zwei Drittel oder drinnen und langweilen sich vielleicht, aber viele waren da einfach dabei. Und das fand ich gut. Es gibt positive Entwicklungen, wenn man sich die Jugend anschaut. Es gibt nicht nur negative Entwicklungen. Ja? Das Jugendwort des Jahres ist das Crazy zum Beispiel, finde ich cool. Das ist zwar nicht ein Wort, es sind zwei, aber das Crazy und an dritter Stelle checkst du. Und warum sage ich nur erste und dritte und nicht zweite Stelle? Weil zweite Stelle, zweiter Platz war Gunen. Und Gunen heißt sowas wie Onanieren. Also sich einen runterholen, oder? So, ja. Das fand ich irgendwie ein bisschen weird, dass das zweiter Platz ist. Ist aber auch von Jugendlichen gewählt, glaube ich. Also Langenscheid mit irgendwelchen Super-Profis und Spezialisten und den Jugendlichen gemeinsam wählen das. So. Genau, bin ich jetzt von schlechtem Schulsystem zu das crazy Gunen und checkst du gekommen? Checkst du? Keine Ahnung. Ich check's nicht, warum ich das diesen Bogen gemacht habe. Aber ja, ich bin nach wie vor der Meinung, dass unser Schulsystem das Lernen, also man kriegt eher beigebracht zu lernen, als zu denken. Und es wird viel Wissen vermittelt, dass man, das ist eh klar, oder? Also, und die Art und Weise, wie vermittelt wird, auch klar, oder? Das stimmt irgendwie nicht. Ich meine, ich weiß schon, dass es nicht mehr alle Schulen, nicht mehr alle Schulen sitzen, die Kinder nur aufgereiht da und schauen auf die Tafel, Frontalunterricht. Viele Schulen versuchen, diese Dinge irgendwie aufzubrechen, aber es funktioniert einfach, es funktioniert irgendetwas im Kern einfach nicht, komm mir vor. Wir kriegen keine Individuen mehr raus, sondern nur so versucht, ja, genau. Also wir werden halt alle zu Konsumenten erzogen. Und das fängt jetzt in der Schule an. Klingt das jetzt verschwörerisch? Wahrscheinlich. Aber ich glaube ja nicht, das habe ich auch schon gesagt, vielleicht klingt es weniger verschwörerisch, wenn ich hinzufüge, dass ich nicht das Gefühl habe, dass es die da oben gibt, die das jetzt irgendwie so Mr. Burns-mäßig ganz absichtlich alles da so planen und uns manipulieren und sie fangen schon beim Schulsystem an. Ich glaube, dass das System an sich sich verselbstständigt hat und zu so einer Art unkontrollierbaren Monster geworden ist. Der Kapitalismus, ne? Den kennen wir ja. Also, ja, Hausübung abschaffen, bitte, bitte, bitte, bitte. Ich bin dafür, dass man die Hausübung abschafft. Hausübung ist Kacke. Noten abschaffen, Noten. Why? Why the fucking fuck brauchen wir eigentlich Noten? Außer, damit dann die Kapitalisten, da bin ich jetzt wieder, die dann später diese Menschen einstellen wollen in ihre Berufe, die sie anbieten, einfach aus so einem Raster irgendwie was auswählen können. Sich nicht die Mühe machen müssen, wirklich zu schauen, oh, das ist ein Mensch, ist das ein Mensch, was ist das für ein Mensch, sondern was hatte dieser Mensch für eine Noten? Völlig außer Acht gelassen, dass manche Menschen einfach unglaublich intelligent sind und wahrscheinlich die Besten für den Job, aber einfach sich schwer tun mit Noten? Fuck you. Jetzt habe ich verdammt viel geflucht. Das ist der Traubensaft. Der Traubensaft führt dazu, dass ich viel fluche. Der ist auch so rot wie Blut. Also mein Blut kommt in Wallung oder so. Wenn ich, oder vielleicht einfach, weil ich an die Schule denke. Der Ernst des Lebens, der beginnt ja, wie wir alle wissen, dann mit der Schule, oder? Da hören das die Kinder dann das erste Mal. Ja, ich glaube, also wir haben das, oder? Jetzt fängt der Ernst des Lebens an. Ich glaube, das ist ein bisschen so, wie wir auf das gekommen sind, ein Stück über den Ernst zu machen. So, hätte zuerst ein Kinderstück werden sollen. Und jetzt kommen wir immer drauf, ich glaube, dass es doch nicht einfach nur ein Kinderstück ist. Es ist ein Stück für alle. Also von 0 bis oder von 8 bis oder so. Bis jetzt kommt, also fluchen, ja, es wird nicht so viel geflucht oder vielleicht auch gar nicht geflucht im Stück. Ich fluche schon wieder sehr viel. Und ich muss mir da aber wieder verfechten selber, weil ich finde Fluchen voll okay. Also ich finde es auch zum Beispiel nicht unbedingt notwendig, dass man unseren Kindern beibringt, dass man nicht flucht. Ich finde, man muss ihnen beibringen, wie man flucht. und was es bedeutet. Und dass man, also wo die Grenzen liegen. Überhaupt die Grenzen, die eigenen, die der anderen und die des Fluchens. Ich glaube, dass es einfach darum geht, oder? Letztes Mal zu mir ein Jugendlicher gesagt, er findet Wut ist eine Emotion, die es nicht braucht und er versteht nicht, warum es die Emotion Wut gibt. Und eine andere Jugendliche hat zu mir gesagt, wenn er in die Zukunft schaut, in seiner Zukunft wäre alles flauschig. Und ich denke mir so, ja, I got it,

I totally got it, aber gleichzeitig got ich es auch wieder nicht, weil mir denkt so, nee, das ist nicht Existenz. Existenz ist Wut auch und Existenz ist auch eben nicht alles flauschig, sondern auch kantig und hart. Ich möchte dazu sagen, dass diese zwei Aussagen Teil einer Theaterübung waren und einer improvisierten Theaterübung, also vielleicht nicht so wörtlich zu nehmen, aber es hat mich trotzdem zum Nachdenken gebracht, weil ich glaube, es gibt schon Leute, die sagen so, ich möchte mich, warum wütend sein, warum ärgern? Das stimmt auch, das ist im ersten Moment so, boah, warum ärgere ich mich die ganze Zeit über Sachen, die ich nicht beeinflussen kann? Warum bin ich wütend? Also es sind zwei verschiedene Dinge, Ärger und Wut. Ich denke mir so, doch, Wut braucht's. Also sei wütend, fuck, echt, sei manchmal wütend und ärgere dich auch manchmal und werde dann wütend und renn auch mal gegen den Pfosten, der nicht flauschig ist. Vielleicht bin ich da einfach Boomer-mäßig oder bin ich da irgendwie so altmodisch, aber ich habe irgendwie das Gefühl, das Teil unserer Existenz ist, dass sie wehtut. Manchmal ein bisschen. Und da geht es dann darum, wie gehen wir um? Und wie können wir den Schmerz, der vielleicht kommt dadurch, dass es wehtut, kanalisieren in etwas Positives, um eine Utopie zu schaffen. Darum ging es übrigens in dieser Theaterübung. Eine Utopie, das Märchen von morgen zu schreiben. So, das ist das, woran wir auch arbeiten, woran das Tourtheater gerade arbeitet. Aber da kann ich euch überhaupt keinen Termin sagen, wann irgendwas rauskommt, weil wir sind wie immer viele Wochen hinten nach und keine Ahnung, wir werden es dann schon mal machen. Ich nehme das alles nicht mehr so ernst. Tut mir echt leid, liebe Fördergeber und Geberinnen, ich kann das alles nicht mehr so ernst nehmen. Ich arbeite mit vollem Impuls und vollem Ernst, aber das mit den Terminen, ich schaffe das einfach nicht. Und es bleibt mir nichts anderes übrig, als es manchmal nicht zu ernst zu nehmen, weil sonst flippe ich aus. So viel kann ich gar nicht meditieren. Deswegen, genau, muss ich manchmal einfach anfangen, Dinge nicht mehr so ernst zu nehmen. Das ist auch, der Martin erzählt es immer. Der Martin schreibt es immer so in unsere Texte in irgendeiner Form rein, so okay, und dann habe ich einfach irgendwann nochmal nichts mehr gemacht, also nichts mehr gezahlt. Dann habe ich einfach irgendwann mal mir gedacht, hey, das ist lächerlich. Das ist alles lächerlich. Dieses ganze System ist lächerlich. Die da oben, ihr da oben, alles lächerlich. Politik lächerlich. Wirtschaft lächerlich. Menschen, die Milliarden haben, lächerlich. Tesla lächerlich. Social Media lächerlich. Das ist alles lächerlich. Warum sollte ich das alles so wahnsinnig ernst nehmen? Rene Benko, lächerlich. 2 Jahre oder was hat er gekriegt bis jetzt? Okay, okay. Es war erst der Anfang, sagen viele. Es war erst der Anfang, okay. Überzeugt mich, ich gebe euch noch ein bisschen Zeit, aber bisher absolut lächerlich. Und da muss ich Angst haben, dass ich in den Tausender nicht richtig abrechne oder so, weil ich einen Termin nicht ganz genau einhalte oder was. Nee, fuck, lächerlich, alles lächerlich. Oh nein, ich glaube, ich habe zu viel Traubensaft getrunken jetzt schon und werde euch jetzt dann langsam in euren restlichen Abend oder restlichen Tag, kann ich diesmal jetzt sagen, weil ich glaube, ich werde das wieder hochladen. Ich glaube, das wird die erste Sendung seit langem sein, die man auch auf unserem Podcast-Server anhören kann. Also für die Leute, die auf Agora zugehört haben, entlasse ich in den restlichen Abend oder in die Nacht, in die Sonntagnacht. Und bei allen anderen, da kann ich nur mutmaßen und vermuten. Euch wünsche ich einfach noch eine schöne Zeit. Wie immer muss ich dazu sagen, am Ende passt auf euch auf. Wir waren ja beim Refused, das muss ich noch erzählen. Martin und ich waren mit einem ganz lieben Freund beim Refused-Konzert in München. Liebe Grüße, Heli, danke fürs Fahren nochmal. Wir mussten nämlich in der Nacht wieder zurückfahren, wegen mir, weil ich am nächsten Tag einen dieser unverschiebbaren Bürgermeister-Talks moderieren musste. Habe ich dann geschafft, nach nur 3 Stunden Schlaf. So ein Profi bin ich. Refused a fucking dead Abschiedstour von Refused. Martin hat nicht das ganze Refused-Konzert gesehen, aus Gründen ist er dann rausgegangen, obwohl er auch ein großer Fan ist der Band. Aber ja, die Bands, die performen heute, also die politische Bands, Performances von politischen Bands, so jetzt sage ich so, schwierig. Für manche schwierig heutzutage, sich das anzuschauen. Für Martin hat es nicht so ganz geklappt, aber es war trotzdem ein cooler Ausflug. Wir waren auf jeden Fall bei Refused a Fucking Dead für die Hardcore-Punk-Fans unter euch. Hört's mal wieder bei Refused rein, weil ich war echt ganz, ganz gut. Und der Sänger hat nämlich auch gesagt, er möchte gerne in einer Welt leben, in der es uns nicht allen immer scheiße geht und in der wir uns nicht einreden lassen sollen, dass es uns immer scheiße gehen muss, dass wir uns gegenseitig helfen. I wanna live in a world where when I fall, you pick me up and when you fall, I pick you up. So in der Art hat er das ungefähr gesagt. Auch
ganz schön. Das sind meine Schlussworte für heute. Ich entlasse euch jetzt noch mit einem Song, den wir bei den Proben jetzt auch rauf und runter hören, weil er in unserem Stück vorkommen wird. Also auch so ein kleiner Mini-Teaser schon, falls ihr den Song mögt. Wir haben ihn ein bisschen zerschnitten und entstellt, aber wird vorkommen wahrscheinlich bei unserem Stück Ernst. Und der hängt mir die ganze Woche im Kopf, weil ich ihn die ganze Woche schon im Kopfhörer habe. Genau, ja. Und jetzt sage ich euch noch, wie der Song heißt. Er ist von LCD Sound System, einer meiner All-Time-Favorite-Bands. Und er heißt All My Friends.

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